0: Das Glück, das auf der ersten Seite, wo der Titel des Buches stand, ein Ex Libris war, also ein Stempel, der das Eigentum einer Bibliothek beweisen soll. Im Auktionskatalog stand dann drin, es wäre ein französisches Klosterkolleg. Das kam uns dann schon komisch vor, weil die Äußerung war, es sei aus St. Blasien im Schwarzwald entwendet worden.
1: Mhm.
0: Und die Italiener sagten uns was ganz anderes, es sei in Rom aus einer Bibliothek entwendet worden. Und dann habe ich gedacht, gut, dann machen wir es erstmal einfach, dann rufe ich doch mal in St. Blasien an und frage, wie sieht denn euer Ex Libris aus? Und die sagt mir, das ist ganz klar, sie sind ein Jesuitenkolleg, da ist das IHS-Zeichen und dann ist es eindeutig und das hätten sie schon immer verwandt. Und bei uns war was ganz anderes drauf, es waren drei Hügel und ein Kreuz.
1: Mhm.
0: Und das kann man sich dann mal abzeichnen und dann mal recherchieren im Internet und wir kamen dann wirklich drauf, dass das der Stempel von den Barnabitenorden ist und dort eine Bibliothek in Rom auch wirklich existent ist, was sich dann auch mit der lateinischen Schrift gedeckt hat, weil es war St. Blasii di Caroli de Urbe. Und de Urbe ist von der Stadt und Urbis hat sich eigentlich in der lateinischen Sprache immer nur eine Stadt nennen dürfen und das war Rom. Das sehen wir ja Urbi et Orbi beim päpstlichen Segen. Urbs, die Stadt ist Rom. Und dann natürlich die Recherchen und unten in Italien auch nochmal angefragt. Die haben dann auch gesagt, ja, es ist definitiv der Stempel von dieser Zentralbibliothek der Barnabiten in Rom.
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2: 2022 melden sich die italienischen Behörden in Deutschland, weil ein Pforzheimer Auktionshaus ein Manuskript aus dem 16. Jahrhundert im Angebot hat, das von Nostradamus stammen soll. Die Echtheit des Werks kann Stefan Holz, der damalige Ermittler im Landeskriminalamt, aber schnell nachweisen.
3: Um die Herkunft des Buches zu bestimmen, muss er aber erstmal verschiedene Bibliotheken abtelefonieren. Am Ende stellt sich raus, dass es aus einer Klosterbibliothek in Rom geklaut wurde.
4: Und dann sind sie nach Rom gedüst?
5: Nein.
4: Nee, okay.
5: Nein.
4: Okay, hinter weiter. Okay.
5: Dann war der Fall für uns abgeschlossen. Und das ist auch so ein Glaube relativ häufig, wenn die Polizei ein Buch sicherstellt. Wir haben das Buch als Beweismittel sichergestellt. Mhm. Dann ist das Verfahren abgeschlossen. Und was geschieht nun mit dem Werk? Und dann war es natürlich gut, dass wir als LKA den Fall hatten, weil wir auch die Verbindungen hatten. Wir waren an einer Rückführung des Buches nach Italien natürlich sehr interessiert, weil das für die Italiener wichtiges Kulturgut ist und wir es sichergestellt haben. Wir behalten sowas dann natürlich nicht, aber das musste natürlich den politisch-diplomatischen Weg gehen und dann haben wir uns da mit der Beauftragten der Bundesregierung für Kultur und Medien im Staatsministerium in Berlin, Bundeskanzleramt, auseinandergesetzt. Klingt sehr hochtrabend, aber sind alles sehr, sehr, sehr nette Mitarbeiter dort, mit denen wir viel zusammenarbeiten, haben gesagt, passt auf, wir haben dieses und jenes Buch. Teilt es bitte den Italienern mit, die machen dann ein Rückgabeersuchen über das dortige zuständige Ministerium an den deutschen Staat. Das haben sie gemacht. Wir haben mit der Staatsanwaltschaft gesprochen. Die Staatsanwaltschaft hat diesem Ansinnen zugestimmt. Und dann waren wir bereit für die Übergabe. Und das war dann natürlich eine Frage, wie laufen die Übergabemodalitäten? Mhm. Weil da mussten wir ja dann auch wieder aufpassen mit Ausfuhr von Kulturgut. Wobei man sich da jetzt als Ermittlungsbehörde nicht strafbar macht. Aber wir hätten es zum Beispiel entweder durch die Schweiz oder durch Österreich transitieren müssen. Wir würden so ein Werk niemals in einem Flugzeug transportieren, sondern würden auch mit dem Kraftfahrzeug dann zur Übergabe fahren. Und dann war es relativ schön. Es war ja dann im März
4: 2022.
5: Schickte sich die Staatsministerin im Bundeskanzleramt Claudia Roth an, den Botschaften Antrittsbesuche zu machen. Und es stand der Antrittsbesuch Claudia Roths in der italienischen Botschaft in Berlin an. Daraufhin rief uns BKM an und sagt, die Rückgabe wäre soweit politisch klar geregelt.
4: Was ist BKM jetzt nochmal?
5: Die Beauftragte Bundesregierung für Kultur.
6: Ah, okay. Also Claudia Roth in dem Fall.
5: Die Mitarbeiterin von Claudia Roth im Bereich der Rückgabe. Und ob wir bereit wären, das Buch nach Berlin zu bringen, dass es dort in einem feierlichen Akt im Beisein von Claudia Roth, dem General der Tutela Patrimonio Culturale, der Carabinieri, und anderen Mitarbeitern von anderen LKAs, zum Beispiel Berlin und Bayern, die ebenfalls Kulturgüter aus Diebstählen oder Sicherstellungen hatten, die an Italien zurückgegeben werden können, dass man das zusammen in einer feierlichen Übergabe dort in der Botschaft macht.
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1: Ein gestohlenes Manuskript des französischen Astrologen Nostradamus landet in Pforzheim. Von dort wird es an das Landeskriminalamt in Stuttgart abgegeben und landet im Zuständigkeitsbereich von Stefan Holz. Der leitet nämlich die Abteilung für Kunst und Kulturgut und hat den Fall 2022 übernommen und ermittelt jetzt.
2: Ja, und wer für den Raub verantwortlich ist, kann zwar nicht geklärt werden, aber dafür weiß man schlussendlich über die Echtheit und die Herkunft des Buches Bescheid. Damit ist der Fall aber noch nicht beendet, denn das Werk stammt ursprünglich aus einer Bibliothek in Rom. In der italienischen Botschaft in Berlin soll dann die feierliche Übergabe sein.
3: Also haben Sie sich auf den Weg gemacht im schwäbischen Auto und haben das dann nach Berlin gebracht.
4: In die Hauptstadt.
3: Genau.
4: Wir haben es dann in die Hauptstadt gebracht und sind dann zu dem Termin erschienen. Es war eine feierliche Übergabe. Da wurden dann wieder die guten Ergebnisse der Zusammenarbeit der Deutsch-Italienischen in diesem Bereich gewürdigt. Wir haben uns wahnsinnig gefreut, viele Kollegen zu sehen von der Tutela Patrimonio, die wir auch aus vergangenen Verfahren noch kennen. Es war so eine Art Klassentreffen und dann natürlich mit Frau Staatsministerin.
5: Mit der Lehrerin Frau Claudia Roth dann.
4: Staatsministerin ist sie jetzt. Dann dort praktisch die Übergabe zu machen, war ein tolles Erlebnis, auch mal die Frau live zu erleben. Mhm.
3: Und wenn wir jetzt quasi dabei sind, das Buch wurde dann übergeben bei der Feierlichkeit. Wusste denn die Bibliothek damals, wie dieses Buch abhanden gekommen ist? Weil irgendwann war es ja wohl nicht mehr da.
4: Das wusste die Bibliothek nicht.
3: Also denen ist quasi irgendwann
5: beim Staubwischen oder...
4: Nein, bei einer Archivierung. Also die haben ihre Bestände digitalisiert in ein digitales Archiv und haben dabei festgestellt, dass exakt dieses Buch, das in einem alten handschriftlichen Archiv noch drin war, jetzt nicht mehr vorhanden ist.
3: Ah, okay. Und dann?
4: Und da muss man sich natürlich vorstellen, das ist ja jetzt nicht klein, da stehen dann vielleicht 350.000, 400.000 Bücher, alte Rollen, alte Akten, teilweise unsachgerecht in irgendwelchen Kellerräumen gelagert, wo 15 Jahre kein Mensch mehr drin war. Und wie gesagt, dann die alten Verleihlisten vielleicht nicht mehr vorhanden. Und dann stellt man es fest. Und wenn wir dann natürlich die Chance haben, sowas zu finden und zurückzubringen, von dem man weiß, es war mal dort und ist jetzt wieder zurück, das ist eine Nadel im Heuhaufen zu finden.
5: Ja, ich wollte gerade fragen. Wie ist es denn eigentlich, wenn man so ein Buch dann hat, wo man weiß, das ist echt, das ist uralt, das fällt ja, ich habe es ja schon vorhin gesagt, das fällt beim Anschauen ja schon fast auseinander. Das traut man sich ja, glaube ich, gar nicht so richtig anzufassen, obwohl ja wahrscheinlich der Drang auch da sein wird, ich will mal drin blättern.
3: Haben Sie drin geblättert?
4: Ja, klar, natürlich. Aber es ist einfach so, dass bei uns ist es ein unumstößlicher Grundsatz, man arbeitet mit Beweismitteln nur mit Handschuhen. Mhm. Und wenn wir jetzt organisches Material zum Beispiel haben, Papier würde ich es als organisches Material bezeichnen, dann nehmen wir dazu Baumwollhandschuhe. Andere Materialien fassen wir nur mit Kunststoffhandschuhen an. Und dann kann man sich mal wirklich saubere, sterile Baumwollhandschuhe nehmen und einfach mal vorsichtig in dem Buch blättern. Das heißt natürlich nicht, dass man das wie ein Daumenkino durchrattern lässt, sondern mit entsprechender mit Vorsicht. Ja, versucht den Rücken nicht zu brechen, extrem vorsichtig ist und sich das alles anzuschauen.
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2: Ja, bei Inside LKA geht es heute um den Raub eines Manuskriptes von Nostradamus aus dem 16. Jahrhundert. Dafür haben wir Stefan Holz vom Landeskriminalamt Baden-Württemberg eingeladen, der diesen Fall 2022 ermittelt hat. Feststellen, wer das Buch jetzt gestohlen hat, konnte man allerdings nie.
3: Ja, dafür ist er extra damals nach Berlin gereist, um das Manuskript an die italienischen Behörden zurückzugeben. Aber natürlich hat er sich's auch nicht nehmen lassen, vorher noch ganz vorsichtig drin zu blättern.
4: So, und jetzt die Frage, wie sieht dieses Buch denn aus? Wie ist es denn aufgebaut? Sie haben gesagt, Sie haben drin geblättert. Stehen da einzelne tatsächlich in diesen Prophezeiungen einzelne Daten drin oder wie kann ich mir das vorstellen?
5: Ja, wir haben drin geblättert. Wir haben das Buch natürlich nicht durchgelesen, weil das waren circa 500 Seiten doppelseitig beschrieben, dann wieder teilweise 5-6 Seiten leer, dann fehlerhafte Seiten. Wir haben es uns angeschaut. Das Buch war für uns auffällig deshalb, weiß, dass Michel de Notre Dame in 4 Zeilern geschrieben hat und in sogenannten Zenturien diese Dinge abgehandelt hat. Mhm. Und wenn man dann oben auf der Buchseite oben als Titel praktisch liest Centuria und dann kommt ein Strich und ein X, das für 9 in der lateinischen Zahlenfolge steht, dann denkt man, könnte die 9. Centurie sein, dann kommen 4 Zeiler. Dazwischen sind dann die einzelnen 4 Zeiler auch wieder nummeriert mit römischen Zahlen. Also hier war es zum Beispiel mal eine 70 und bis Centurie 75 ging dann eine Seite. Aber das Ganze zu lesen war, wie gesagt, etwas schwierig, weil diese sprachlichen Mischungen natürlich unheimlich schwierig sind.
2: Konnte das denn der Experte bei Ihnen machen, der ja das Buch praktisch auf Echtheit überprüft hat? Per Rundschreibung?
4: Nee, vor allem so in der Mittagspause vielleicht. Ja, hey du, wir haben das Original irgendwie Manuskript von Nostradamus. Oh cool, ich komme mal und blätter.
5: Ja. Nein. Also das Buch verschwindet in einer großen Halle. Nein, das verschwindet bei uns im Asservatenraum, liegt dort. Deshalb liegt es ja auch dort, dass ein stabiles Klima ist, dass das Werk umgibt, dass sich nichts verändert. Und wir holen es auch nicht raus, wir zeigen es auch niemandem. Das ist ein Beweismittel und ja, dabei bleibt
4: es. Und also, wenn Sie sagen, es liegt in der Asservatenkammer, also liegt es quasi zwischen den vorgestern gefundenen Drogen und gefälschter Kleidung oder wie kann ich mir das vorstellen? Wie sieht es da bei Ihnen im Keller aus?
5: Der Fachbereich Kunst und Kulturgutkriminalität hat den wahnsinnigen Luxus, wir haben einen eigenen Asservatenraum.
4: Ah, okay.
5: Da liegen nur unsere Gegenstände.
4: Weil die eben besonders temperiert werden müssen? Oder warum haben Sie den Luxus?
5: Ja, weil sie auch teilweise sehr teuer sind, weil sie teilweise sehr alt sind, weil sie echt sind, weil sie wertvoll sind. Und weil wir dort drin wirklich ein stabiles Klima herstellen. Wir haben eine wahnsinnig teure Klimaanlage, die wirklich auf 3% Klimaschwankung, also Feuchtigkeit, Temperatur, das pro Jahr hält das Niveau. Und deshalb, da geht keiner rein. Wir haben das Buch natürlich von unserer KTI dokumentieren lassen, hochauflösend fotografiert, auszugsweise die Seiten. Und die konnte man dann natürlich dem interessierten Kollegen zeigen. Aber das Originalwerk hat niemand gesehen.
4: Wenn Sie sagen, da lagern sehr viele teure Sachen, wissen Sie denn auch, wie viel dieses Buch beziffert ist? Also wie teuer das ist oder ist das im Wert nicht einschätzbar?
5: Ja, das ist die Frage, die uns immer gestellt wird. Was kostet das?
2: Und Sie haben keine Antwort drauf, oder?
5: Wir haben einen Ausrufpreis von 12.000 Euro.
2: Finde ich aber ein bisschen wenig, oder?
5: Kann durchaus, wenn ein geneigter Sammler kommt, bis 100.000, es kann auch bis 200.000 gehen. Wie will ich den Wert eines solchen Werkes einschätzen? Ich habe keine Vergleichswerte. Es geht bei diesen Werken, uns geht es eigentlich um den wissenschaftlichen Wert und den Wert, den das Objekt für die Identität und die Ideologie eines Volkes hat. Darum geht es uns eigentlich. Das ist für die Strafwert eines solchen Werkes einschätzen. Ich habe keine Vergleichswerte. Es geht bei diesen Werken, uns geht es eigentlich um den wissenschaftlichen Wert und den Wert, den das Objekt für die Identität und die Ideologie

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2: Ein jahrhundertealtes Manuskript des Astrologen Nostradamus landet auf dem Tisch von Stefan Holz, Leiter der Abteilung für Kunst und Kulturgut beim Landeskriminalamt Baden-Württemberg. Und darin stehen echte, 500 Jahre alte Prophezeiungen des französischen Apothekers und Astrologen.
3: Ja, allein deshalb kann man den Wert des Buches kaum abschätzen, hat Stefan Holz uns gerade erklärt. Der Verkäufer des Buches wurde jedenfalls vor Gericht verurteilt.
4: Und jetzt haben wir ja schon gelernt, dass es der Grat zwischen ich kaufe was auf dem Flohmarkt und möchte es verkaufen und ich mache mich strafbar doch recht dünn ist. Haben Sie denn Tipps, wie kann ich mich selbst denn vor so etwas schützen?
5: Ja, das ist schwierig jetzt zu sagen. Also schützen kann ich mich dahingehend. Ich wäre grundsätzlich vorsichtig beim Ankauf von irgendwelchen geringpreisigen antiken Gegenständen. A, weil dann laufe ich meistens Gefahr, dass sie gefälscht sind, ich im Betrug aufsitze. Dann sollte ich mich als Kunde fragen, wie kommt sowas auf den Flohmarkt? Mhm. Ich stelle nicht einfach mal grob gesagt eine griechische Vase, stelle ich nicht einfach auf den Flohmarkt. Wenn die echt ist, dann bringe ich die schon in ein Auktionshaus und dann geht natürlich das, was wir vorher besprochen haben, die Sorgfaltspflichtüberprüfung los. Und solche Dinge auf dem Flohmarkt zu finden, es gibt immer wieder die Geschichten, das ist der Monet, den man gefunden hat, als man sich einen Rahmen für einen Spiegel kaufen wollte und so weiter. Die gibt's durchaus, sind aber wahnsinnig selten. Und ich würde persönlich empfehlen, grundsätzlich die Finger von antiken Gegenständen zu lassen, weil es wirklich eigentlich, wenn es nicht zu unserem Kulturkreis gehört, hier nichts zu suchen hat und eigentlich den Völkern zurückgegeben werden sollte. Das ist meine, aber es ist nur meine persönliche Meinung.
2: Das heißt also, wenn man jetzt ein Stück bei sich zu Hause hat oder möglicherweise auf dem Flohmarkt gesehen hat, dann lieber vielleicht auch Sie kontaktieren, um da möglicherweise Klarheit zu schaffen?
5: Ja, durchaus. Also es schadet im Prinzip nichts, wenn man schon ein schlechtes Gefühl hat und meint, ich muss die Polizei anrufen. Ist das ja schon ein ganz klares Indiz,

0: dass man sich dabei nicht ganz so wohl fühlt. Man muss nicht zu uns gehen, man kann überall hingehen, man kann ins Landesmuseum gehen, man kann sich mal erkundigen, man kann beim Landesdenkmalamt anfragen und so weiter. Die sind alle sehr gerne bereit, Auskünfte zu erteilen.
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1: 2022 wird ein Mann verurteilt, weil er angeblich unwissentlich ein gestohlenes Werk von Nostradamus weiterverkaufen wollte. Und jetzt haben wir gelernt, dass er da besser nochmal beim Landeskriminalamt oder anderen Expertinnen und Experten nachgefragt hätte.
2: Ja, in dem Fall hat Stefan Holz ermittelt und konnte das Manuskript dann auch erfolgreich an das Herkunftsland Italien zurückführen.
3: Ja, das heißt also, das Manuskript ist wieder da, wo es ursprünglich hingehört. Die in Rom haben sich gefreut. Sie haben sich gefreut, dass alles wieder beisammen ist, dass alle glücklich sind und dass das alles ermittelt werden konnte und
1: spannende
3: der Diebstahl wieder zurückgegeben werden konnte. Ja.
4: Ja, wir sind eigentlich sehr, sehr glücklich darüber, dass wir nicht nur die strafrechtliche Seite bedient haben, sondern dass wir auch wirklich, wie Sie sagten, die Rückführung an den Staat Italien, an den rechtmäßigen Eigentümer auch in die Wege leiten konnten. Und das war ein schöner Abschluss von so einem Fall natürlich.
3: Vor allem dann noch bei so einer Zeremonie, quasi bei so einer feierlichen Übergabe. Die haben sich natürlich wahrscheinlich auch sehr gefreut. War da dann tatsächlich die Herrschaften von der Bibliothek da oder war das tatsächlich der Generalkonsul aus Italien oder?
4: Nein, es war der Botschafter von Italien, der in Berlin ansässig ist, war da. Und die Gegenstände, weil es ja verschiedene waren, es war nicht nur dieses Buch, es war auch ein Gemälde darunter, ein alter handschriftlicher Druck war dabei. Und diese Aktion haben die Carabiniere übernommen. Die kamen von Italien hoch mit einem Fahrzeug, mit Transportkisten.
1: Dann
4: auf dem Staatsgebiet Italien, also auf der Botschaft, auf dem Botschaftsgelände, die Sachen in Empfang genommen und sind dann wieder nach Hause gefahren.
1: Ah, aber es gab trotzdem noch ein Ramazzotti mit den ganzen,
4: oder? Wir waren im Dienst.
3: Also Herr Holz, vielen Dank, dass Sie da waren. Kriminalhauptkommissar in der Abteilung 3 des LKA Baden-Württemberg im Fachbereich Kunst und Kulturgut.
1: Und vielleicht, Herr Holz, sehen wir uns ja nochmal wieder, falls, ich weiß nicht, ob Sie jetzt noch gerade einen anderen Fall auf dem Tisch haben, der uns interessieren könnte. Dürfen Sie gerne sagen.
3: Bisschen spoilern.
4: Wir haben mehrere Fälle auf dem Tisch. Es ist nicht so, dass uns langweilig wird. Wir haben sehr, sehr viele Fälle, sehr spannende Fälle und jederzeit gerne wieder, wenn Sie sich dafür interessieren, die Fälle
3: absolut
4: abgeschlossen sind und wir drüber reden können.
1: Ich wollte jetzt gerade einen Fall, der ja noch gerade läuft.
4: Das geht leider nicht.
1: Ich habe es versucht.
3: Also vielen Dank an Sie,
1: vielen Dank,
3: dass Sie
1: genau
3: da waren.
4: Sehr gerne.
3: Vielleicht bis zum nächsten Mal. Und wenn euch der Podcast gefallen hat, dann lasst auf jeden Fall eine Bewertung da. Und wir würden uns natürlich über einen Daumen hoch auf der Podcast-Plattform eurer Wahl freuen, wo auch immer ihr uns hört. Und dann hören wir uns beim nächsten Mal wieder.
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1: Ich bin Diana Kramer. Nach dem US-Senat hat auch das Repräsentantenhaus in Washington für ein Sanktionspaket gestimmt, um Russland wegen des Ukraine-Kriegs stärker unter Druck zu setzen. Das Gesetz soll auch die russischen Öl- und Gasexporte stärker eindämmen, mit denen Russland seinen Angriffskrieg gegen die Ukraine finanziert.
2: Präsident Trump muss nur noch unterschreiben und dass er das tun will, hat er schon angekündigt. Mit dem Gesetz kann er die 5 größten Käufer von russischem Öl und Gas mit Sanktionen belegen und auch jene Länder bestrafen, die Russland dabei helfen, Energiesanktionen zu umgehen. Vor allem China und Indien beziehen viel russisches Erdöl und diese Maßnahme könnte nun die Handelsbeziehungen weiter strapazieren. Tina Eck, USA.
1: Während die Bundesregierung darüber berät, wie Autofahrer hierzulande entlastet werden können, steigen die Preise an den Tankstellen jeden Tag weiter. Welche Lösung es am Ende sein wird, ist weiter unklar. Unionsfraktionschef Thorsten Frey hält eine Entscheidung der Koalition bis zum 1. Oktober für erreichbar. Das sagte er in der ARD-Sendung Maischberger. Als Option nannte Frey erneut eine Senkung der Energiesteuer oder die Senkung der Mehrwertsteuer auf Benzin und Diesel von 19% auf 7%. 4 Tage vor der mit Spannung erwarteten Landtagswahl in Mecklenburg-Vorpommern haben sich SPD-Ministerpräsidentin Manuela Schwesig und ihr Herausforderer von der AfD, Live-Erik Holm, am Abend im NDR-Fernsehen ein Rededuell geliefert. Vor allem Schwesig, die zuletzt mit ihrer SPD aufgeholt hatte, war im Angriffsmodus.
3: Der Ton war schnell gesetzt. Schon beim ersten Thema Bildung warf Herausforderer Holm der Ministerpräsidentin Versagen vor. Schwesig klagte beim Thema Migration über Hass und Hetze der AfD. Holm machte ein Versagen der Politik für das ausländerfeindliche Klima verantwortlich. Auffällig war, oft redeten die Kandidaten aneinander vorbei und immer wieder beschuldigten sie sich gegenseitig der Lüge. Aus Schwerin, André Ballin.
1: Zum Fußball. Jürgen Klopp benennt heute seinen ersten Kader als Bundestrainer für die anstehenden Länderspiele der Nationalmannschaft. Als Torhüter Nummer 1 steht Marc-André Ter Stegen vor einer Rückkehr in die DFB-Auswahl. Keinen Platz im Aufgebot soll Dennis Undaf vom VfB Stuttgart haben, der bei der WM noch 3 Tore erzielt hatte. Am 24. September startet die Nationalmannschaft gegen die Niederlande in die neue Länderspielsaison.
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4: Uns liegen derzeit keine Meldungen vor. Alle aktuellen Staus und Blitzer findet ihr jederzeit auf antenne1.de oder ganz bequem in unserer Antenne 1 App.
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3: Am Telefon haben wir heute eine wahre Musikmaschine. Mit 16 hat er bereits angefangen zu produzieren. Eins seiner ganz großen Idole ist höchstwahrscheinlich der liebe Gott des Funk, kein geringerer als Prince. Seit knapp einem Jahrzehnt veröffentlicht er immer wieder EPs. Sein allererstes Album Soulmatic war der Kracher. Er ist wirklich auf allen einschlägigen Bühnen der Welt zu Hause, direkt aus Dresden. Tino, so, und jetzt kommt die große Frage, da musst du mir helfen. Piontek, ist das richtig?
4: Genau, ist richtig, ist polnisch und heißt Freitag, übersetzt sozusagen, also passt auch das.
3: Genau, aber besser bekannt als Purple Disco Machine.
4: Genau.
3: Ich hoffe, es geht dir gut, schön, dass wir dich erreichen.
4: Ja, mir geht's sehr gut, also ich bin im Studio, sehr entspannt. Und wohlgelaunt.
3: Genau. Da haben wir genau dieselbe Situation. Ich sitze auch im Studio entspannt und habe einen Kaffee dabei. Und denk mir, deine momentan aktuelle Single Hypnotize, die geht ja gehörigst ab und ist selbst wirklich aus den Mainstream-Radios nicht mehr wegzudenken. Hast du da eigentlich mit gerechnet?
4: In dem Ausmaß nicht, nein. Also ich habe angefangen, an dem Song zu arbeiten, letztes Jahr im Sommer. Und wir haben den Song dann im Herbst fertig gemacht. Und wir wussten ab dem Punkt, wo der Song fertig war, wir wussten, dass es was Besonderes ist und dass mit dem Song schon was gehen kann. Das war auch der Grund, warum wir den als erste Single fürs neue Album gewählt haben, weil jeder von der ersten Minute an überzeugt war. Aber dass es solche Ausmaße annimmt, gerade in Deutschland, was ja nie mein Markt war. Meine Songs haben selbst im Radio, im Ausland, eigentlich schon fast in allen Ländern über Jahre funktioniert, aber nie in Deutschland. Und freut mich natürlich jetzt noch umso mehr, dass Hypnotize jetzt auch in Deutschland so gut funktioniert.
3: Und wie ist das? Merkst du das beim Produzieren oder wenn du die erste Idee hast oder wenn du das Fertige hörst oder wie merkt man, hey, jetzt haben wir hier so ein heißes Ding?
4: Es gibt dann so kleine Momente, also in der Zeit, als ich an dem Demo gearbeitet habe, ich habe so einen Tag so eine grobe Idee gemacht, habe das dann spaßeshalber letzten Sommer auch mal bei Facebook und Instagram so Work in Process gepostet und haben ziemlich viele positive Resonanz bekommen. Da gab es noch keine Vocals auf dem Song, es war noch die reine Instrumentalversion und da dachte ich schon, okay, ich glaube, daran soll ich weiterarbeiten. Die Resonanz war wirklich sehr positiv und ab dem Punkt, wo dann Sophie mit ihrer Topline, mit ihren Vocals kam, wussten wir, okay, das ist es. Und das war auch wirklich so, wir haben lange überlegt, welche Sängerin, welcher Name welche Stimmfarbe zu dem Song passen würde, haben uns dann für Sophie entschieden. Und das, was sie dann zurückgeschickt hat, war von der ersten Minute an, hat jeden umgehauen. Und wir haben dann, die wollten dann teilweise noch Sachen verändern und haben gesagt, wir würden da im Chorus nochmal und da nochmal was ändern. Und ich habe nur gesagt, du, nichts ändern, lass es so, ich nehme es so, wie es ist, weil diese Edginess, dieses Perfekte, Unperfekte ist dann einfach auch das, was es für mich ausgemacht hat, dass es nicht zu ausproduziert, zu perfekt oder zumindest versucht wurde, zu perfekt dann zu machen. Und denke, das ist auch so ein Stück, was den Erfolg des Songs ausmacht, dass er doch so eine gewisse Rohheit hat.
3: So, dann hören wir da jetzt mal rein in genau diese Rohheit.

0: Okay, also so richtig roh und raff kam er mir jetzt nicht vor, aber er ist natürlich nicht so ultra glatt produziert. Du hast gerade die ganze Zeit erzählt, Sophie kam dazu und als die Vocals da waren, aber Sophie gehört ja eigentlich zu einer Indie-Band aus Sheffield. Wie bitte kommst du zu so jemanden?
1: Als wir angefangen haben, am Album zu arbeiten, haben wir so eine Liste, was wir auch schon bei Soulmatic gemacht hatten. Wir haben eine Liste und da schreibt jeder so einen Namen drauf, was er sich vorstellen kann, was passen könnte. Ich bin dann am Ende derjenige, der einen Namen wieder rausstreicht oder der dann alle Sachen selbst, ich kannte Sophie and the Giants, um ehrlich zu sein, am Anfang nicht. Das kam, ich glaube, von Labelseite aus England und die haben mir die Band empfohlen und dann habe ich mich mit der Musik auseinandergesetzt und fand ihre Stimme super und dachte, die Sophie an sich ist ja auch noch sehr jung und unverbraucht sozusagen, also offen für alles Mögliche, auch für die Musik, die vielleicht jetzt nicht so in dem Genre, in dem sich die Band bewegt, stattfindet und die war sofort offen und begeistert und ja, von daher hat das dann irgendwie im Nachhinein wie die Faust aufs Auge gepasst und wir waren alle super froh, dass wir Sophie and the Giants gewählt haben. Wir haben auch den Song zu keinem anderen geschickt, also wir hatten scheinbar so ein unbewusstes Gefühl, die machen das schon und weil normalerweise pitchen wir die Songs dann schon an 2, 3, 4 Leute, um auch verschiedene Ideen zu bekommen, natürlich immer mit so einer Guideline, in welche Richtung es gehen soll, aber bei Sophie haben wir jetzt einfach nur mit ihr versucht und das war dann wirklich der richtige Weg.
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3: Der Track, du hast es gerade eben gesagt, das soll ja ein Vorbote sein fürs neue Album. So, das neue Album war aber schon mal angekündigt und zwar für 2019. Das habe ich nochmal extra nachgelesen. Das war in dem Zettel, der zu deinem Remix mit unterwegs war. Und dann hieß es jetzt, aber es kommt erst 2021. So mal als Fan gesprochen, was dauert denn da so lange? Sind zu viele Bookings oder liegt es an Corona oder was ist los?
4: Ja, keine Ahnung. Ich kann dir gar nicht sagen, so wer das so richtig mit 2019 kommuniziert hat. Also 2019 war ich definitiv noch sehr weit entfernt von dem Album. Also wir haben, ich glaube, 2019 haben wir angefangen, an der Idee zu arbeiten. Und da habe ich, das erste Album kam ja, ich glaube, 2017, Soulmatic, genau. Und 2019 habe ich dann so nach 2 Jahren, nachdem die ganze Soulmatic-Geschichte, auch die Tour vorbei war und alles, habe ich gedacht, okay, ich bin bereit für was Neues. Habe auch das Gefühl gehabt, mich weiter ein Stück weit weiterentwickelt zu haben und irgendwie neue Ideen im Kopf gehabt und habe dann angefangen, an dem Album zu arbeiten und wahrscheinlich, vielleicht war ich, der es kommuniziert hat, in meinem grenzenlosen Übermut innerhalb von einem halben Jahr ein Album abschließen zu können, aber so richtig angefangen, die ersten Demos sind schon 2019 entstanden, aber so richtig, ja, habe ich erst dieses Jahr, wie gesagt, letztes Jahr im Sommer mit Hypnotized ist ja sind so die ersten 2, 3 Songs entstanden, aber die meisten sind dann doch jetzt dieses Jahr und dann logischerweise auch durch die Corona-Zeit, das hat zumindest was die Produktionsseite angeht, hat mir das natürlich schon in die Karten gespielt und ich hatte dann wesentlich mehr Zeit, tiefer einzutauchen, mich im Studio einzuschließen und einfach Musik zu machen, Demos zu machen, zu jammen, mich mit anderen Künstlern irgendwie zu beschäftigen, Sachen hin und her zu schicken, was ja sonst letztes Jahr auch schon sehr, sehr getaktet war und auch sehr, sehr, sehr zeitlich strukturiert war, war ich jetzt wirklich, konnte ich einfach so den Flow genießen und fließen lassen. Von daher sind dieses Jahr natürlich umso mehr Songs entstanden. Trotz dessen ist es halt, wenn man dann auch mit Major-Labels zusammenarbeitet, ist so eine gewisse Vorlaufzeit immer da und von daher ist das Album jetzt auf nächstes Jahr, weil ich bin auch immer noch nicht fertig. Ich habe jetzt so 10 Songs, 11 Songs fertig, es sollen so 12, 13 werden. Wir wissen, das Album wird so Exotica heißen. Die erste Single ist ja Hypnotized, die zweite heißt Exotica sozusagen. Die zweite Single kommt jetzt Ende November und die dritte Single soll dann so Februar, März nächsten Jahres kommen.
3: Und abgesehen davon ist es so, dass bei den wirklich großen Künstlern dauert das mit den Alben einfach immer. Da bist du perfekt drin. Und mir ist ein bisschen aufgefallen, so richtig der volle Albumtyp scheint es ja nicht zu sein. Denn Tracks gibt's von dir eigentlich immer wieder mal, ne, zwischendrin. Und du hast trotz all dieser Veröffentlichung bisher ja nur ein Album gemacht, Soulmatic eben. Ist dir das vielleicht näher, wenn du so kurzfristig mal lieber 2, 3 Songs im Jahr raushaust?
4: Ich bin eigentlich schon jemand, der Alben liebt. Ich höre auch, wenn ich Musik höre, fast nur Alben. Ich kann mich schwer so an diese Spotify-Playlists und sowas gewöhnen. Ich höre schon noch jeden Freitag, schaue ich, was für neue Alben rauskommen. Ich bin schon jemand, der Alben komplett auch noch durchhört und auch noch auf Vinyl kauft. Also Album ist für mich schon noch ein großes Thema. Ich hatte auch ein anderes Projekt vor Purple Disco Machine, das hieß Stereofunk und da habe ich auch in 10 Jahren 2 oder 3 Alben gemacht. Also das Albumthema war für mich immer präsent, aber natürlich ist es einfacher, gerade da ich ja aus dem Clubsektor komme, da ich auch DJ bin und sehr, sehr viel Tore und Auflege, war der Fokus immer auf so Club-EPs, auf Songs, die einfach für DJs in Clubs laufen und das sind so 1, 2 Tracker, ja, die sind dann einfach schneller gemacht und einfach ja auch schneller veröffentlicht. Nichtsdestotrotz liebe ich die Arbeit an Alben, weil man da auch ziemlich ja nach links und nach rechts schauen kann und auch andere Seiten eines Künstlers zeigen kann oder ich kann von mir andere Seiten zeigen, die ich vielleicht jetzt bei diesen reinen Club-Songs nicht zeigen kann. Von daher hab ich das Glück, dass ich immer so auf 2 Hochzeiten tanzen konnte. Zum einen auf dieser Club-Schiene und auf der anderen Seite schon in diesem Pop-Radio-Bereich und das versuchen wir auch beizubehalten. Deswegen Hypnotized bald schon etwas Radio angehauchter, poppischer. Die zweite Exotik die Casino ist wieder sehr klubbig. Die dritte wird dann wieder etwas poppiger. Also wir versuchen das schon so, die Brücke zu schaffen zwischen dem, wo ich herkomme und den, wo es hingehen soll.
3: Also ich finde ja auch. Also es freut mich total, dass du das gesagt hast, dass man Alben hören muss, und zwar von Anfang bis Ende durch, weil irgendwie ist es so eine 80er-Jahre-Serienfolge, der Track und das ganz große Kino, 2,5 Stunden James Cameron, das ist dann das Album. Da will man sich dann schon auch drauf einlassen, ein bisschen was hören von.
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3: Wir haben aber auch ein bisschen über dich gegoogelt. Das heißt, ich habe nachgeguckt. Bei Wikipedia steht, dass du ja mit sowas auch groß geworden bist. Zitat, du hast über deinen Vater zuerst westliche Rockmusik kennengelernt. Und das höchstwahrscheinlich eher als Schallplatte dann. Stimmt das überhaupt, was da steht?
4: Ja, das stimmt schon. Wobei ich jetzt sagen muss, am Anfang habe ich sehr oft meinen Vater erwähnt und irgendwann hat meine Mutter dann gesagt, was ist mit mir? Also es war schon so, dass meine Mutter ist ja Musiklehrerin an der Grundschule. Also sie hat auch schon immer mit Musik zu tun gehabt. Die Musikaffinität kam schon von beiden Seiten. Natürlich war mein Vater eher so der schon noch mehr, gerade ich komme ja aus dem Osten Deutschlands und gerade die ersten 10 Jahre, ich bin 1980 geboren, also ich kann mich im Grunde genommen so richtig nur so an 4, 5, 6 Jahre erinnern, weil alles andere davor war ich einfach noch zu klein. Und so das, woran ich mich erinnern kann und was mein Vater auch so erzählt hat, war schon gerade zu Ostzeiten sehr, sehr, sehr schwierig. Abgesehen von diesen Ostrock-Bands wie Pudis oder Karat, Westmusik oder amerikanische Künstler zu bekommen. Und er ist dann oft die Tschechei oder nach Ungarn auf irgendwelche Märkte oder Schwarzmärkte gefahren und hat da versucht, Schallplatten zu ergattern, die teilweise auch dann an der Grenze wieder abgenommen wurden. Oder also er hat dann schon sehr viel Zeit und auch Mühen auf sich genommen, um dann Schallplatten oder überhaupt an Musik zu kommen. Und ich kann mich noch entsinnen, dass so mein erster Kontakt war, ich glaube, das war wirklich so kurz nach der Wende, sind wir dann nach Bayern gefahren. Ich weiß gar nicht, ob es München war, das war wirklich so. Und wir sind dann das allererste Mal, ich glaube, es war vielleicht so 91, 92, in den Mediamarkt. Und ich habe einfach nur so Wände voll mit CDs und Regale voller Schallplatten. Und ich dachte einfach, ich kannte das ja vorher nie. Und ich dachte einfach, das war wie Paradies für mich. Und ich war völlig überfordert von der Masse an Musik und von diesen ganzen, von diesen CDs und Schallplatten, was es alles gab. Und mein Vater hat dann irgendwann gesagt, du kannst dir eine CD raussuchen. Und ich glaube, das war die schlimmste Entscheidung, die ich da irgendwie aus diesem ganzen riesigen Repertoire da mich für eine CD zu entscheiden.
3: Hey, ich sag dir aber, uns Westkids ging es auch nicht anders. Da hieß es so, du hast jetzt dein Taschengeld, das reicht für maximal eine Nice Price. So, und dann rein in so einen Laden. Schande, was soll man da machen? Welche soll ich mitnehmen? Oh Gott, oh Gott, oh Gott.
4: Genau, das hat alles Vor- und Nachteile. Wahrscheinlich ging es uns dann, was das angeht, durch die limitierte Anzahl an verfügbaren Tonträgern, war das dann wahrscheinlich einfacher. Das war ja auch der Grund, warum wahrscheinlich auch die Ostkünstler so unfassbar erfolgreich waren, weil am Ende jeder, der sich für Musik interessiert hat, hat dann irgendwie, weil es dann nicht viel gab, dann diese eine Pudis-Platte oder dieses Karat-Album oder gerade diese Weihnacht gab es von Frank Schöbel, so eine Weihnachten in Familie hieß das, hatte gefühlt jeder, also jeden, den ich kenne von meinen Freunden, die ja aus dem Osten kommen, hatte diese Schallplatte zu Hause. Also das war schon so dann, da kam man einfach nicht vorbei an sowas.
3: So, und wer war jetzt bei dir zu Hause Hand aufs Herz? Wer war jetzt da der Hüter des guten musikalischen Geschmacks? War das eher deine Mutter, die Musiklehrerin, oder war das dein Vater, der Sammler?
4: Ich glaube, mein Vater war schon eher jemand, der abseits vom Radio sich schon viel mehr in Musik eingetaucht ist. Und er hat auch irgendwann mal zu mir gesagt, was für mich dann im Nachhinein auch total logisch war, dadurch, dass er hat viel englische Musik gehört, vorwiegend englische Musik dann, aber die Texte nie verstanden hat. Und da er die Texte nie verstanden hat, hat er sich automatisch unterbewusst viel mehr dann mit der Musik, mit der Instrumentalisierung, mit diesem, wie das gesungen wurde, da ging es nicht darum, was gesungen wurde, sondern er hat sich dann halt mit anderen Sachen im Song beschäftigt und hat dadurch ist dann viel tiefer eingetaucht in diese musikalischen Sachen und war dann auch von relativ zeitig auch dann wirklich so in Peter Gabriel, Pink Floyd, Genesis, Phil Collins, diese ganze Richtung, was ja schon musikalisch anspruchsvoller ist, also gerade Pink Floyd und Peter Gabriel, da ist er dann schon relativ früh eingetaucht und hat mich dann auch mit reingenommen. Also ich habe darüber dann auch, es war nicht so, dass das dann so die Musik ist, in die ich mich verliebt habe, aber zumindest habe ich Musik viel, viel aufmerksamer und aktiver dann wahrgenommen und nicht einfach als Hintergrundradio-Gedudel, sondern schon sehr bewusst wahrgenommen und habe dann auch Phil Collins war zum Beispiel ein großer, ich war absoluter Phil Collins-Fan und wenn er am Schlagzeug gesessen hat, da habe ich einfach nur mit offenem Mund da gesessen und das war so, das habe ich schon sehr aufgesaugt damals.
3: Berühmteste Schlagzeug-Break ever, ne?
4: Absolut. Und ich finde ihn als Schlagzeuger, das habe ich auch schon oft gesagt, ich finde ihn mit einer der besten Schlagzeuger. Als Sänger war er okay. Bei Genesis ja damals eigentlich eher nur eine Notlösung gewesen.
3: Aber ein bisschen cheesy.
4: Aber irgendwie die beste Notlösung, die man irgendwie als Band haben kann. Und als Schlagzeuger unfassbar.
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3: So, ich würde gerne mit dir jetzt, weil wir so schön über Musik reden, nochmal in Musik reinhören. Und normalerweise würde ich jetzt mit dir in dein neues Album reinhören und sagen, den und den Song hören wir jetzt und da erzähl mir was dazu. Das geht aber nicht, da müssen wir noch ein bisschen warten. Das verschieben wir auf nächstes Jahr, machen wir dann. Du darfst dir was aussuchen. Entweder ein Song von dir. Ich würde gerne mit dir jetzt, weil wir so schön über Musik reden, nochmal in Musik reinhören. Und normalerweise würde ich jetzt mit dir in dein neues Album reinhören und sagen, den und den Song hören wir jetzt und da erzähl mir was dazu. Das geht aber nicht, da müssen wir noch ein bisschen

0: Weil es für mich auch noch ein Song ist, der mir sehr, sehr viele Türen geöffnet hat. Da ist er als reine Instrumentalversion, ich glaube 2012 habe ich den veröffentlicht, hat mir damals in diesem Clubbereich schon sehr, sehr viel Türen geöffnet, hat sehr viel möglich gemacht und dann Next Level nochmal als Devil in Me mit Gesang sozusagen, dann als erste Albumsingle, die auch sehr erfolgreich war, auch in Deutschland und Goldstatus in Italien, Frankreich war das genau. Und das war für mich so ein Song, der mich über die letzten 6-7 Jahre begleitet hat und sehr viel möglich gemacht hat. Von daher habe ich dem Song sehr viel zu verdanken und es ist auch einer der wenigen Songs, die ich mir noch von Anfang bis Ende anhören kann.
1: Und ich meine Frankreich, ne? Also Frankreich Gold, muss man an der Stelle schon nochmal sagen, die sind ja sehr eigen, die Franzosen. Und die haben da wirklich ihren eigenen Geschmack und ihre ganz spezielle und grandios gemachte eigene elektronische Musikrichtung. Und wenn die dann das cool finden, dann ist das sowas wie ein Ritterschlag, finde ich zumindest, kann man sagen.
0: Definitiv. Also es hat mich auch sehr gefreut, weil ich glaube, jeder, der aus der elektronischen Musik gerade im Hausbereich arbeitet oder im Hausbereich arbeitet, der wurde beeinflusst von französischen Künstlern und ich bin absoluter Fan, ob das Daft Punk damals war oder selbst Jean-Michel Jarre oder Justice, die ganze Ed Banger Crew, also das wie du es schon sagst, die haben schon ihren unverkennbaren Sound und da bin ich natürlich auch schon sehr stolz, dass die dann auch meinen Sound angenommen haben. Vielleicht auch, weil er sich für die so ein Stück weit schon so angehört hat, so vertraut angehört hat. Vielleicht dasselbe, was mit Hypnotized jetzt in Italien passiert ist, weil es ja schon der Italo-Disco angehaucht ist, Hypnotized, war das bei Devil in Me vielleicht so, dass es für die Franzosen schon ein sehr vertrauter Sound war.
1: Und der Song geht zurück in deine Anfänge. Und damals, als du angefangen hast, ich zitiere nochmal Wikipedia, das ist ja immer lustig, was da drin steht, ne? Manchmal stimmt es manchmal nicht.
0: Wer auch immer das geschrieben hat, frage ich mich.
1: Manchmal macht es der Künstler selber, manchmal macht es der Promoter, manchmal machen es irgendwelche Fans und jeder darf irgendwas verbessern, wenn ich es richtig sehe. Also es ist schon immer abenteuerlich. Aber da stand das Dresdner Nachtleben. Ja, da ging das los, ne? Die Clubszene und überhaupt. Und wie war das da? Also wir, ehrlich, Wessis, muss man jetzt einfach mal sagen, wir gucken darüber und sehen jetzt plötzlich Filme und Buchverfilmungen von der total abenteuerlichen Clubzeit, die es damals gegeben hat, so 90er und vielleicht bis 2000 irgendwie rum und hören das dann von irgendwelchen Leuten, die wir kennen, die da groß geworden sind und gucken da ein bisschen neidisch rüber. War das wirklich so abenteuerlich?
0: Es war definitiv abenteuerlich. Ich habe ja nicht den Vergleich, wie es in den alten Bundesländern war, aber es war wirklich so, dass es, ich glaube, das, was sich über Jahre dann in den alten Bundesländern ja schon so entwickelt hat, war dann nach der Wende kam in einer riesen Flut in den Osten rüber und das war wirklich Dresden ist natürlich schon alleine durch die Nähe zu Berlin musikalisch sehr, sehr Berlin beeinflusst. Das hat, ja, es war natürlich für mich, für jemanden, der sich von vornherein oder von Anfang an mit elektronischer Musik beschäftigt hat, war das erstmal super, weil dadurch kam, halt waren auch oft DJs, die in Berlin gespielt haben, haben dann einen Tag später noch in Abstecher nach Dresden gemacht, haben da auch noch gespielt. Von da hatten wir in Dresden, genauso wie Leipzig auch, schon relativ früh die Chance, auch gute DJs, House-Techno-DJs zu sehen. Und das waren auch so meine allerersten Anfänge, dass ich wirklich auf Techno-Partys gegangen bin. Aber da ging es für mich weniger um die Musik. Das war einfach so dieses neue, so ein neues Gefühl, einfach Musik, die ich überhaupt nicht einordnen konnte, die für mich nicht greifbar war, weil das komplett neu war. Dann plötzlich und dann halt DJs zu sehen. Und ich war dann schon jemand, der immer so 2 Meter vom DJ entfernt gestanden hat und einfach beobachtet hat.
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3: Du hast damals aber schon so einen Hang gehabt, glaube ich, für Pseudonyme. Ne? Du hast ja nicht unter Tino irgendwie Musik gemacht, sondern irgendwelche Pseudonyme, heißt es, dass es da verschiedene gegeben hat. Da habe ich natürlich gar keine Ahnung. Wir kennen nur dein aktuelles.
4: Genau. Es eigentlich gab es so dieses Stereo-Funk. Das war von Anfang an, das habe ich, ich weiß gar nicht, wann ich so richtig, ich habe 1999, würde ich sagen, habe ich angefangen. Und ich weiß, dass ich mich 2004 selbstständig gemacht habe, also mit der Musik, da habe ich mein Gewerbe sozusagen angemeldet, aber habe da vorher schon viele Jahre neben der Schule, auch neben der, ich habe ja Koch gelernt noch, neben der Lehre auch schon unter dem Namen aufgelegt. Und aber für mich war es irgendwie, für mich stand es nie zur Debatte, mein privaten Namen, ich hieß ja damals noch Schmidt und habe ja sozusagen, Biontech ist ja von meiner Frau den Namen, den ich vor vielen Jahren dann angenommen habe. Und es kam für mich nie in Frage, meinen privaten Namen zu nehmen. Wahrscheinlich auch, es war wahrscheinlich auch so eine Art Selbstschutz, dass ich mein Privatleben, meine Privatsphäre so gut wie möglich schützen will. Und hatte auch immer Angst, dass man, weil man mit Musik ja schon seine Gefühle preisgibt, sein Innerstes. Also für mich ist Musik, auch wenn ich jetzt kein Sänger bin und Texte schreibe, aber für mich ist Musik, ich bin ja schon ein sehr introvertierter Typ und ich glaube, die meisten Musiker sind es auch, für die ist Musik dann wie für mich auch schon so ein Sprachrohr. Also die Art, sich auszudrücken, Gefühle auszudrücken, und da ist man natürlich, wenn man das macht, ist man ja angreifbar. Und über so ein Pseudonym hat man zumindest noch so einen gewissen Schutz, wie andere Künstler nehmen dann eine Maske zum Beispiel, um sich irgendwie noch so ein bisschen wie so eine Schutzhülle zwischen sich und der Außenwelt da. Und für mich war das immer dieses Pseudonym, ob das Stereofunk war oder ob das jetzt Purple Disco Machine ist. Ich würde auch, glaube ich, nie ein Projekt anfangen mit meinem wirklichen Namen. Und das ist, ich habe auch bis Absolmatic wurde dann mein privater Name erst gehandelt. Zuvor wusste auch keiner Purple Disco Machine, der dahinter steht. Es wurde ganz oft in Interviews dann, ist es eine Person, ist es mehrere Personen. Also es war immer eigentlich so ein Rätsel, weil nie mein Name kommuniziert wurde. Das war dann wirklich erst mit Soulmatic, wo wir uns dann dafür aus PR-technischen Gründen, und für mich war dann auch so weit, dass ich sagen konnte, okay, ich bin jetzt fein damit, als Person auch dahinter zu stehen.
3: Ja klar, aber ich stelle mir das auch ein bisschen komisch vor. Da stehst du im Reisebüro, willst irgendwie ein Zugticket oder was haben, sagst deinen Namen, dann sagt er, ja, also ich habe da folgenden Song von dir gehört und ich finde, irgendwie komme ich gar nicht mit klar. Und das ist ja auch scheiße, immer ehrlich. Das kann man nicht wirklich brauchen.
4: Genau, das ist auch einer der Gründe, warum wir lange, dass wir Deutschland oder dass Deutschland relativ wenig Fokus war für meine Musik, war auch wirklich, zum einen war es, weil Deutschland einfach der Musikmarkt anders war als die Musik, aber zum anderen war es auch schon gewollt. Also wir haben auch bewusst, auch schon zu Soulmatic-Zeiten, die ganze PR-Schiene auf andere Länder gelegt. Also wir haben Deutschland schon bewusst nicht rausgenommen, aber sehr, sehr, sehr gering gehalten, weil ich für mich einfach, ich habe auch Familie mittlerweile, habe zwei Kinder und ich wollte einfach mein Privatleben da komplett raushalten und ich hatte einfach Angst, dass wenn auch in Deutschland der Erfolg kommt, so wie es in anderen Ländern ist es schon so, dass ich teilweise am Flughafen dann Fotos machen muss oder angesprochen wäre. Und in Deutschland war es immer so, ich komme am Wochenende nach Auftritten zurück nach Deutschland und zwar alles wie immer. Ich konnte zu Hause, mein Nachbar wusste nicht, was ich mache. Keiner wusste so richtig, was ich mache. Und ich habe auch nie drüber geredet. Ich konnte einfach mein Privatleben leben. Und genau, und jetzt mit Hypnotized war das natürlich dann, irgendwann waren wir an dem Punkt, wo es kein Zurück mehr gab. Da war es dann wirklich so, okay, wir müssen Deutschland jetzt mit reinnehmen, weil das Lied funktioniert in Deutschland. Die Radios fragen danach und wir können uns einfach jetzt da nicht mehr länger. Und wie gesagt, jetzt wieder 2-3 Jahre mehr ins Land gegangen, kann ich auch jetzt besser damit umgehen. Trotzdessen ist es schon jetzt, hat sich schon extrem viel verändert, weil ich jetzt auch so 1-2 Fernsehauftritte hatte und jetzt auch ein Gesicht hinter dem Namen ist. Und gestern zum Beispiel war Postmann geklingelt und hat dann plötzlich nach einem Paket abgeben gesagt, hier, ich mag dein Lied und können wir kurz ein Foto machen. Das sind so Momente, wo ich dann denke, okay, Ich, natürlich mache ich das, weil ich auf der einen Seite freue ich mich auch, dass es den Leuten gefällt.
3: Das könnte ja auch ein Kompliment, ne?
4: Kommen. Aber auf der anderen Seite denke ich mir dann, an, wenn man so an seiner privaten Wohnungstür steht, will man dann irgendwie mit dem Postmann ein Foto machen? Ich habe es gemacht, weil ich mag, es ist auch... Das ist ein sympathischer Mensch. Es kommt natürlich auch darauf an, wie man gefragt wird, ob es höflich oder ob man so merkt, dass man jetzt eigentlich, dass es keine Frage war, sondern jetzt so hier rüber her Foto machen, so nach dem Motto, dann bin ich schon jemand, der sagt, du, wie ist es?
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3: Du machst ja auch wirklich große Events, ne? Also jetzt mal unabhängig vom Fernsehen. Was war denn das Größte, was du bisher performt hast?
4: Das waren schon große Festivals wie Tomorrowland oder ja, es sind schon, also ich glaube, die größte Bühne, die ich gespielt habe, waren, ich würde sagen, 15.000. Das war jetzt, glaube ich, sogar eine meiner letzten Shows, bevor Corona losging, war ich noch in Amerika auf Tournee. Da war mal klar, genau, meine letzte Show war in San Diego und das war auch ein Festival, das, ich glaube, das waren so 10.000, 11.000. Und das war auch für mich ein total besonderer Moment, weil in dem Moment, hier in Europa war schon Corona, das heißt, irgendwie war uns allen klar, dass das wahrscheinlich die letzte Show war, weil alle anderen weiteren Shows wurden schon abgesagt. Das war die letzte Amerika-Show, aber danach sollte meine Europa-Tour weitergehen und die wurden schon abgesagt für März, April. Und irgendwie wusste ich auch, das wird so der letzte Auftritt und da hat man den nochmal viel mehr genossen und es war schon ein sehr besonderer Moment. Und das war auch, es war auch mit einer der größten Veranstaltungen. Aber 2017 zum Beispiel war ich mit Jamiroquai auf Tour, aber sagen Vorband von Jamiroquai. Das war auch eine sehr krasse Erfahrung, weil da habe ich ja auch fast nur so 8 bis 15.000er Hallen gespielt. Und das ist dann schon nochmal ein anderer Schnack, wenn man realisiert, dass alle nicht wegen dir da sind, sondern wegen einem anderen Künstler und du dann trotzdem irgendwie versuchen musst, das Beste draus zu machen. Und weil im Normalfall weiß ich bei meinen Veranstaltungen, die meisten, gerade bei diesen kleineren Konzerten, die ich spiele, weiß ich, die meisten kommen wegen mir. Und das ist natürlich schon eine sehr luxuriöse Situation, dass in dem man kann es eigentlich nicht verkacken, weil ich spiele meine Songs und die Leute freuen sich, die freuen mich zu sehen. Nachher wird gefühlt genauso für noch eine Stunde lang Fotos gemacht. Daran habe ich mich gewöhnt, weil das natürlich auch alles so in anderen Ländern stattgefunden hat. Aber dadurch, dass das jetzt auch nach Deutschland schwappt, werde ich sehen. Momentan durch Corona ist es ja noch relativ okay, weil ich spiele ja noch keine Konzerte in Deutschland. Aber wenn Corona irgendwann, wenn wir das irgendwann überstanden haben sollten, dann bin ich gespannt, wie das auch in Deutschland dann vonstatten geht.
3: Das kann ich dir sagen. Wir machen die Hütte nämlich voll. Auf deiner Webseite sind, und ich lasse die Katze jetzt aus dem Sack, können die Leute eh nachgucken, das sind schon mal 3 Auftritte angekündigt. Einer davon ist auch bei uns in Baden-Württemberg, nämlich das Freiburger Siu Festival. Und das ist schon auch eine etablierte, sehr schöne Geschichte. Und so ganz klein ist das auch nicht. Und da können möglichst viele Leute hinkommen. Die Frage ist nur, findet es jetzt diesen nächsten Sommer statt oder nicht? Aber da stecken wir alle nicht drin.
4: Das ist die Frage, genau. Ich glaube, ich sollte dieses Jahr bei dem CEO Festival spielen.
3: Genau.
4: Und im Grunde genommen wurde eigentlich, was mich auf der einen Seite etwas beruhigt, dass ich weiß, dass es nächstes Jahr nahtlos weitergeht, weil eigentlich wurde fast 90% meines Jahres 2020 auf 2021 verschoben. Also wir konnten, ich glaube, fast über 90% der Shows konnten wir eins zu eins ins nächste Jahr schieben. Klar gab es da hin und wieder so Überschneidungen von Dates, aber so die großen Sachen, ich hätte auch dieses Jahr das erste Mal auf dem Coachella in den USA spielen sollen. Das hat mich auch sehr geärgert, weil das so das erste Mal, aber auch das wird auf nächstes Jahr verschoben, wie gesagt, Tomorrowland.
3: Das sind schon so legendäre Dinge, ne? Da kriegt man schon irgendwie Sterne in den Augen, wenn man nur die Namen hört. Also ich höre auch von den ersten Musikern, die mittlerweile versuchen, online interaktive Shows zu geben. Das heißt also nicht diese reinen Streaming-Gigs, sondern irgendwie kriegt man das hier.
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5: Ich bin Diana Kramer. Die EU-Kommission will den Zugang zu sozialen Netzwerken für Kinder unter 13 Jahren in Deutschland und in anderen Mitgliedsländern beschränken. Das hatte EU-Kommissionspräsidentin Ursula von der Leyen gestern im EU-Parlament in Straßburg angekündigt. Heute will sie dazu Details bekannt geben.
6: Keine Social-Media-Konten unter 13 Jahren, danach auch erstmal nur Mini-Konten unter elterlicher Aufsicht mit Einschränkungen und generell weniger Funktionen, die Kinder und Jugendliche süchtig nach Social Media machen können. Diese Vorstöße der EU gelten aber nicht sofort. EU-Parlament und Mitgliedsländer müssen sich erst damit befassen und sich einigen. Das kann Monate oder sogar Jahre dauern. Grundsätzlich kann Deutschland auch eigene Regeln erlassen, auch früher. Bildungsministerin Karin Prien hat Vorschläge für Oktober angekündigt. Die großen Plattformen zu Maßnahmen verpflichten, kann aber nur die EU-Kommission. Onni Thorau, Berlin.
5: Mit Blick auf die angekündigten Entlastungen angesichts der hohen Spritpreise hält Unionsfraktionschef Thorsten Frey schnelle Entscheidungen der Koalition für erreichbar. Aus seiner Sicht könnte das schon zum 1. Oktober gelingen, sagte Frey am Abend in der ARD-Sendung Maischberger. Das sei ambitioniert, aber es habe in der Vergangenheit auch schon geklappt, sagte Frey mit Blick auf den Tankrabatt im Frühjahr. Als mögliche Option nannte er eine erneute Senkung der Energiesteuer oder eine Senkung der Mehrwertsteuer auf Kraftstoffe von 19% auf 7%. US-Präsident Donald Trump reagiert mit einer Drohung auf den Vorstoß von EU-Kommissionspräsidentin Ursula von der Leyen, Kanada zum ersten assoziierten Mitglied der Europäischen Union zu machen. Er halte das für lächerlich, sagte Trump vor Reportern.
7: Trump droht mit hohen Zöllen oder sogar einem Handelsstopp in Europa für den Fall, dass er eine assoziierte EU-Mitgliedschaft Kanadas als feindlichen Akt empfinden sollte, also wenn die EU das aus böser Absicht mache. Aber falls die Absicht gut sei, könnte alles in Ordnung sein, sagte Trump. Von der Leyen hatte vorgeschlagen, Kanada zum ersten assoziierten Mitglied der EU zu machen, ohne aber konkrete Details zu nennen. Tina Eck, USA.
5: Zum Fußball. Bayer Leverkusen ist mit einem Heimsieg in die Europa League gestartet. Die Werkself setzte sich zum Auftakt mit 2:0 gegen den slowenischen Fußballmeister NK Celje durch.
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8: Uns liegen derzeit keine Meldungen vor. Alle aktuellen Staus und Blitzer findet ihr jederzeit auf antenne1.de oder ganz bequem in unserer Antenne 1 App.
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0: tollen Donnerstag wünschen wir euch. 5:05 haben wir in Baden-Württemberg.
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2: Ich bin Diana Kramer. Während die Bundesregierung darüber berät, wie Autofahrer hierzulande entlastet werden können, steigen die Preise an den Tankstellen jeden Tag weiter. Welche Lösung es am Ende sein wird, ist weiter unklar. Unionsfraktionschef Thorsten Frey hält es für möglich, dass bis zum kommenden Monat aber eine Entscheidung der Koalition gelingen kann. Das sagte Frey in der ARD-Sendung Maischberger.
3: Ich glaube, wenn man sich anschaut, wie war es im Frühjahr, wir haben das innerhalb weniger Tage hinbekommen. Ich glaube, wenn man das jetzt zügig macht, kann das zum 1. Oktober gelingen. Und das ist sehr ambitioniert, das muss man sagen, aber das hat in der Vergangenheit schon geklappt. Und wenn wir eng zusammenarbeiten, auch im Parlament, dann ist das eine Chance.
2: Als Optionen nannte Unionsfraktionschef Frey erneut eine Senkung der Energiesteuer oder die Senkung der Mehrwertsteuer auf Benzin und Diesel von 19% auf 7%. Wie alt sollte man sein für TikTok, Instagram oder ChatGPT? Die EU-Kommission will den Zugang zu sozialen Netzwerken für Kinder unter 13 Jahren in Deutschland und anderen Mitgliedsländern beschränken. Heute will Kommissionspräsidentin von der Leyen Details vorstellen.
4: Eine zentrale Frage zu den Kommissionsplänen lautet, wie soll das funktionieren? Ein Account für 13- bis 15-Jährige mit Erlaubnis der Eltern für maximal eine Stunde täglich und für die 15- bis 18-Jährigen dann ein Account mit einer Sperre für Erwachseneninhalte? Bedeutet das also eine Ausweispflicht für alle Social-Media-Nutzer? Nicht nur deswegen wird es noch lange dauern, bis es eine Einigung gibt, auch weil verschiedene Länder andere Alterslimits wollen und manche sich bei diesem Thema nicht aus Brüssel Vorschriften gefallen lassen wollen. Aus Brüssel, Dieter Hebeling.
2: US-Präsident Donald Trump reagiert mit einer Drohung auf den EU-Vorstoß, Kanada zum ersten assoziierten Mitglied der Europäischen Union zu machen. Er halte das für lächerlich, sagte Trump vor Reportern und warnte, falls er es als feindseligen Akt empfinden sollte, würde er hohe Zölle verhängen oder den Handel mit Europa in vielen Bereichen einstellen. Die USA und Kanada befinden sich aktuell in einem festgefahrenen Handelsstreit, der zuletzt wieder eskaliert war. Und zum Fußball. Bayer Leverkusen ist mit einem Heimsieg in die Europa League gestartet. Die Werkself setzte sich mit 2:0 gegen den slowenischen Meister NK Celje durch.
0: 2:05 haben wir. 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Wir haben eine rote A81 gerade Heilbronn-Würzburg zwischen Möckmühl und Osterburken. Da liegt ein totes Tier auf der Fahrbahn. Seid vorsichtig. Und wenn ihr was entdeckt, Staus oder Blitzer, schickt das gerne durch. Telefonisch, per WhatsApp. Das kostet nichts. 08000 75 7000 oder über die Antenne 1 App.
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0: 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Einen tollen Donnerstag euch.
5: Hi. Guten Morgen.
0: $60 für ein Brot. Und es gibt tatsächlich Menschen, die das zahlen. Die unglaubliche Geschichte verraten wir euch in 7 Minuten. Jetzt erstmal der Mann, der unter Tanklastern durchbrettert, Explosionen verursacht und Motorradstunts macht. Und das alles im aktuellen Video zu seinem ganz entspannten Hit American Girls. Schönes Wachwerden mit Harry Styles.
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0: Das weiß unser Wachmacher Azubi Tom.
1: Ja, und da geht gerade ein stinknormales Brot richtig viral.
2: Bernd?
1: Rot. Pass auf.
0: Der ist doch nicht normal. Bernd ist doch, hat doch einen Hau weg.
1: Ja, gut. Also es gibt einen Österreicher in New York, der verkauft jetzt Bio-Roggenbrot, ja? Und der verdient sich damit dumm und dämlich, denn der verlangt dafür $60.
0: Bitte. Wer kauft sowas hin?
1: Normalerweise kostet ja sowas unter 5 Euro, aber die Amis kennen ja kein richtiges Brot. Da hat es ja bei denen nur so, keine Ahnung, Mehlbrühe. Und das hat er eben ausgenutzt und die Kunden stehen jetzt komplett Schlange. Ja?
2: Alter.
1: Das Netz regt sich darüber auf. Es gibt aber auch einen Kommentar, der hat mehrere tausend Likes und da schreibt einer, wieso regen sich denn alle auf? Wenn es genug Leute gibt, die es kaufen,
0: ja,
1: dann macht er doch alles richtig.
2: Ja,
1: und so sehe ich es auch. Das ist ein wahrer Geschäftsmann.
0: Absolut. Ja. Und dann, ich habe mal recherchiert jetzt gerade eben, ne? Das Brot kommt übrigens nicht aus dem Ofen, sondern aus dem Tresor. Immerhin.

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1: Und Kim freut sich heute, denn sie darf sich ausruhen. Dafür er nicht. Malik Harris ist da.
2: Oh, hallo, hallo.
1: Hey, herzlich willkommen.
2: Ja, grüße euch, danke.
1: Also, der Mann, der hunderte Millionen Zuschauer hatte beim ESC, mit diesem einen Hit, den du jetzt mitsingst, okay?
3: Ach, das ist so geil.
1: Rockstars, oh, okay. Also du weißt Bescheid. Ich spiele den jetzt an.
2: Okay.
1: Du setzt dich da einfach drauf auf den Hit, singst weiter, dann wird er irgendwann leiser, verschwindet ganz. Du singst so lange weiter, bis er wieder einsetzt. Und wenn du an derselben Stelle bist, Alter.
2: Was kriege ich denn eigentlich?
1: Einen Kuss von mir.
3: Okay. Ich mag das sagen,
2: da gebe ich alles.
1: Okay, pass auf. Wollen wir loslegen?
2: Okay, ich bin aufgeregt.
1: Pass auf, leg dich drauf.
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1: Look where we are. Ganz ehrlich, also erstmal hatte ich Gänsehaut, wir hatten alle Gänsehaut.
3: Das war mega.
1: Das war sehr geil und du kriegst auch noch eine zweite Chance.
2: Okay.
1: Okay, also wirklich sehr, sehr geil gemacht.
2: Okay, oh,
1: immer live singen zu hören. Also, nächste Chance machen wir gleich kurz nach halb.
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4: 2:30. 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Im Moment gar nichts gemeldet, keine Staus, keine Blitzer. Wenn ihr sowas entdeckt, dann schickt das gerne durch, telefonisch, per WhatsApp. Das kostet gar nichts, 08075 7000 oder über die Antenne 1 App.
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4: 1. Schönen Donnerstag wünschen wir euch.
5: Hallo. Hi, hi.
4: Gut, dass ihr schon wach seid. Ne? Gleich der zweite Versuch von ESC-Superstar Malik Harris bei Hit The Spot. Mit seinem eigenen Hit übrigens. Ne? Vor 20 Minuten hat das nicht geklappt. Ihr wisst ja, ne? Der singt auf einem Hit mit. Der wird irgendwann nicht mehr zu hören sein, der Hit. Malik singt dann weiter. Trifft er genau den Punkt, wenn der Hit wieder einsetzt? Das ist die große Frage. Die Antwort darauf in 7 Minuten hier bei uns.
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1: Mali Caris ist hier. Der Mann, der für uns beim ESC Rockstars gesungen hat und der auf dem Reutlinger Stadtfest so dermaßen die Hütte abgerissen hat. Man muss sagen, du hast gerade eben leider verkackt.
2: Ja, das ist korrekt.
3: Jetzt sag doch nicht verkackt. Nee,
1: nein,
3: doch,
1: aber nur, weil ich gesagt habe, dass wir uns dann küssen müssen, wir beide. Du kriegst keinen Kuss von mir, okay, aber...
2: Schade.
1: Aber, okay. Aber jetzt schaffst du es, okay? Du kriegst das wieder deinen Hit. Du singst darauf mit, der wird irgendwann leiser, verschwindet ganz. Und dann... Wenn er wieder einsetzt, solltest du an derselben Stelle sein, okay?
2: Schauen wir mal.
1: Bist du bereit?
2: Yes, let's
3: jetzt
2: go.
3: Okay.
1: Achtung, los geht's.

0: Look where we are.
1: Ja!
0: Ja!
2: Geil!
1: Das lassen wir gelten!
3: Mega!
1: Das lassen wir gelten!
2: Knapp Ding.
1: Und willst du jetzt deinen Kuss
2: haben? Let's go, ey!
1: Nein, sehr geil. Also, wenn ich kurz sagen darf, deine Stimme ist der Ober-Oberhammer.
2: Vielen, vielen Dank dir.
1: Also, toll, dass du da warst. Es war einfach schön mit dir.
2: Hat Spaß gemacht. Danke euch.
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1: Heute Morgen spielen wir mit Kevin aus Schwäbisch Hall. Guten Morgen.
2: Morgen.
3: Hey.
1: Kevin, bist du allein zu Hause oder noch jemand da?
2: Meine Frau ist noch da.
1: Ah ja, sehr gut. Okay. Kevin, pass auf, du bekommst jetzt 60 Sekunden Zeit, so viele Begriffe wie möglich zu erraten mit Kim, okay?
2: Mhm.
1: Und ich sag dir gerade, der Höchstpunktestand ist von Montag von Sandra aus Steinheim an der Mur. Die hat 4 Punkte geschafft. Wenn du mehr schaffst, dann bist du auf jeden Fall schon mal ganz fett im Rennen, vielleicht den Wochensieg zu holen.
2: Ich versuche mein Bestes.
1: Okay, dann starten eure 60 Sekunden jetzt.
3: Wenn ich was schnabuliere, dann still ich meinen.
2: Hunger.
3: Genau, und das Gegenteil davon, wenn man was sich reinschüttet, dann hat man nicht mehr. Dann hat man. Ja, genau, richtig. Das tragen ganz viele, vor allem die Kids, auch nicht nur zum Sport, sondern auch so zum Gammeln auf der Couch einen.
2: Jogginghose?
3: Ja, das Ganze ist dann so ein Set quasi, das nennt man einen.
2: Hoodie.
3: Nee, es war schon richtig. Einen kompletten ist ein. Lass mal die Hose weg, Pyjama. Das ist dann ein. Du hast schon richtig gesagt, nur noch die Hose weg, dann ist es ein.
2: Jogging.
3: Ja, richtig. Das macht man, wenn man nicht mehr so gut sieht, dann macht man einen.
2: Sehtest.
3: Richtig. Das gibt's vor allem beim Griechen zum Beispiel. Ah, schade, vorbei.
2: So. Jetzt doch nicht.
3: Es wäre Oktopus gewesen.
1: Also ich fand es jetzt gar nicht mal so schlecht. Also es war zumindest besser als Elias aus Pforzheim und Sascha aus Filderstadt. Die haben nur 2 Punkte.
2: Aber nicht die 4 Punkte.
3: Ja, ja, leider
1: aber
3: nein.
1: Aber ihr habt jetzt 3 Punkte immerhin geschafft. Herzlichen Glückwunsch.
2: Ja, danke schön.
1: So, und ihr seid die Nächsten, okay? Schickt mal eine WhatsApp durch, dann spielen wir gerne mit euch die nächste Runde. Morgen.
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0: Der größte Super-GAU ist doch, du wachst morgens auf, bist todmüde, gehst zur Kaffeemaschine und stellst fest, Kaffee ist alle. Ach du Scheiße, aber dafür gibt's ja uns zum Glück, denn wir machen euch auch ohne Kaffee richtig wach. Gleich mit Kato featuring John, Turn the Lights Off. Und ihr steht kerzengerade im Bad, verspreche ich euch. Und Michael Schulte ist am Start mit 5 AM. Platz 10 der Hitradio Antenne 1 Top 30 Chart Show ist das. 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
1: 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Aber mit Menschen kann man ohne Liebe nicht umgehen. 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
4: Radio Antenne 1, das Wetter wird wie heute?
5: Ja, das wird nicht schlecht, aber mir war voll kalt, als ich ins Auto gestiegen bin. Hier Scheiben waren schon beschlagen und so. Also es ist ziemlich frisch.
4: Bist du wieder in diesen Bofors-Kühlerster eingestiegen?
5: Nein, fälschlicherweise? Wirklich nicht. Aber Leute, es wird heute nochmal schön mit Sonne und nur ein paar Quellwölkchen. In Hildritzhausen haben wir aktuell 10 Grad, in Sigmaringendorf frische 9 Grad. Alter, in Aachen haben wir 10 Alter. Grad. 25 Grad, die bekommen wir heute trotzdem noch. Morgen dann ebenfalls ein Mix aus Sonne und Wolken. Zur Mittagszeit kann es aber so ein bisschen tröpfeln.
4: So, war gerade 5:06, jetzt das Wichtigste mit Christine Bonfahrt.
5: Schönen guten Morgen.
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6: Ab wann dürfen Kinder und Jugendliche in sozialen Medien und auf anderen Plattformen im Netz aktiv sein? Die EU-Kommission möchte den Zugang zu sozialen Netzwerken für Kinder unter 13 Jahren in Deutschland und anderen Mitgliedsländern verbieten. Heute Vormittag will EU-Kommissionspräsidentin von der Leyen auch sagen, wie. Die Gewerkschaft Erziehung und Wissenschaft Baden-Württemberg begrüßt die Pläne, geht aber auch davon aus, dass sich nicht alle daran halten werden, sagt der Pressesprecher Matthias Schneider.
7: Deshalb hält es die GEW als Bildungsgewerkschaft vor allem für erforderlich, dass die Medienbildung weiter ausgebaut wird, dass auch die Eltern stärker in die Verantwortung gehen, indem es gute Angebote für Eltern und natürlich auch für die Schülerinnen und Schüler und die Lehrkräfte gibt.
6: In Deutschland wird noch überlegt, wie wir Autofahrer an den Tankstellen entlastet werden sollen. Andere EU-Länder haben da schon Konzepte. Italien zum Beispiel verzichtet ein Jahr lang weitgehend auf die Kfz-Steuer. Das gilt für Autos, die weniger als 110 PS haben, und Zweit- oder Drittautos sind ausgenommen. In Frankreich gibt es noch bis Ende des Jahres Tankzuschüsse, und zwar für die Landwirtschaft, das Baugewerbe und Fischer. Kanada und die EU könnten künftig noch enger zusammenarbeiten. Kanadas Premierminister Carney spricht heute Vormittag vor dem Europäischen Parlament. Und da ist vor allem spannend, was er von der Idee hält, dass Kanada zum ersten assoziierten Mitglied der EU werden könnte. Das hatte ja gestern EU-Kommissionspräsidentin von der Leyen ins Spiel gebracht. Das würde natürlich nicht bedeuten, dass Kanada der EU beitritt. Es könnte aber eine deutlich stärkere Zusammenarbeit geben. Grund für diese Überlegung ist auch der heftige Handelsstreit zwischen Kanada und den USA. US-Präsident Trump hat auch schon gedroht, sollte das so kommen und er es als Bedrohung wahrnehmen, dann könnte er auch den kompletten Handel mit Europa einstellen. Und gehört die Farbe Orange bald offiziell Obi? Darüber entscheidet heute der Bundesgerichtshof in Karlsruhe. Die Baumarktkette will ihren typischen Orangeton als Marke schützen lassen. Andere Baumärkte wehren sich dagegen. Sie sagen, Orange werde auch von Konkurrenten genutzt und sei deshalb nicht eindeutig mit Obi verbunden. Das Bundespatentgericht hatte ihnen bereits Recht gegeben. Jetzt entscheidet der BGH, ob Obi seine Hausfarbe trotzdem schützen lassen darf.
4: 2:06. Der Hitradio Antenne 1 Verkehr, damit ihr gut ankommt. Achtung, wir haben gerade eine rote A8 München-Stuttgart. Wenn ihr zwischen Wendlingen und Esslingen fahren wollt, da hat es einen Unfall gegeben. Das Ganze ist ungesichert. Achtung, die Beteiligten sind auf dem Standstreifen. Geblitzt wird, wenn ihr Waldenbuch Richtung Dettenhausen fahrt, da steht ein Blitzerhöhe Parkplatz Braunacker. Das hat uns Gianfranco gemeldet. Dankeschön dafür. Und dann sehen wir noch von Nadja gerade einen, wenn ihr in Hettingen am Ortseingang unterwegs seid, wenn ihr von Gammerting da reinnagelt, da steht auch ein Blitzer. Dankeschön für die Meldungen. Schlau zum Blitzer, meldet ihr gerne. Telefonisch, per WhatsApp, das kostet nichts. 08075 7000 oder über die Antenne 1 App.
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4: 1. Einen tollen Donnerstag wünsche ich euch. Antonia aus Tuttlingen, die wird ja gleich was Unglaubliches sagen. Da solltet ihr euren Kiddies vielleicht die Ohren zuhalten.
5: Schnell, schnell.
4: Was das mit dem nächsten Hit für Hörer zu tun hat, das verraten wir euch direkt in 7 Minuten.
5: Michael Schulte, der wirkt anstellen. Da kommt Gaffi gar nicht hin. Schönes Wachwerden jetzt mit 5 a.m.
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1: Wer singt denn da deutsche Textstücke in dem Hit, der eigentlich nur in Englisch gesungen wird? Das verrät uns jetzt wer? Guten Morgen.
2: Hallo, hier ist Antonia aus Tuttlingen.
1: Antonia, hey, grüß dich. Wo hast du dich verhört?
2: Und zwar bei dem Song Without You von David Guetta.
1: Oh, der hier? Das geht ordentlich nach vorne. Und was hast du da falsch gehört? Oder was hast du überhaupt gehört?
2: Ein bisschen unangenehm. Und zwar höre ich da immer Pimmeleis.
3: Was?
2: Und zwar ungefähr, das ist bei der Minute 2 und 17 Sekunden, da müsste das sein.
3: Und was hörst du da? Sag's nochmal.
1: Ganz kurz.
2: Pimmeleis.
1: Also ich habe es tatsächlich nicht verstanden.
3: Ja, doch.
1: Also wirklich, also Pimmeleis.
3: Phalluseis.
2: Ja.
1: Das hören wir uns an.
3: Oh Gott, das kann ich jetzt nie wieder anders hören.
1: Zum Glück hat er die Betonung auf Lies genommen.
3: Mhm.
1: Da hat man das Gefühl Pimmel Lies, oder?
3: Ja.
1: Wollen wir nochmal hören?
3: Mal nochmal.
1: Sehr schön, aber vielen Dank für diesen Verhörer.
2: Kein Problem. Tschüss.
1: Liebe Grüße nach Tuttlingen. Ich glaube, ich kann jetzt nie wieder ein Calippo essen ohne Hintergedanken. Aber lassen wir das. Schickt uns bitte auch gerne einen Hitverhörer, wenn ihr einen habt. Da freuen wir uns sehr.

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0: 14 nach 6 haben wir.
1: 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Wahrheit oder Pflicht?
0: Dieses Spiel müssen wir nicht erklären. Ne? Könnt ihr euch selbst
2: haben wir
0: erinnern.
2: Schon in der Schule gespielt, ne? Ja, auf dem Boden.
0: In der Schulzeit. Das
2: mit
0: haben wir
2: einer
0: schon.
2: Flasche auf dem Boden.
0: Mhm. Ja, wurde teilweise geknutscht, wo man das gar nicht wollte. Oder auch doch. Ne? wir haben schon viele schöne Sachen erlebt hier bei Wahrheit oder Pflicht. Ja, zum Beispiel.
2: Ey, ich hab's geliebt. Ich habe ja damals noch, das ist ewig lang her, da habe ich das Wetter als Stadionsprecherin hier quasi live präsentiert.
0: Reicht,
2: weißt
0: danke,
2: du noch,
0: danke.
2: Wie es
0: ja,
2: war?
0: Ja, ich weiß es noch. Mein Psychologe sagt, ich komme nicht drüber weg. Und ich habe zum Beispiel beim Oberbürgermeister Nopper in Stuttgart auf den Stuhl in seinem Büro kommen müssen. Das war auch so eine Pflichtaufgabe bei mir. Das war auch sehr, sehr schön übrigens. Sehr netter Bürgermeister, muss ich sagen.
2: Das hat ewig gedauert, bis das auf jeden Fall so war. Und weißt du was? Hm? Heute bist du dran, Ostermann.
0: Ich schon wieder?
2: Ja, natürlich.
0: Echt?
2: Ja, selbstverständlich.
0: Hast
2: schön, du schon schön, irgendwie schön. Eine Tendenz, was du nimmst?
0: Ja,
2: Pflicht?
0: Ja, C. Naja, weiß ich nicht.
2: Ja, da hast du noch ein bisschen Zeit.
0: Also noch 45 Minuten bis 7 ist ja noch ein bisschen Zeit. Mhm. Ja, bei Wahrheit oder Pflicht, mal gucken, was so ist. Wenn ihr Ideen habt, was wir überhaupt machen könnten bei Wahrheit oder eben bei Pflicht, schickt's mal durch. 08.075.7000. Um 7 geht's dann ans Eingemachte. Jetzt erstmal, küsst mich.
2: Nein,
0: singt Dermot Kennedy.
2: Ach so.
0: Kiss Me. Nur für euch zum Wachwerden. 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

0: Schönes Wachwerden wünschen wir euch. Wir haben 6 Uhr, gleich 23. Ihr hört richtig, hier ist Hitradio Antenne 1.
1: Und auf euch wartet eine geile nächste halbe Stunde mit dem besten Hit von heute, Fever Dream. Da schlürfen wir erstmal ganz entspannt unseren Kaffee und kommen erstmal... Ja, ich habe entspannt
0: ich
1: gesagt.
0: Ich fand's sehr entspannt. Eigentlich.
1: Ja, ich nicht. Club-Feeling bekommt er und zwar heute schon mit Rihanna. Das ist richtig geil, schon ein bisschen Wochenend-Feeling. Und einen 20er von Artemis nehmen wir mit ins Badezimmer. Das ist ja die meiste Abwechslung hier bei Hitradio Antenne 1.
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1: Ja, Leute, es ist wirklich zapfig heute früh. Ziemlich, ziemlich frisch, aber es wird heute nochmal schön mit einem Mix aus Sonne und Wolken. In Gärtringen müssen wir durch 9 Grad, ebenfalls in Grauchenwies und auch in Krecklingen haben wir 9 Grad. 25 Grad, so warm wird es aber heute noch. Morgen bekommen wir ebenfalls einen Mix aus Sonne und Wolken. Zur Mittagszeit kann es aber kurz mal tröpfeln.
0: 5:07 Hammer, jetzt das News-Update mit Christine Bonfart.
10: Schönen guten Morgen. EU-Kommissionspräsidentin von der Leyen will heute sagen, wie sich die EU das Verbot für Social Media für unter 13-Jährige genau vorstellt und auch, wie es dann für die Älteren gestaffelt werden soll. Die Feuerwehr in Mannheim war die Nacht über mit einem Großbrand auf einem Recyclinghof beschäftigt. Wie hoch der Schaden ist und was den Brand ausgelöst hat, ist aber noch nicht klar. Und nächste Woche Donnerstag hat Jürgen Klopp seine Premiere als neuer Bundestrainer im Spiel gegen die Niederlande. Heute will er dafür seinen Kader vorstellen. Nach Bildinformationen sollen auch 4 VfB-Profis dabei sein.
0: 4:07. 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Wir haben ein paar Warnmeldungen reinbekommen für euch. Die 8 München, Stuttgart ist dabei. Höhe Esslingen läuft gerade eine Unfallaufnahme. Die Beteiligten stehen nicht nur auf dem Standstreifen, sondern auch auf dem rechten. Und der ist jetzt auch gesperrt, nur dass ihr Bescheid wisst. Die 81, wenn ihr von Heilbronn nach Stuttgart wollt, zwischen Weinsberg-Ellhofen und Heilbronn-Untergruppenbach, da hat es auch einen Unfall gegeben. Die ganze Geschichte ungesichert, die Beteiligten auf dem Standstreifen. Und ebenfalls ein Fahrzeug, das liegen geblieben ist auf der 81 Stuttgart-Heilbronn, zwischen Ludwigsburg-Nord und Pleitelsheim. Auf dem Standstreifen jetzt. geblitzt wird. Wenn ihr Hettingen beim Ortseingang von Gammertingen da reinnagelt, da steht einer, hat Nadja uns gemeldet, und Gianfranco meldet den in Waldenbuch, wenn ihr Richtung Dettenhausen fahrt. Höhe Parkplatz Braunacker steht ja. Dankeschön für die Meldungen. Staus und Blitzer meldet ihr gerne. Telefonisch, per WhatsApp, das kostet natürlich nichts. 08000 75 7000 oder über die Antenne 1 App.
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0: 1. Einen tollen Donnerstag
1: euch.
0: Guten
1: Morgen.
0: Kim hat ihren Ehering nicht an.
1: Ja.
0: Das bleibt nicht, ne, ich sehe das.
1: Ja.
0: Sie hat ihn abgelegt, ihr Lieben, in einer fremden Wohnung. Was ist da Unglaubliches los? Genau das müssen wir klären in 7 Minuten.
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0: Das ist die Schocknachricht des Morgens. Kim hat ihren Ehering abgelegt. In einer fremden Wohnung.
1: Ja.
0: Hitradio Antenne 1 ist hier. Was ist da los?
1: Ja, Leute, ja, okay. Es ist so. Mein Mann hat übrigens auch schon gefragt. Aha, wo ist denn dein Ring? Wo hast du den denn nicht hin?
0: Ne?
1: Ja,
0: jung,
1: ich
0: hab
1: verheiratet? Den verlegt.
0: Was
1: ich verlegt? Den.
0: Ja, in einer
1: fremden
0: Wohnung.
1: Verlegt hab ich den Ring ja, in einer anderen
0: erzähl
1: Wohnung.
0: Jetzt bitte.
1: Ja, pass auf. Also ich habe vielleicht ein bisschen zu doll geschmust mit einem Typen.
0: Was?
1: Ja, aber ich gebe es jetzt glaubst
0: halt,
1: nicht so.
0: Warte,
1: ja, es ist so.
0: Was ist los?
1: Ja, mit einem Typen, aber... Passt auf, es waren nur noch zwei Girls dabei.
0: Was?
1: Ja.
2: Ernsthaft? Alter, was hier los?
1: Ja, ich bin Katzensitterin, was denkt ihr denn?
0: So.
1: Von meiner besten Freundin, die ist schön im Urlaub und deswegen passe ich jetzt auf die Miezen auf.
0: Wieso legst du da den Ring ab? Was hast du mit dem
1: ja,
0: gemacht?
1: Ich musste dir ihre Hinterlassenschaften wegmachen und dann hatte ich ein bisschen Angst, dass da vielleicht ein bisschen was auf meinen Ring irgendwie kommt und ich muss ja dann Hände waschen und kennt ihr das, ne Mädels? Beim Händewaschen Ringe ausziehen, weil sonst klebert da auch die Seife und so dran. Habe ich den am Waschbecken an der Seite hingelegt?
0: Das wollte ich gerade fragen. Der liegt am Waschbecken?
1: Ja.
0: Ach du Schrecken, du weißt... Du weißt, dass Katzen natürlich spielen und wenn die jetzt mit dem Ring spielen und der jetzt...
1: Aber normalerweise hat mir meine Freundin gesagt, hüpfen die da nicht hoch. Also ich bin gespannt, was später passiert, wenn ich in diese Wohnung komme. Ob die damit schon Ping-Pong gespielt haben und der nirgendwo ist oder ob er noch da liegt.
0: Okay, also alles gut. Ehe läuft.
1: Ja.
0: Und glücklich.
1: Ring leider nicht.
0: Gut, alles klar. Dann werden wir morgen natürlich den Ring wieder freudig erwarten hier. Ihr jetzt Alex Warren mit Fever Dream. Die Besten ist von heute. Hitradio Antenne 1.

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1: Ja? Das Auto ist wirklich geil.
0: Wie kommt ihr denn da ran? Das ist ja ganz einfach. Ihr hört einfach hier. Wenn ihr das im Radio hört bei uns,
1: dann müsst ihr einfach nur schnell an euer Telefon gehen, also und Nummer wählen 08000 75 7000, wirklich alles stehen und liegen lassen. Anrufen und mit ein bisschen Glück habt ihr dann so einen geilen Autoschlüssel
0: schon
1: in der Hand.
0: Hier meldet sich gerade jemand. Ja, bitte. Ah, nochmal hören. Das meinen wir. Okay, ja. Wenn das kommt, sofort ran ans Telefon. Wir drücken euch ganz fest die Daumen, denn noch heute Morgen hier bei uns, bei den Wachmachern, wird es wieder passieren,
1: safe,
0: dass dieses wunderschöne ertönt. Okay, also bleibt schön bei uns.
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0: Ohne Avicii hätte ich mit Musik gar nicht erst angefangen, sagt Kaigo. Gleich zusammen mit Khalid und Save My Love. Da dancet ihr euch in diesen Donnerstag kurz nach 7 auf der Playlist. Und ein internationaler Durchbruch. Belong Together, Mark Ember. Auch gleich für einen ganz entspannten Start in diesem Donnerstag. Das sind die besten Hits von heute bei Hitradio Antenne 1.
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0: Radio Antenne 1, das Pelzmantelwetter hat Kim für euch.
14: Ja, ist ein bisschen frisch heute Morgen, aber das wird auf jeden Fall nochmal richtig schön spätsommerlich mit einem Mix aus Sonne und Wolken. In Eltingen haben wir aktuell 10 Grad, so sieht es auch aus bei euch in Schwolge und in Waldmannshofen. 25 Grad, so warm wird es heute noch. Auch morgen bekommen wir einen Mix aus Sonne und Wolken. Mittags kann es aber ein bisschen tröpfeln.
0: 5:07 haben wir jetzt das Wichtigste mit Christine Bonfahrt.
14: Schönen guten Morgen.
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16: Kommt in Deutschland ein Social-Media-Mindestalter? Beschlossen ist noch nichts, aber die EU-Kommission möchte zum Beispiel, dass Kinder unter 13 Jahren keinen Zugang mehr zu sozialen Netzwerken haben. EU-Kommissionspräsidentin von der Leyen stellt heute Vormittag die Details dazu vor. Der Vorsitzende des Landesschülerbeirats Baden-Württemberg, Johannes Stahl, sieht eine Altersbegrenzung für Social Media kritisch und als nicht zielführend, begrüßt aber den Schritt, Plattformen stärker zu kontrollieren.
17: Sind da aber ganz klar der Meinung, dass das nicht nur für Leute ab 15 sein soll, sondern das muss für jeden sein. Es kann nicht sein, dass Unternehmen Profit damit machen, uns abhängig zu halten von ihren Produkten.
16: Die Autofahrer können schon ab Oktober bei den hohen Spritpreisen entlastet werden. Unionsfraktionschef Frei hält da schon eine Lösung für möglich. Diskutiert werden aktuell vor allem zwei Möglichkeiten, eine Senkung der Energiesteuer oder weniger Mehrwertsteuer auf Benzin und Diesel. Auch Wirtschaftsministerin Reiche spricht sich dafür aus, die Mehrwertsteuer auf Kraftstoffe vorübergehend von 19% auf 7% zu senken. Noch hat sich die Bundesregierung aber nicht auf eine konkrete Maßnahme geeinigt. Baden-Württembergs Städte und Gemeinden machen vor den neuen Finanzgesprächen Druck aufs Land. Gemeindetagspräsident Jäger fordert dauerhaft bessere Bedingungen für die Kommunen, unter anderem für Krankenhäuser und wichtige Infrastruktur. Morgen beraten Land und Kommunen erneut über die Finanzierung. Im Raum stehen Hilfen von gut 1 Milliarde Euro. Das kommunale Defizit liegt laut Gemeindetag aber bei rund 4 Milliarden. Jäger fordert deshalb entweder weniger Ausgaben für die Kommunen oder dauerhaft mehr Geld vom Land. Und Karte statt Bargeld. Immer mehr Menschen wünschen sich mehr Möglichkeiten zum bargeldlosen Bezahlen. Laut einer YouGov-Umfrage wollen gut 7 von 10 Befragten im Restaurant oder im Supermarkt mit Karte oder Handy zahlen können. Im Einzelhandel sind es etwa 2/3. Weniger wichtig ist bargeldloses Zahlen dagegen auf Volksfesten oder auf Flohmärkten.
0: 2 vor 7. 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Wir haben schon ein dickes Problem für euch. Das ist die A8 München-Stuttgart. Höhe Esslingen läuft ja die Unfallaufnahme. Deswegen habt ihr zwischen Wendlingen und Esslingen einen Zeitverlust von im Moment 22 Minuten. Geblitzt wird, wenn ihr Pfullingen die Klosterstraße zu schnell fahrt. Das ist direkt gegenüber vom Freibad. Da ist 50, hat Arthur uns reingeschickt. Nadja meldet den an Hettingen, wenn ihr reinkommt von Gammertingen. Und Gianfranco hat in Waldenbuch eingesehen, wenn ihr Richtung Dettenhausen fahrt. Quasi Höhe Parkplatz Braunacker. Da ist 70. Dankeschön für die Meldungen. Staus und Blitzer meldet ihr gerne. Telefonisch, per WhatsApp. Das kostet nichts. 08000 75 7000 oder über die Antenne 1.
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0: 1. Hoch die Hände. Donnerstag.
14: Guten Morgen, ihr Lieben. Und wir spielen wie jeden Donnerstag um diese Zeit Wahrheit oder Pflicht. Wisst ihr ja, ne? Heute ist der Ostermann mal wieder dran. Sag an, was nimmst du?
0: Die ganze Nacht habe ich wach gelegen.
14: Denke ich mir, ja.
0: Nee, weil ich hab echt.
14: Sag jetzt.
0: Ich habe ein bisschen Angst aber auch.
14: Dir zu Recht.
0: Ich mache heute ausnahmsweise mal Pflicht.
14: Was machst du? Sag's nochmal.
0: Pflicht.
14: Gut, das habe ich vernommen. Also mach dich auf was gefasst in 7 Minuten.
0: So, kommt entspannt Richtung Arbeit mit Mark Ember und Belong Together.
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0: 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Und die zwei Hellseher gucken schon wieder so komisch.
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0: So, ich habe mich gerade eben für Pflicht entschieden. Mhm. Aber wieso lacht ihr das so komisch jetzt?
2: Ja, jetzt pass auf, weil Wachmacher Azubi Tom und ich, wir haben uns dieses Mal ein Special einfallen lassen. Heute ist nämlich alles anders. Wir haben uns gedacht, pass mal auf, bei deiner schönen Pflichtaufgabe. Du bist ja jetzt seit knapp 2 Wochen oder was, glaube ich, in deiner Fitness-Area. Ne? Bist hier schön am Pumpen. Deswegen,
0: was, am Pumpen?
2: Ja, du bist am Pumpen. Und wir wissen ja, alle guten Pumper, die trinken auch so Proteinshakes, ne? So ein Gesöff so mit verschiedenen...
0: Aber Moment mal, ne? In den Regularien steht auch noch, dass unsere wunderbaren Hetero 1901-Hörer das normalerweise
2: entscheiden. Ja, das stimmt, aber heute haben wir gedacht, komm, wir machen einen super Special
0: draus. Da lese ich aber nochmal nach.
2: Nein, machst du nicht. Pass auf. Deswegen haben Tom und ich uns so ein bisschen was angerührt, so einen speziellen Shake. Tom, magst du mal holen
3: mal,
2: kurz?
3: Ja.
2: Was? Ist wirklich toll, sieht super aus.
0: Was soll da drin sein?
2: Ja, das wird dir der Tom jetzt gleich präsentieren, wie wunderbar das aussieht und was da alles drin ist. So, er hat sich schon eingeschenkt. Tom, willst du mal kurz ein, zwei Zutaten nennen, die wir da reingemixt haben?
0: Darf ich kurz mal eine Frage stellen? Wer hat da ins Glas gekotzt? Was ist das? Was soll das sein?
3: Also ich habe gerade eben dran gerochen, ich war kurz davor. Also pass auf, willst du wissen, was drin ist?
2: Ja, natürlich.
3: Also, einmal Milch, dann Skier, dann Vanille, Proteinpulver.
2: Ist ja ganz normal so. Mhm.
3: Dann noch harzer Käse, der ist schön proteinreich.
0: Echt, so eine Schnitte?
3: Ja. Dann noch ein Ei und...
0: Ein rohes Ei?
3: Nein, gekocht vorher.
2: Und, sagt meine Lieblingszutat?
3: Der Thunfisch.
2: So, das Ganze haben wir zusammengerührt und ich würde sagen, du kannst dich jetzt mit dem Drink schon mal ein bisschen anfreunden, kriegst 2 Hits Zeit und dann wird es runtergeschüttet.
0: Das Problem ist, ich habe gerade so viel Kaffee in mir, ich mache gleich hier aufs Mischpult.
2: Das ist mir recht egal. Du kriegst es hin.
0: Boah.
2: So, wir drücken dir alle die Daumen, du packst es.
0: Okay, also 7 Minuten haben wir noch Zeit, ne?
2: Ja.
0: Euch die Luft aus dem Auto rauszulassen. Was soll denn das auch? Ganz
2: warum
0: ehrlich,
2: nicht? Ist doch
0: sowas einfallen lassen.

0: 13 nach 7.
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2: Oh, es geht los. Wachmacher Azubi Tom und ich, wir freuen uns sehr. Also, Ostermann hat gerade Pflicht gewählt, ne? Mhm. Und, ja, muss nicht so grinsen, pass auf. Und wir beide, wir haben uns was Schnuckeliges einfallen
0: was
2: lassen.
0: Ekelhaft
2: dieses Mal. Wir haben ein Special gemacht und zwar haben wir hier einen wunderschönen Proteinshake zusammengerührt. Aus Tom, kannst du nochmal die Zutaten sagen, die wir rein haben?
3: Da drin ist Thunfisch, ein hartgekochtes Ei, harzer Käse.
2: Ja.
0: Also, so dermaßen.
3: Vanille Ice Cream Protein Powder.
2: Also, es sieht auf jeden Fall schön aus wie so ein normaler Shake.
0: Als hätte man einen Ochsen gemolken.
2: Ach, gar
0: nein,
2: nicht.
0: Wirklich. Und vor allem, warum soll ich das saufen überhaupt?
2: Ja, weil du bist jetzt doch hier in deiner Fitness-Area und deswegen haben wir gedacht, brauchst du hier viele Proteine. Genau, also rinn damit jetzt. Das ist deine Pflichtaufgabe, dir diesen Shake hier reinzuschütten.
3: Ich hole schon mal einen Eimer.
0: Das sieht wirklich aus, als hätte jemand da reingegöbelt.
2: Jetzt riech erst mal dran und sag, wie es riecht.
0: Och, die Mischung zwischen Thunfisch und harzer Roller, das ist
2: gut,
0: schon,
2: oder?
0: Ja, das wird nicht
2: so,
0: toll.
2: So, jetzt schützt dir rein, komm, auf geht's.
0: Also ich muss ja nicht ganz austrinken, oder doch?
3: Doch.
2: Zumindest zur Hälfte. Das nimmt ja so ein Babyschluck. Was denn?
0: Boah, seid ihr sicher, dass das nur das ist, was ihr gesagt habt? Ist, ist da irgendwas abgelaufen, was ihr da reingekippt habt?
2: Jetzt komm, nicht lang schnacken.
0: Boah, ist das ekelhaft, Leute. Boah, warte mal, lass das bitte ganz. Boah.
2: Ja? Und? Oh, wie das Gesicht verzieht. Na, drin bleiben, schön drin bleiben. Alles gut, alles gut.
0: Als würdest du eine Ziege ablecken,
2: hast
0: die gerade im Regen stand. So schmeckt es.
2: Echt?
0: Also stell
2: komm,
0: mir
2: einen Schluck nimmst du noch,
0: als
2: dann hast du
0: wärst du im Streichelzoo bei der Wilhelma, die haben gar keinen. Aber als wärst du im Streichelzoo und würdest irgendwie das, was auf dem Boden liegt, da reinpacken.
2: Ein Schluck noch.
0: Ist das wieder?
2: Ein Schluck noch.
0: Boah, da kriegt man vor
2: dann
0: allem
2: bist
0: so
2: du durch.
0: So ein...
2: Ja, du gehst danach erstmal auf Toilette, dich frisch machen.
3: Boah, die Augen, ich sehe.
0: Boah, aber auch dieses, das ist dieses Thunfischzeug.
2: Ja.
0: Seid ihr sicher, dass der nicht natürlich in Todes gestorben ist?
3: Nee, da war auch so Thunfischöl drin.
2: Ein Schluck jetzt noch. Der letzte. Sehr gut. Oh, er verzieht das Gesicht, ihm ist ein bisschen schlecht. Aber du hast es geschafft, oder?
0: Das ist wirklich so asozial.
2: Geil. Super gemacht, Ostermann. Wir sind stolz auf dich.
0: Darf ich was sagen?
2: Hm?
0: Ich hasse euch. Das ist wirklich so widerlich.

0: 7.21 Uhr. Schön, dass ihr da seid. Ihr habt Hitradio Antenne 1.
1: Das wird grandios, die nächste halbe Stunde. Passt auf, wir schauen nämlich, wer Wochensieger wird. Beim Hitradio Antenne 1 Tabu, das entscheidet sich hier um 7.40 Uhr. Cat's Eye steigen mit uns singen ins Auto ein. Eine gechillte Nummer von Shabusi begleitet uns auf dem Weg zur Arbeit. Und Avicii hat einen Zehner für uns am Start, der richtig gute Laune macht. Das ist ja die meiste Abwechslung hier bei Hitradio Antenne 1.
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0: Radio Antenne 1, das Wetter sieht gar nicht so schlecht aus heute, ne?
1: Nee, es ist aktuell zwar noch ziemlich frisch, wird aber schön bei einem Mix aus Sonne und Wolken. In Eltingen haben wir 10 Grad aktuell, ebenfalls in Wernau, in Waldmannshofen auch 10 Grad. 25 Grad, so warm wird es aber heute nochmal. Morgen dann ebenfalls ein Mix aus Sonne und Wolken. Erst zum Mittag hin kann es so ein bisschen regnen.
0: 5:30 haben wir. Jetzt das News-Update mit Christine Bonfart.
9: Schönen guten Morgen. EU-Kommissionspräsidentin von der Leyen will heute sagen, wie sich die EU das Verbot für Social Media für unter 13-Jährige genau vorstellt und auch, wie es dann für die Älteren gestaffelt werden soll. Auf einem Parkplatz am Bahnhof in Mössingen im Kreis Tübingen hat ein Passant eine Leiche in einem Auto entdeckt. Die Polizei hat die Identität inzwischen geklärt und die Angehörigen informiert. Hinweise auf eine Straftat gibt es bisher nicht. Und der US-Kongress hat ein neues Gesetz beschlossen, das Russland noch stärker unter Druck setzen soll. Es soll unter anderem die russischen Öl- und Gasexporte stärker eindämmen, mit denen Russland den Krieg in der Ukraine finanziert.
0: 7:45. 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Wir haben eine rote B312, das ist Metzingen Richtung Stuttgart, zwischen Eichthal Süd und Eichthal Nord. Da ist ein Fahrzeug liegen geblieben, seid vorsichtig. Und wir haben gerade, das erste Problem, die A8 München-Stuttgart zwischen Wendlingen und Esslingen, braucht ihr knapp 10 Minuten länger. Geblitzt wird, wenn ihr Pfullingen die Klosterstraße zu schnell fahrt, das direkt gegenüber vom Freibad. Da ist nur 50, hat Arthur uns reingeschickt. Nadja meldet den in Hettingen am Ortseingang, wenn ihr von Gammertingen da reinnagelt. Da steht auch einer. Und Gianfranco hat den in Waldenbuch gesehen, beziehungsweise wenn ihr Richtung Dettenhausen fahrt. Höhe Parkplatz Braunacker, da ist 70. Dankeschön für die Meldungen. Staus und Blitzer meldet ihr gerne telefonisch, per WhatsApp. Das kostet natürlich nichts. 08000 75 7000 oder über die Antenne 1 App.
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0: 1. Einen tollen Donnerstag euch. Das exklusive Hitradio Antenne 1 privat mit Bogi von Glock. Mensch, das war einfach schön.
10: Geil, toll, emotional.
0: Ja, und wenn ihr nicht dabei sein konntet, dann stellen wir euch gleich nochmal direkt vor die Bühne. In 7 Minuten hier bei uns.
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0: 7.34 Uhr.
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3: Und da standen 200 von euch gestern Abend im Friedrichsbau Varieté in Stuttgart quasi mitten auf der Bühne. Ja. Tickets gab es natürlich nirgendwo zu kaufen, sondern nur bei uns geschenkt.
4: Und Leute, der Hottie Boki von Klok Klok, Alter, sah der gut aus. Der hat auch wirklich mega Stimmung gemacht. Alle waren komplett geflasht.
5: Großartig, locker und einfach eine geile Stimmung.
6: Das ist auch stark, vor allem wenn dann sowas geboten wird, dass man auch mal so eine Person wie Boki dann ein bisschen näher kennenlernt, auch durch so ein privates Konzert. Das war schon sehr, sehr stark.
7: Danke, Boki, für das super Konzert.
8: Das war so toll.
9: Ich war einfach spitze.
4: Und Boki selbst hat sich auch pudelwohl gefühlt, ne?
10: Für mich war der Abend, wenn ich drei Wörter verwenden müsste, kuschelig, warm und süß. Süß, wow. Weil man ganze Gesichter für den Menschen sieht und nicht nur im Radio und die freuen sich und man freut sich selber. Und es ist einfach so ein schöner Abend im Überblick, was man da macht. Man trifft sich, man macht irgendwie Musik, man singt zusammen, man geht irgendwie. Ist sehr wholesome.
3: Ja, und ich höre jetzt gerade ein leichtes Schluchzen in Baden-Württemberg, weil einige von euch natürlich nicht dabei waren. Also sehr viele wahrscheinlich. Und deswegen keine Panik, klickt ihr mal rein in unsere Hitradio Instagram-Story. Da haben wir, oder auf antenne1.de, wunderbare, schöne Videos auch von Boki.
4: Und Bildchen.
3: Und wenn ihr jetzt noch mehr von ihm hören wollt, auch das kommt. Klok Klok, Someday Soon. Jetzt bei euch im Auto. 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
1: Heute Morgen spielen wir mit Kevin aus Schwäbisch Hall. Guten Morgen.
2: Morgen.
3: Hey.
1: Kevin, bist du allein zu Hause oder noch jemand da?
2: Meine Frau ist noch da.
1: Ah ja, sehr gut. Okay. Kevin, pass auf, du bekommst jetzt 60 Sekunden Zeit, so viele Begriffe wie möglich zu erraten mit Kim, okay? Mhm. Und ich sag dir gerade, der Höchstpunktestand ist von Montag von Sandra aus Steinheim an der Mur. Die hat 4 Punkte geschafft. Wenn du mehr schaffst, dann bist du auf jeden Fall schon mal ganz fett im Rennen, vielleicht den Wochensieg zu holen.
2: Ich versuche mein Bestes.
1: Okay, dann starten eure 60 Sekunden jetzt.
3: Wenn ich was schnabuliere, dann still ich meinen.
2: Hunger.
3: Genau, und das Gegenteil davon, wenn man was sich reinschüttet,

0: dann hat man nicht mehr. Dann hat man. Ja, genau, richtig. Das tragen ganz viele, vor allem die Kids, auch nicht nur zum Sport, sondern auch so zum Gammeln auf der Couch einen.
1: Jogginghose?
0: Ja, das Ganze ist dann so ein Set quasi, das nennt man einen.
1: Hoodie.
0: Nee, es war schon richtig. Einen kompletten ist ein. Lass mal die Hose weg, Pyjama. Das ist dann ein. Du hast schon richtig gesagt, nur noch die Hose weg, dann ist es ein.
1: Jogging.
0: Ja, richtig. Das macht man, wenn man nicht mehr so gut sieht, dann macht man einen.
1: Sehtest.
0: Richtig. Das gibt's vor allem beim Griechen zum Beispiel. Ah, schade, vorbei.
1: So. Jetzt doch nicht.
0: Es wäre Oktopus gewesen.
2: Also ich fand es jetzt gar nicht mal so schlecht. Also ja. Es war zumindest besser als Elias aus Pforzheim und Sascha aus Filderstadt. Die haben nur 2 Punkte.
1: Aber nicht die 4 Punkte.
0: Ja, leider
2: aber
0: nein.
2: Aber ihr habt jetzt 3 Punkte immerhin geschafft. Herzlichen Glückwunsch.
1: Ja, danke schön.
2: So, und ihr seid die Nächsten, okay? Schickt mal eine WhatsApp durch, dann spielen wir gerne mit euch die nächste Runde. Morgen.
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0: was machen wir?
1: Ja, das war so, klang das damals bei Swift im Haus. Großmutter, Opernsängerin, kann man sich gar nicht vorstellen, oder? Und Taylor Swift ist zum Glück einen anderen Weg gegangen. Ja. Klingt nämlich auch, finde ich, ein bisschen schöner. Taylor Swift mit The Fate of Ophelia. Kurz nach 8 auf der Playlist bei uns. Und pass auf, der Kerl, der einen Hamster hatte, den er Hamster genannt hat, als Namen. Wie einfallsreich
0: ist kreativ.
1: Harry Hamster Styles mit American Girls gleich für euch im Käfig. Um kurz nach 8, die besten Hits von heute, Hitradio Antenne 1.
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1: Hitradio Antenne 1, das Wetter hat Kim für euch.
0: Das ist aktuell noch ziemlich frisch, wird aber heute noch wirklich sehr, sehr schön. Bis zu 25 Grad sind noch drin, mit richtig viel Sonne und nur ein paar Quellwölkchen. In Künzelsau haben wir aktuell 10, in Geislingen in der Steige 9 Grad, in Speichingen sogar 8 Grad, also ist richtig zapfig. Aber wie gesagt, es wird noch auch morgen ein Mix aus Sonne und Wolken. Zum Mittag hin kann es dann ein bisschen tröpfeln.
1: 5 vor 8 haben wir. Jetzt das Wichtigste mit Christine Bonfahrt.
0: Schönen guten Morgen.
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17: Ab wann dürfen Kinder und Jugendliche in sozialen Medien und auf anderen Plattformen im Netz aktiv sein? Die EU-Kommission möchte den Zugang zu sozialen Netzwerken für Kinder unter 13 Jahren in Deutschland und anderen Mitgliedsländern verbieten. Heute Vormittag will EU-Kommissionspräsidentin von der Leyen auch sagen, wie. Die Gewerkschaft Erziehung und Wissenschaft Baden-Württemberg begrüßt die Pläne, geht aber auch davon aus, dass sich nicht alle daran halten werden, sagt der Pressesprecher Matthias Schneider.
18: Deshalb hält es die GEW als Bildungsgewerkschaft vor allem für erforderlich, dass die Medienbildung weiter ausgebaut wird, dass auch die Eltern stärker in die Verantwortung gehen, indem es gute Angebote für Eltern und natürlich auch für die Schülerinnen und Schüler und die Lehrkräfte gibt.
17: In Deutschland wird noch überlegt, wie wir Autofahrer an den Tankstellen entlastet werden sollen. Andere EU-Länder haben da schon Konzepte. Italien zum Beispiel verzichtet ein Jahr lang weitgehend auf die Kfz-Steuer. Das gilt für Autos, die weniger als 110 PS haben und Zweit- oder Drittautos sind ausgenommen. In Frankreich gibt es noch bis Ende des Jahres Tankzuschüsse und zwar für die Landwirtschaft, das Baugewerbe und Fischer. Kanada und die EU könnten künftig noch enger zusammenarbeiten. Kanadas Premierminister Carney spricht heute Vormittag vor dem Europäischen Parlament. Und da ist vor allem spannend, was er von der Idee hält, dass Kanada zum ersten assoziierten Mitglied der EU werden könnte. Das hatte ja gestern EU-Kommissionspräsidentin von der Leyen ins Spiel gebracht. Das würde natürlich nicht bedeuten, dass Kanada der EU beitritt. Es könnte aber eine deutlich stärkere Zusammenarbeit geben. Grund für diese Überlegung ist auch der heftige Handelsstreit zwischen Kanada und den USA. US-Präsident Trump hat auch schon gedroht, sollte das so kommen und er es als Bedrohung wahrnehmen, dann könnte er auch den kompletten Handel mit Europa einstellen. Und gehört die Farbe Orange bald offiziell Obi? Darüber entscheidet heute der Bundesgerichtshof in Karlsruhe. Die Baumarktkette will ihren typischen Orangeton als Marke schützen lassen. Andere Baumärkte wehren sich dagegen. Sie sagen, Orange werde auch von Konkurrenten genutzt und sei deshalb nicht eindeutig mit Obi verbunden. Das Bundespatentgericht hatte ihnen bereits Recht gegeben. Jetzt entscheidet der BGH, ob Obi seine Hausfarbe trotzdem schützen lassen darf.
1: 3:08. 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Die üblichen Verdächtigen haben wir heute Morgen. Ihr bekommt jetzt die dicksten Probleme. Die A5 Karlsruhe-Heidelberg gehört dazu. Zwischen Kronau und Waldorf-Wies noch mal wieder 15 Minuten Zeitverlust. Genauso lang auf der 8 München-Stuttgart zwischen Wendlingen und Stuttgart-Flughafen-Messe. Noch dicker kommt es auf der B28, wenn ihr zwischen Rottenburg und Rottenburg-Nord unterwegs seid. Hier 22 Minuten Zeitverlust. Genauso lang auf der B312 zwischen Neckartenzlingen und Eichtal-Nord. Geblitzt wird, wenn ihr Pliezhausen die Esslinger Straße Richtung Ortsmitte fahrt, da ist nur 30, hat Michael uns reingeschickt. Die B29 Aalen-Stuttgart vor dem Teiler B14 B29 bei Waiblingen, da ist 100, hat Thomas eingesehen. Und Arthur meldet den in Pfullingen in der Klosterstraße direkt gegenüber vom Freibad 50 erlaubt. Danke für die Meldungen. Schloss und Blitzer meldet ihr gerne telefonisch, per WhatsApp, das kostet natürlich nichts. 08.075.7000 oder über die Antenne 1 App.
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1: Einen schönen Donnerstag
17: Guten
1: euch.
17: Morgen.
1: Ihr wisst Bescheid, ne? Wenn ihr in den nächsten, sagen wir mal, 20 Minuten das hier hört, dann ruft ihr bitte sofort die 08.075.7000 an. Mit etwas Glück bekommt ihr dann einen Schlüssel für den neuen VW ID Polo im Wert von 30.000 Euro. Unsere Daumen sind gedrückt, also macht euch schon mal bereit, würde ich sagen.
19: Jetzt der Mann, der unter Tanklastern durchbrettert, Explosionen verursacht und geile Motorradstunts macht. Und das alles in seinem aktuellen Video zu seinem entspannten Hit American Girls. Kommt gut zur Arbeit mit Harry Styles.
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0: Ja, ihr habt richtig gehört.
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0: Gerade lief unser Autosound. Mhm. Ja, und ihr bimmelt fleißig durch auf der 08075-7000. Es geht hier um den niegelnagelneuen VW ID Polo im Wert von 30.000 Euro. Und während ganz viele gerade morgens auf dem Weg zur Arbeit weinend an der Tankstelle stehen, ja, so wie ich auch heute Morgen, werdet ihr einfach vorbeifahren mit einem Lächeln, denn dieses Ding ist voll elektrisch. Fragen? Gut, dann ist gut, dann kriegt ihr jetzt wieder 30 Sekunden Zeit. Ich bin gespannt, wer sich jetzt einen Schlüssel holt auf der 08075-7000. Guten Morgen, wer hat's denn reingeschafft? Wer ist dran? Guten Morgen.
2: Ja, guten Morgen. Hier ist Lisa Marie aus Notzingen.
0: Hallo Lisa Marie, auch du bekommst einen Schlüssel. Herzlichen Glückwunsch.
2: Oh, super, vielen Dank.
0: Gerne. So, wer ist jetzt dran? Hallo, guten Morgen. Wer ist dran?
3: Hi, da ist die Antoinette aus Franz
0: Falden. Hey. Wunderschöner Name. Auch du bekommst einen Schlüssel. Viel Spaß.
3: Ja, cool, danke.
0: Gerne. So, wir schaffen noch. Wer ist dran? 08075-7000?
4: Ja, hallo, hier ist die Helen aus Rottenburg.
0: Oh, Helen aus Rottenburg. Auch du bekommst einen Schlüssel. Herzlichen Glückwunsch.
4: Ja, cool, danke schön.
0: Sehr, sehr gerne. Und wir drücken natürlich auch ganz fest die Daumen, ja, für alle, die es schaffen, einen Schlüssel zu ergattern. Es gibt am 2.10. gibt es das große Finale. Mhm. Und irgendwer wird den richtigen Schlüssel haben für das geniale Auto. Ihr wisst Bescheid, ne? Holt euch einen Schlüssel einfach mit diesem Sound hier. Wenn der wieder aufkreuzt bei uns, und das kann jederzeit passieren, dann bimmelt auch ihr durch und dann drücken wir euch die Daumen, dass das auch bei euch klappt.
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1: Wer singt denn da deutsche Textstücke in dem Hit, der eigentlich nur in Englisch gesungen wird? Das verrät uns jetzt wer? Guten Morgen.
2: Hallo, hier ist Antonia aus Tuttlingen.
1: Antonia, hey, grüß dich. Wo hast du dich verhört?
2: Und zwar bei dem Song Without You von David Guetta.
1: Oh, der hier? Das geht ordentlich nach vorne. Und was hast du da falsch gehört? Oder was hast du überhaupt gehört?
2: Ein bisschen unangenehm. Und zwar höre ich da immer Pimmeleis. Und zwar ungefähr, das ist bei der Minute 2 und 17 Sekunden, da müsste das sein.
3: Und was hörst du da? Sag's nochmal.
1: Ganz kurz.
2: Pimmeleis.
1: Also ich habe es tatsächlich richtig verstanden.
3: Ja, doch.
1: Also wirklich, also Pimmeleis.
3: Phalluseis.
2: Ja.
1: Das hören wir uns an.
3: Oh Gott, das kann ich jetzt nie wieder anders hören.
1: Zum Glück hat er die Betonung auf Lies genommen.
3: Mhm.
1: Da hat man das Gefühl Pimmel Lies, oder?
3: Ja.
1: Wollen wir nochmal hören?
3: Mal nochmal.
1: Sehr schön. Aber vielen Dank für diesen Verhörer.
2: Kein Problem. Tschüss.
1: Liebe Grüße nach Tuttlingen. Ich glaube, ich kann jetzt nie wieder ein Calippo essen ohne Hintergedanken. Aber lassen wir das. Schickt uns bitte auch gerne einen Hitverhörer.

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1: Und das wird eine richtig coole nächste halbe Stunde. Schnuckelchen und Superstar Nico Santos, der haut euch einen besten Hit von heute um die Ohren. Mit Kaigos 20er holen wir uns so ein bisschen Summerfeeling zurück. Und Fastboy hält gleich auch noch mit euch beim Bäcker ums Eck.
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0: 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Kim hat das Freshly Weather for you.
1: Ja, es ist aktuell noch ziemlich freshly frisch draußen, aber es sieht schon schön aus. Blauer Himmel, die Sonne ist am Start. Heute bekommen wir noch bis zu 25 Grad. Bis dahin müssen wir noch ein bisschen abwarten. Aktuell hat es in Neuenstein nur 11 Grad, in Eislingen an der Vils ebenfalls, in Drossingen sogar nur 9 Grad. Aber wie gesagt, wird noch gut. Genauso morgen auch ein Mix aus Sonne und Wolken. Zur Mittagszeit kann es dann aber so ein bisschen tröpfeln.
0: Gleich 8:55, jetzt das News-Update mit Christine Bonfert.
1: Schönen guten Morgen.
2: EU-Kommissionspräsidentin von der Leyen will heute sagen, wie sich die EU das Verbot für Social Media für unter 13-Jährige genau vorstellt und auch, wie es dann für die Älteren gestaffelt werden soll. Die Feuerwehr in Mannheim war die Nacht über mit einem Großbrand auf einem Recyclinghof beschäftigt. Wie hoch der Schaden ist und was den Brand ausgelöst hat, ist aber noch nicht klar. Und nächste Woche Donnerstag hat Jürgen Klopp seine Premiere als neuer Bundestrainer im Spiel gegen die Niederlande. Heute will er dafür seinen Kader vorstellen. Nach Bildinformationen sollen auch 4 VfB-Profis dabei sein.
0: Der Hitradio Antenne 1 Verkehr, damit ihr gut ankommt. Wir haben die üblichen Verdächtigen heute Morgen wieder. Die dicksten bekommt ihr jetzt. Die A5 Karlsruhe-Heidelberg zwischen Kronach und Waldorf-Wiesloch braucht ihr jetzt 17 Minuten länger. Auf der 8 München-Stuttgart zwischen Kirchheimtech West und Stuttgart Flughafen Messe 19. Genauso lang auf der B10, das ist zwischen Gingen und Geislingen, da in beiden Richtungen. Dann schauen wir uns noch um auf der B28. Das ist, wenn ihr zwischen Rottenburg und Rottenburg-Nord fahren wollt. Hier braucht ihr auch 20 Minuten länger. Geblitzt wird auf der B27 Tübingen-Stuttgart kurz vorm Teiler zur A8. Da ist 100 erlaubt, hat Chris eingesehen. Die B29 Ahlen-Stuttgart vorm Teiler B14 B29 bei Waiblingen ist auch noch aktiv. Sind 100, hat Thomas uns reingeschickt. Michael sagt, in Pliezhausen wird auch geblitzt. Esslinger Straße ist das. Wenn ihr Richtung Ortsmitte unterwegs seid, 30 erlaubt. Dankeschön für die wichtigen Meldungen. Staus und Blitzer meldet ihr telefonisch, per WhatsApp, kostet nichts. 08000 75 7000 oder ganz easy über die Antenne als App.
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0: 1. Schönen Donnerstag
1: euch. Guten Morgen.
0: Hello. Und Wachmacher Azubi Tom hat was im Netz für uns entdeckt.
4: Jo, und da geht gerade ein 77-Jähriger total viral.
1: Geil.
4: Warum und was er jeden Tag Unglaubliches vor seiner Kamera macht, verrate ich euch in Was geht ab im Netz in 12 Minuten.
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0: 8.32 Uhr.
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0: Und unser Steffi ist heute bei Lena in Krautheim. Ihr Sohn Jaron, der ist 8 Jahre alt und Jaron steht gerade bei Steffi.
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3: Also es ist so viel los hier auf der Straße und hier gibt es keine Ampel und kein Zebrastreifen. 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Was ist denn das Gefährliche hier bei euch?
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0: 8:38.
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0: Tja, das war jetzt Wachmacher Azubi Tom, da hast du was gefunden. Genial. Ja,
2: genau, und da gibt es einen Rentner aus Bayern, der geht gerade richtig viral. Walter Sedelmeier hat er, heißt er, und er hat über 70.000 Follower auf Instagram.
3: Wow.
2: Ich feiere den wirklich komplett, der ist wirklich genial.
3: Und was macht der?
2: Der macht so Motivations-Content.
4: Bitte halte durch, wenn du heute einen schweren Tag hast. Bitte halte durch. Ich weiß, wie dunkel manche Tage sein können. Ich weiß, wie sehr Sehnsucht schmerzen kann. Aber ich weiß auch, es kommen wieder bessere Tage.
0: Also ich hoffe, dass er nicht selber singt im Hintergrund.
3: Und ich weiß nicht, ob ich jetzt so super motiviert danach bin. Aber gut.
2: Ach, das ist richtig süß von dem Typen. Der ist 77 Jahre alt, der produziert das selber. Der stellt sich da einfach vor so ein Greenscreen, also so eine
0: grüne Wand. Das habe ich schon mal gesehen. Der steht quasi nur gerade so ein bisschen. Ne?
2: Genau, genau. Und dann kann er hinten einblenden, was für einen Hintergrund er haben möchte. Mhm. Denn der schneidet nämlich seine Videos selber über Premiere
3: Pro. Ein richtiger Macher.
2: Ja, warum hat er das aber gemacht? Seine Frau ist nämlich an Krebs gestorben und da hat er eine sehr schwere Phase und will jetzt halt anderen Mut machen und seine Motivationscontent im Internet präsentieren und anderen durch schwere Phasen helfen.
0: Muss man sagen, also auch gerade in dieser Zeit, wo man eigentlich immer nur beschissene Nachrichten hört und so weiter, ne, finde ich schön, wenn es Menschen gibt, die versuchen, anderen einfach irgendwie Mut zu machen. Ne?
2: So.
0: Toller Kerl, kriegt gleich einen neuen Follower, uns.

0: Welt.
1: Wir Menschen sind alle unterschiedlich, ne? Ja. Es gibt ja Leute, die einen Burger in den Mund stecken und runterschlucken oder vorher kauen. Kim schluckt eher den Burger runter. Und genauso ist es auch in der Musik. Es gibt Menschen, die mögen es ein bisschen liebevoller. Wie die Jungs von Run Republic mit Need Your Love. Gibt's gleich für euch auf der Playlist, kurz nach 9. Und dann gibt's die Menschen, die sagen, es muss ballern. Ordentlich knallen. Carter, Petri und John können das. Mit Turn the Lights Off. Das haben wir alles für euch. Genau das sind die besten Hits von heute. Hier bei Hitradio Antenne 1.
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1: Nein, hier ist das Donnerstagswetter mit Kim.
16: Und es sieht schon ganz gut aus. Ein Mix aus Sonne und Wolken bekommen wir heute mit bis zu 25 Grad. Aktuell ist es noch ein bisschen frisch. In Öhringen haben wir 11 Grad, in Albershausen auch. In Mahlstetten bei euch 9 Grad. Aber das wird noch gut. Heute und auch morgen bekommen wir einen Mix aus Sonne und Wolken. Erst zur Mittagspause hin kannst du ein bisschen tröpfeln.
1: 5 vor 9 haben wir. Jetzt das Wichtigste mit Christine Bonfert.
16: Schönen guten Morgen.
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17: Kommt in Deutschland ein Social-Media-Mindestalter? Beschlossen ist noch nichts, aber die EU-Kommission möchte zum Beispiel, dass Kinder unter 13 Jahren keinen Zugang mehr zu sozialen Netzwerken haben. EU-Kommissionspräsidentin von der Leyen stellt heute Vormittag die Details dazu vor. Der Vorsitzende des Landesschülerbeirats Baden-Württemberg, Johannes Stahl, sieht eine Altersbegrenzung für Social Media kritisch und als nicht zielführend, begrüßt aber den Schritt, Plattformen stärker zu kontrollieren.
0: sind da aber ganz klar der Meinung, dass das nicht nur für Leute ab 15 sein soll, sondern das muss für jeden sein. Es kann nicht sein, dass Unternehmen Profit damit machen, uns abhängig zu halten von ihren Produkten.
17: Die Autofahrer können schon ab Oktober bei den hohen Spritpreisen entlastet werden. Unionsfraktionschef Frei hält da schon eine Lösung für möglich. Diskutiert werden aktuell vor allem zwei Möglichkeiten: eine Senkung der Energiesteuer oder weniger Mehrwertsteuer auf Benzin und Diesel. Auch Wirtschaftsministerin Reiche spricht sich dafür aus, die Mehrwertsteuer auf Kraftstoffe vorübergehend von 19% auf 7% zu senken. Noch hat sich die Bundesregierung aber nicht auf eine konkrete Maßnahme geeinigt. Baden-Württembergs Städte und Gemeinden machen vor den neuen Finanzgesprächen Druck aufs Land. Gemeindetagspräsident Jäger fordert dauerhaft bessere Bedingungen für die Kommunen, unter anderem für Krankenhäuser und wichtige Infrastruktur. Morgen beraten Land und Kommunen erneut über die Finanzierung. Im Raum stehen Hilfen von gut 1 Milliarde Euro. Das kommunale Defizit liegt laut Gemeindetag aber bei rund 4 Milliarden. Jäger fordert deshalb entweder weniger Ausgaben für die Kommunen oder dauerhaft mehr Geld vom Land. Und Karte statt Bargeld. Immer mehr Menschen wünschen sich mehr Möglichkeiten zum bargeldlosen Bezahlen. Laut einer YouGov-Umfrage wollen gut 7 von 10 Befragten im Restaurant oder im Supermarkt mit Karte oder Handy zahlen können. Im Einzelhandel sind es etwa 2/3. Weniger wichtig ist bargeldloses Zahlen dagegen auf Volksfesten oder auf Flohmärkten.
1: Gleich 3 vor 9. Der Hitradio Antenne 1 Verkehr, damit ihr gut ankommt. Wir haben die dicksten Probleme für euch am Start. Die A8 Karlsruhe München gehört dazu, zwischen Kreuz Stuttgart und Stuttgart-Degerloch. Im Moment 18 Minuten, die ihr länger braucht. Wenn ihr die 8 Karlsruhe Stuttgart wollt, zwischen Pforzheim West und Ost 16 Minuten da oben. Und die 8 München Stuttgart zwischen Kirchheimtech West und Stuttgart Flughafen Messe im Moment 26 Minuten. Geblitzt wird, wenn ihr die B29 Aalen-Stuttgart zu schnell seid, vorm Teiler B14 B29 bei Waiblingen. Da ist nur 100, hat Thomas uns reingeschickt. Michael hat einen Blitzer gesehen in Plitzhausen. Das ist die Esslinger Straße, wenn ihr Richtung Ortsmitte fahrt, da ist nur 30. Und Chris hat die B27 im Blick, Tübingen-Stuttgart, kurz vorm Teiler zur A8, da ist 100, da stehen sie auch. Danke fürs Melden. Start zum Blitzer meldet ihr gerne telefonisch, per WhatsApp, kostet nix, 08000 75 7000 oder über die Antenne 1 App.
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1: Tollen Donnerstag euch.
19: Guten Morgen, Leute. Ihr wisst, eine halbe Stunde Meeting, boah, super anstrengend. Eine halbe Stunde mehr Musik, einfach nur sensationell. Ja. Bekommt ihr jetzt wieder hier bei uns. Und wir legen auch direkt mal los mit Kato featuring John und Turn the Lights Off.
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halbe Stunde mehr Musik gibt's hier bei Hitradio Antenne 1. Schönen Donnerstag wünschen wir euch. Chris de Serendi kommt jetzt für euch. Der Typ, der hat einen ziemlich wilden Weg hinter sich. Aufgewachsen in einem kleinen Dorf in England. Mit 14 hat er schon in so einer Indie-Band gespielt und dann ist er nach Berlin gezogen. Jetzt kommt's. Bevor der Musiker wurde, hat er tatsächlich in so einer Designagentur gearbeitet. Sein neuer Song heißt Good Old Days, also gute alte Zeiten. Und genau darum geht's auch, ne? Um diese Momente, bei denen du so denkst, boah, war das schön früher, ne? Wo man damals wahrscheinlich auch eher müde war und keinen Bock hatte. Das gibt's natürlich jetzt bei uns nicht, denn die Good Old Days machen euch gute Laune. Chris de Serendi gehört zu den besten Hits von heute. 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
13: Schön, dass ihr da seid. 9:55 am Abend. 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Wir haben noch einiges auf den Straßen. Die A5 Karlsruhe-Heidelberg zum Beispiel zwischen Kronau und Waldorf-Wiesloch braucht ihr noch 10 Minuten länger. Auf der 8 München-Stuttgart zwischen Kirchheim-Tech-West und Stuttgart-Flughafen-Messe im Moment 22 Minuten Zeitverlust. Wenn ihr die 8 von Karlsruhe nach München wollt, zwischen Pforzheim-West und Ost, da warten 14 Minuten auf euch. Und dann zwischen Leonberg-West und Stuttgart-Degerloch nochmal 32 Minuten. Die B29, das ist zwischen Iggingen und Schwäbisch Gmünd, da 17 Minuten Zeitverlust und die B35 zwischen Karlsdorf-Neutath und Bruchsal-Nordumgehung im Moment 10. Geblitzt wird auf der B27 Tübingen-Stuttgart kurz vorm Teiler zur A8, da 100 erlaubt hat Chris gesehen. Ronny meldet den, wenn ihr Hettingen aus Richtung Gammertingen reinnagelt, da ist 50 und Blitzhausen ist dabei, die Esslinger Straße Richtung Ortsmitte nur 30 erlaubt hat Michael uns reingeschickt. Danke für die Meldungen. Staus zum Blitzer meldet ihr telefonisch per WhatsApp, das kostet natürlich nichts, 08000 75 7000 oder über die Antenne 1 App.
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1: Heute Morgen spielen wir mit Kevin aus Schwäbisch Hall. Guten Morgen.
2: Morgen.
3: Hey.
1: Kevin, bist du allein zu Hause oder noch jemand da?
2: Meine Frau ist noch da.
1: Ah ja, sehr gut. Okay. Kevin, pass auf, du bekommst jetzt 60 Sekunden Zeit, so viele Begriffe wie möglich zu erraten mit Kim, okay? Mhm. Und ich sag dir gerade, der Höchstpunktestand ist von Montag von Sandra aus Steinheim an der Mur. Die hat 4 Punkte geschafft. Wenn du mehr schaffst, dann bist du auf jeden Fall schon mal ganz fett im Rennen, vielleicht den Wochensieg zu holen.
2: Ich versuche mein Bestes.
1: Okay, dann starten eure 60 Sekunden jetzt.
3: Wenn ich was schnabuliere, dann still ich meinen.
2: Hunger.
3: Genau, und das Gegenteil davon, wenn man was sich reinschüttet, dann hat man nicht mehr. Dann hat man. Ja, genau, richtig. Das tragen ganz viele, vor allem die Kids, auch nicht nur zum Sport, sondern auch so zum Gammeln auf der Couch einen.
2: Jogginghose?
3: Ja, das Ganze ist dann so ein Set quasi, das nennt man einen.
2: Hoodie.
3: Nee, es war schon richtig. Einen kompletten ist ein. Lass mal die Hose weg, das ist dann ein. Du hast schon richtig gesagt, nur noch die Hose weg, dann ist es ein.
2: Jogging.
3: Ja, richtig. Das macht man, wenn man nicht mehr so gut sieht, dann macht man einen.
2: Sehtest.
3: Richtig. Das gibt's vor allem beim Griechen zum Beispiel. Ah, schade, vorbei.
2: So. Jetzt doch nicht.
3: Es wäre Oktopus gewesen.
1: Also, ich fand's jetzt gar nicht mal so schlecht. Also, es war zumindest besser als Elias aus Pforzheim und Sascha aus Filderstadt. Die haben nur 2 Punkte.
2: Aber nicht die 4 Punkte.
3: Ja, leider
1: aber
3: nein.
1: Aber ihr habt jetzt 3 Punkte immerhin geschafft. Herzlichen Glückwunsch.
2: Ja, danke schön.
1: So, und ihr seid die Nächsten, okay? Schickt mal eine WhatsApp durch, dann spielen wir gerne mit euch die nächste Runde. Morgen.
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0: ist angerichtet für euren Donnerstagvormittag. Eure Lieblingsstars sind höchst motiviert und legen mit Vollgas los. Kygo, Khaled und Griffin sorgen für Dance. Und mit Katy Perry wird's dann noch ein bisschen tougher. Fetter Pop-Rock, Watch It Burn, so klingen so unsere besten Hits von heute. Gleich ab 10 hier bei Hitradio Antenne 1.
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0: 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Sieht gut aus für heute, viel Sonne ist dabei und an die 25 Grad maximal. Im Moment sind es bei euch in Böblingen an der Therme 14, auch Ludwigsburg und Filderstadt melden 14 Grad. Morgen starten wir ein bisschen grauer und immer wieder sind Regenschauer möglich. Ab Nachmittag guckt dann auch morgen wieder die Sonne durch und wir kriegen um die 23 Grad. Es ist 5 vor 10, euch einen schönen Donnerstag.
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11: Mit Christine Bonfert, schönen guten Tag. Bosch warnt vor wachsender Konkurrenz aus China. Nach Angaben des Autozulieferers aus Gerlingen drängen immer mehr chinesische Hersteller auf den europäischen Nutzfahrzeugmarkt und kämpfen dort um Aufträge. Bosch fordert deshalb mehr Unterstützung für Produktionen in Europa. Hintergrund ist auch die angespannte Lage bei Bosch selbst. Der Konzern hatte zuletzt mit hohen Kosten, US-Zöllen und Stellenabbau zu kämpfen. Wie weit gilt Datenschutz eigentlich im privaten Umfeld? Dazu wird heute eine Entscheidung des Bundesgerichtshofs in Karlsruhe erwartet. Konkret geht es um zwei Fälle. In einem wurde eine Frau heimlich von ihrer Tochter gefilmt. In einem anderen wurden private WhatsApp-Nachrichten nach einem Streit an einen Arbeitgeber weitergegeben. Der BGH muss klären, ob für solche Fälle die sogenannte Haushaltsausnahme der Datenschutzgrundverordnung gilt. Die nimmt rein persönliche und familiäre Tätigkeiten von den DSGVO-Regeln aus. Möglich ist auch, dass der BGH die Frage an den Europäischen Gerichtshof weitergibt. Trotz niedriger Gasspeicher ist die Versorgung in Deutschland aktuell nicht akut gefährdet. Davon geht der Bundesverband der deutschen Industrie aus. Die Speicher sind derzeit zu rund 56% gefüllt. Zusammen mit den laufenden Einspeicherungen sollte das nach Einschätzung des Verbands für einen normalen Winter reichen. Sorge bereiten der Industrie aber die hohen Gaspreise und die Lage auf den internationalen Energiemärkten. Wegen des Iran-Kriegs ist Gas derzeit so teuer, dass sich das Befüllen der Speicher für Händler wenig lohnt. Und am Mannheimer Hauptbahnhof wird morgen eine Gedenktafel für den getöteten Zugbegleiter Serkan Çala enthüllt. Der 36-Jährige war Anfang Februar nach dem Angriff eines Fahrgasts gestorben. Mannheim war sein Dienstort. Die Tafel soll öffentlich an Çala erinnern und Anteilnahme zeigen. Ein Soziologe der Uni Passau sagt, für die Angehörigen könne so ein Zeichen den Verlust zwar nicht ausgleichen, es mache aber sichtbar, dass sein Tod nicht vergessen wird.
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4: Und da starten wir auf der A8, wenn ihr von Karlsruhe nach München fahrt. Zwischen Pforzheim West und Ost, hier dauert es rund eine Viertelstunde länger. Außerdem haben wir im weiteren Verlauf zwischen Leo West und Stuttgart-Degerloch insgesamt einen Zeitverlust von rund einer halben Stunde. Dann wechseln wir auf die A8 München Richtung Stuttgart rauf. Zwischen Wendlingen und Flughafen Messe, hier dauert es rund 20 Minuten länger. Vorsicht auf der 81 Stuttgart-Ludwigsburg. Zwischen Ludwigsburg-Nord und Pleidelsheim, da haben wir Achtung, eine ungesicherte Unfallstelle. Der rechte Fahrstreifen ist gesperrt. Und auf der 81 Würzburg-Heilbronn, zwischen dem Kreuz Weinsberg und Weinsberg-Ellhofen, da haben wir Reifenteile, die liegen wohl da verteilt auf allen Fahrstreifen, also seid da vorsichtig. Und auf der B29 Aalen-Stuttgart, hier dauert es für euch zwischen Iggingen und Schwäbisch Gmünd Ost rund 20 Minuten länger. Geblitzt wird im Ortseingang Hettingen, wenn er von Gammertingen kommend reinfahrt. Da sind 50 erlaubt, danke an Ronny. John meldet sich von der B29 Aalen-Stuttgart kurz vor der Abfahrt zur B14. Da sind 80 erlaubt. Und in Schwieberdingen auf der Ludwigsburger Straße stehen sie nach der Unterführung in der 50er-Zone. Vielen Dank an Rebi fürs Bescheid geben. So, und jetzt seid ihr dran. Wenn ihr noch was gesehen habt und völlig egal, ob das ein Stau oder ein Blitzer ist, das meldet ihr uns über die 08000 75 7000 oder natürlich über die Antenne 1 App.
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0: Hallöchen, das große Rätselraten hat gestartet. Vielleicht habt ihr das gestern geguckt. Die neue Staffel von The Masked Singer ist gestartet. Da mussten sich gleich zwei Stars demaskieren. Unter anderem war ja Let's Dance-Star Isabel Edmondson mit dabei.
4: Ja, und bei uns wird jetzt auch demaskiert. Und zwar, was in unserer halben Stunde mehr Musik so alles steckt. Und da haben wir Pop-Power von Dua Lipa und emotionalen Sound. Den haben wir mit Charlie Puth am
0: und
4: Start.
0: Und hinter unserer ersten Maske, da steckt Katy Perry seit neuem Banger What? Burn und damit startet unsere halbe Stunde mehr Musik genau jetzt.
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Hier ist Hitradio Antenne 1 und seit um 10 läuft die PK, in der Kloppo seinen ersten Kader vorstellt. Gerüchten zufolge ist unser VfBler Undav ja schon wieder nicht dabei. Schauen wir mal, was Kloppo so rauslässt. Unser Kader hier ist auf jeden Fall schon mal spielbereit. Die erste Halbzeit unserer halben Stunde mehr Musik ist ja auch schon rum. Geht direkt weiter mit unserer Dreierkette aus Kygo, Caleb und Griffin. Hier ist Save My Love. Ihr seid bei Hitradio Antenne 1.

0: beste Entdeckung ever. Es gibt ein Hobby, bei dem könnt ihr bequem auf der Couch liegen und tut trotzdem was für eure Gesundheit. Was das ist, verrate ich euch in Nadjas Good News in 10 Minuten. Und wir pimpen euren Vormittag mit Popmagierin Lady Gaga. Turntable-Virtuose Martin Garrix ist am Start und Soul-Baded Teddy Swims schaut auch vorbei. Das ist mehr Abwechslung in der Musik hier bei Hitradio Antenne 1.
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15: Der Hitradio Antenne 1 Verkehr, damit ihr gut ankommt. Und da starten wir auf der A7, wenn ihr von Ulm nach Würzburg fahrt. Hier haben wir zwischen Ellwangen und Dinkelsbühl-Fichtenau aktuell 2 Kilometer Stau. Hier dauert es für euch rund eine Viertelstunde länger. Genau wie auf der A8 Karlsruhe-München zwischen Leonberg-Ost und Stuttgart-Degerloch. Wechseln wir rauf auf die A81, Stuttgart Richtung Heilbronn, zwischen Ludwigsburg-Nord und Pleidelsheim, da bitte aufpassen. Da haben wir nämlich eine Unfallaufnahme auf dem Standstreifen. Rauf auf die B27, das ist Tübingen-Balingen, zwischen Ofterdingen und Bad Sebastiansweiler, auch da eine Unfallaufnahme, bitte vorsichtig sein. Schauen wir auf die B29 Aalen-Stuttgart zwischen Iggingen und Schwäbisch Gmünd-Ost. Hier dauert es rund eine Viertelstunde länger. Und in Stuttgart auf der Konrad-Adenauer-Straße. Da haben wir zwischen der B14 und dem Gebhard-Müller-Platz einen Unfall. Da ist die Fahrbahn von 3 auf einen Fahrstreifen verengt. Aktuell dauert es hier schon rund 5 Minuten länger. Geblitzt wird auf der B29 Aalen-Stuttgart auf Höhe vom Teiler B14. Hier sind 80 erlaubt. Vielen Dank an John. In Schwieberdingen stehen sie auf der Ludwigsburger Straße nach der Unterführung. Da sind 50. Danke, Rebi. Und im Ortseingang Hettingen, wenn er von Gammertingen reinfahrt, da sind 50 erlaubt, hat Ronny uns gemeldet. Vielen Dank auch an dich. Staus und Blitzer, die meldet auch ihr uns. Das geht ganz einfach per Anruf oder WhatsApp oder natürlich über unsere Antenne 1 App.
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2: Es gibt ein Hobby, bei dem liegt ihr ganz bequem auf der Couch und tut trotzdem was für eure Gesundheit.
3: Geil. Das ist genau mein Investment-Case, ich höre.
2: Ja, dafür müsstest du dann jetzt aber einfach mal die Bücher, die du ja nur wegen des Einbandes kaufst, auch mal in die Hand nehmen. Lesen kann nämlich wie Medizin wirken. Ganz viele Tests beweisen, wenn ihr regelmäßig lest, bleibt ihr mental fit und gesund. Ihr senkt das Demenzrisiko und werdet sogar mitfühlender, weil Lesen Emotionen fördert. Von Lachen bis Heulen ist die ganze Bandbreite dabei. Kenne ich aus eigener Erfahrung. Und einen Buchtipp habe ich auch noch direkt für euch. Schnappt euch das neue Buch von Caroline Wahl. 1999 Meter über dem Meer heißt es. Das ist lustig, gesellschaftskritisch und genau das Richtige zum Binge-Reading auf der Couch.
3: Ja, wir gehen jetzt zum Binge-Listening über. Mehr von eurer Lieblingsmusik, die gibt's jetzt mit Miley Cyrus und Midnight Sky hier bei Hitradio Antenne 1.
2: Gesellschaftskritisch und genau das Richtige zum Binge-Reading auf der Couch.
3: Ja, wir gehen jetzt zum Binge-Listening über. Mehr von eurer Lieblingsmusik, die gibt's jetzt mit Miley Cyrus und Midnight Sky hier bei Hitradio.

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0: Selbst wenn sie im Fahrstuhl stecken bleibt, wie Anfang des Monats in London, bleibt Ariana Grande entspannt. Und das hört ihr auch gleich mit ihrem aktuellen Hit. Außerdem hat Dermot Kennedy seine aktuelle Pop-Hymne dabei. Das und noch mehr erwartet in unserer nächsten halben Stunde mehr Musik gleich ab 11. Ihr hört Hitradio Antenne 1 mit den besten Hits von heute.
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0: 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Durch diesen Donnerstag geht's mit viel Sonne und warm wird's auch. Bis auf 25 Grad klettern die Temperaturen. Und aktuell habt ihr in Singen am Maggi-Museum 16 Grad. Stuttgart meldet 17, Karlsruhe 18. Morgen kann es erstmal ein bisschen grauer aussehen. Da sind auch Regenschauer drin. Die verziehen sich spätestens morgen Nachmittag. Dann kommt auch wieder die Sonne durch und 23 Grad gibt's maximal. 5:11 haben wir es. Euch einen schönen Donnerstag.
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9: Mit Christine Bonfert, schönen guten Tag. Kanada könnte künftig deutlich enger mit der EU zusammenarbeiten. Premierminister Carney spricht heute vor dem EU-Parlament. Dabei wird vor allem erwartet, wie er auf den Vorschlag von EU-Kommissionspräsidentin von der Leyen reagiert, Kanada zu einem assoziierten Mitglied der EU zu machen. Kanada würde damit nicht regulär der EU beitreten, könnte aber in bestimmten Bereichen enger eingebunden werden, zum Beispiel in der Wirtschaft oder der Verteidigung. Hintergrund ist auch der wachsende Handelsstreit mit den USA. Die haben zuletzt Zölle von bis zu 50% auf zahlreiche kanadische Produkte verhängt. Die Bundesregierung will härter gegen Sozialleistungsmissbrauch vorgehen. Arbeits- und Innenministerium haben dafür einen 10-Punkte-Plan vorgelegt. Unter anderem sollen Behörden Daten besser austauschen können und Schlupflöcher geschlossen werden. Außerdem sollen EU-Ausländer unter bestimmten Voraussetzungen seltener Anspruch auf Sozialleistungen haben. Auch gegen sogenannte Schrottimmobilien und missbräuchliche Vermietung soll stärker vorgegangen werden. Der Deutsche Landkreistag begrüßt die Pläne grundsätzlich, fordert aber eine praxistaugliche Umsetzung. Diesel ist in Deutschland so teuer wie noch nie. Ein Liter hat gestern im bundesweiten Schnitt gut 2,45 Euro gekostet und damit einen neuen Rekord erreicht. Spediteure fordern deshalb schnelle Hilfe vom Bund. Nach Angaben ihres Verbands sind die Kosten seit der jüngsten Eskalation im Nahen Osten massiv gestiegen. Eine Senkung der Mehrwertsteuer bringe Unternehmen allerdings kaum etwas. Gefordert werden stattdessen weniger Abgaben auf Diesel und eine spezielle Entlastung für gewerblich genutzten Kraftstoff. Und der neue Bundestrainer Jürgen Klopp hat eben seinen Doppelkader für die ersten Länderspiele gegen die Niederlande, Griechenland und Serbien vorgestellt. 44 Spieler bekommen die Chance, ihr Können unter Beweis zu stellen. 16 von ihnen sind alte Hasen in der Nationalmannschaft, die anderen sind komplett neu. Vom VfB Stuttgart sind Chris Führig, Maximilian Mittelstädt, Finn Jeltsch und Joshua Wagnumann dabei. Das erste Spiel gegen die Niederlande ist heute in einer Woche.
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10: Und da starten wir auf der A7 Ulm-Würzburg zwischen Ellwangen und Dinkelsbühl-Fichtenau. Hier dauert es rund 20 Minuten länger. Dann haben wir die B29 Aalen-Stuttgart zwischen Iggingen und Schwäbisch Gmünd Ost. Hier solltet ihr mit rund einer Viertelstunde Zeitverlust rechnen. Genau wie auf der B10 Stuttgart-Ulm zwischen Giengen und Geislingen an der Steige. Geblitzt wird auf der B29 Aalen-Stuttgart, kurz vorm Teiler B14, B29, da sind 100 erlaubt. Dann hat Nino sich gemeldet aus Herrenberg-Haslach, wenn er Richtung Herrenberg unterwegs seid, da sind 50. Und in Hopp am Neckar in der Neckartalstraße, hier ist eine Schrittgeschwindigkeit erlaubt, vielen Dank an Armin. So, und jetzt seid ihr dran. Wenn ihr was gesehen habt, völlig egal, ob das ein Stau oder ein Blitzer ist, meldet uns das per Anruf oder WhatsApp oder ihr nutzt dafür die Antenne 1 App.
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0: Hallo. Hallöchen. Also ich habe heute meine Boots wieder aus dem Keller geholt. Ich habe jetzt Bock auf Herbst und Einkuscheln. Buntes Laub und Kürbissuppe. Irgendwie gibt mir das Wetter gerade so Vibes.
10: Ja, also von 0 auf 100 oder von 0 auf Herbst vielmehr können wir jetzt nicht gehen.
0: Warum?
10: Aber geht nicht. Ich habe aber einen Vorschlag für dich. Ich würde sagen, wir testen jetzt in unserer halben Stunde mehr Musik einfach ein bisschen Cozy Time ein. Mhm. Und dafür ist Teddy Swims unser Mann. Okay. Ansonsten gibt's ordentlich Drive mit unter anderem Taylor Swift und Michael Schulte. Oder? Was sagst du?
0: Das ist in Ordnung,
10: Mama. Super, jetzt gibt's aber erstmal Dermot Kennedy mit Funeral.
0: Auch schön.
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Entenhausen bekommt jetzt Unterstützung von einem Baden-Württemberger. Ja, im neuen Mickey Mouse Magazin zeigt der Waldbronner Digitalmagier Simon Pierrot Donald, wie er aus einem iPad Limonade zaubert. Klingt sehr, sehr gut und das Heft kriegt er jetzt im Zeitungsladen. Bei uns, da zaubert jetzt Ariana Grande ihren aktuellen Hit aus dem Hut. Das ist Hate That I Made You Love Me. 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

0: Nico hat in 10 Minuten ein Wundermittel für euch, wie ihr nämlich easy peasy eure ganzen gesammelten Urlaubsfotos und Videos auf euren Laptop zieht, verrät er euch als Tech-Nico.
1: Ja, so sieht's aus. Und für mehr Abwechslung in der Musik sorgt Calvin Harris. Der hat den Sommer vertont, finde ich. Alex Warren, der hat große Gefühle im Gepäck. Und Grandmaster Harry Styles, der schaut auch noch vorbei.
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4: Wir freuen uns schon auf unser Highlight morgen. Ja, war oder bla. Yes. 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
1: Der Hitradio Antenne 1 Verkehr, damit ihr gut ankommt, und wir starten auf der A5 Karlsruhe Richtung Heidelberg. Zwischen Kronau und Waldorf-Wiesloch, hier dauert es rund eine Viertelstunde länger. 20 Minuten mehr Zeit braucht er auf der A7 Ulm-Würzburg, hier zwischen Ellwangen und Dinkelsbühl-Fichtenau. Wechseln wir rauf auf die A7 Würzburg Richtung Füssenreute, zwischen Langenau und Nersingen, hier dauert es rund 11 Minuten länger. A8 Karlsruhe-Stuttgart, auf für Rutesheim, da bitte aufpassen, da haben wir ein kaputtes Auto, Achtung auf dem Standstreifen. Und die letzte Meldung haben wir auf der B10, B313 zwischen Wernau und Reichenbach-Hochdorf, da haben wir nämlich ein kaputtes Auto, Achtung auf dem Beschleunigungsstreifen. Geblitzt wird in Horb am Neckar auf der Neckarstraße, da ist Schrittgeschwindigkeit erlaubt. Dann wechseln wir rauf nach Herrenberg-Haslach. An der Sporthalle stehen sie in der 50er-Zone. Vielen Dank Nino fürs Bescheid geben. Und Robert meldet sich von der B29 Ahlen-Stuttgart. Kurz vorm Teiler, da sind 100 erlaubt. So, und jetzt seid ihr dran. Wenn ihr was gesehen habt, dabei ist völlig egal, ob eine Stau oder ein Blitzer, meldet uns das per Anruf oder WhatsApp oder natürlich über die Antenne 1 App.
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0: Die Sommerferien sind rum und bei vielen von euch tummeln sich jetzt ungefähr 2000 Urlaubsbilder und Videos auf dem Handy. Ja, und dieses Zeug sei ja jetzt irgendwie auf dem Laptop und da wollt ihr nicht Stunden für brauchen. Wie das ganz einfach geht, weiß Nico.
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3: Ja, gesammelte Fotos und Videos, die verschiebt ihr easy mit Local Send. Also vom Prinzip her ist es ja sowas wie AirDrop, nur eben für alle Geräte. Also völlig egal, ob ihr ein iPhone oder Android-Handy habt oder ob auf dem Laptop Windows, Mac oder Linux läuft. Ihr installiert Local Send einfach auf dem Handy und auf dem Laptop. Beide Geräte müssen dann im selben WLAN sein. Ja, und dann im Prinzip her ist es ja sowas wie AirDrop, nur eben für alle Geräte. Also völlig egal, ob ihr ein iPhone oder Android-Handy habt oder ob auf dem Laptop Windows, Mac oder Linux läuft. Ihr installiert Local Send einfach auf dem Handy und auf dem Laptop. Beide

0: Unser Joker gegen Arbeitsstress heißt Nico Santos. Why don't you stay? Geiler neuer Track, definitiv ein Ohrwurm. Und die Sonnenstrahlen von heute verlängern wir gleich musikalisch mit Cat's Eye. Und Gabriella, ihr hört Hit Radio Antenne 1 mit den besten Hits von heute. Die gibt's gleich ab 12.
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0: Hitradio Antenne 1, das Wetter. Angenehme Temperaturen genießt ihr heute. Im Moment sind es bei euch in Freudenstadt am Marktplatz 17 Grad. Balingen und Mössingen melden 18. Bis auf 25 Grad geht es heute rauf und dazu gibt es einen Haufen Sonne. Morgen wird es ein bisschen bunter. Wir starten mit Wolken, da kann es auch immer mal regnen. Ab morgen Nachmittag dann wieder sonnig und bis zu 23 Grad. 5:12 haben wir es euch. Einen schönen Donnerstagmittag.
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2: Mit Lena Schaffer, schönen guten Tag. Bosch warnt vor wachsender Konkurrenz aus China. Laut dem Autozulieferer aus Gerlingen drängen immer mehr chinesische Hersteller auf den europäischen Nutzfahrzeugmarkt und kämpfen dort um Aufträge. Bosch fordert deshalb mehr Unterstützung für Produktion in Europa. Hintergrund ist auch die angespannte Lage bei Bosch selbst. Der Konzern hatte zuletzt mit hohen Kosten, US-Zöllen und Stellenabbau zu kämpfen. Wie weit gilt Datenschutz eigentlich im privaten Umfeld? Dazu wird heute eine Entscheidung des Bundesgerichtshofs in Karlsruhe erwartet. Konkret geht es um zwei Fälle. In einem wurde eine Frau heimlich von ihrer Tochter gefilmt. In einem anderen wurden private WhatsApp-Nachrichten nach einem Streit an einen Arbeitgeber weitergegeben. Der BGH muss klären, ob für solche Fälle die sogenannte Haushaltsausnahme der Datenschutzgrundverordnung gilt. Die nimmt rein persönliche oder familiäre Tätigkeiten von den DSGVO-Regeln aus. Möglich ist auch, dass der BGH die Frage an den Europäischen Gerichtshof weitergibt. Trotz niedriger Gasspeicher ist die Versorgung in Deutschland aktuell nicht akut gefährdet. Davon geht der Bundesverband der deutschen Industrie aus. Die Speicher sind derzeit zu rund 56% gefüllt. Zusammen mit den laufenden Einspeicherungen sollte das nach Einschätzung des Verbandes für einen normalen Winter reichen. Sorge bereiten der Industrie aber die hohen Gaspreise und die Lage auf den internationalen Energiemärkten. Wegen des Iran-Kriegs ist Gas derzeit so teuer, dass sich das Befüllen der Speicher für Händler weniger lohnt. Am Mannheimer Hauptbahnhof wird morgen eine Gedenktafel für den getöteten Zugbegleiter Serkan Kala enthüllt. Der 36-Jährige war Anfang Februar nach einem Angriff eines Fahrgasts ohne Ticket gestorben. Die Tafel soll öffentlich an Kala erinnern und Anteilnahme zeigen. Ein Soziologe der Universität Passau sagt, für die Angehörigen könne so ein Zeichen den Verlust zwar nicht ausgleichen, es mache aber sichtbar, dass sein Tod nicht vergessen wird.
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3: Und da starten wir erstmal mit einer Gefahrenmeldung auf der A8 Stuttgart-München. In der Einfahrt Flughafen Messe haben wir nämlich eine ungesicherte Unfallstelle. Seid da bitte vorsichtig. Dann schauen wir auf die A7 Ulm-Würzburg zwischen Ellwangen und Dinkelsbühl-Fichtenau. Hier dauert es rund eine halbe Stunde länger. Und eine Viertelstunde mehr Zeit braucht er auf der A5 Karlsruhe-Heidelberg zwischen Kronau und Waldorf-Wiesloch. Geblitzt wird in Herrenberg-Haslach an der Sporthalle, wenn ihr Richtung Herrenberg unterwegs seid. Da sind 50 erlaubt, danke Nino. Dann haben wir einen von Robert bekommen, die B29 Aalen-Stuttgart, kurz vorm Teiler B14. Hier sind 100 erlaubt. Und in Hopp am Neckar auf der Neckarstraße stehen sie bei der ehemaligen Polizei. Jetzt seid ihr dran, wenn ihr was gesehen habt. Völlig egal, ob das ein Stau oder ein Blitzer ist, meldet uns das, geht per Anruf oder WhatsApp oder ihr nutzt dafür die Antenne 1 App.
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0: Hallo. Ja, heute ist der 260. Tag des Jahres. Das heißt, wir haben schon über 70% vom Jahr geschafft.
3: Ach, ey, das ist so krass, ne? Wie dieses Jahr schon wieder rast. Aber ich möchte sagen, wir sind da ja auch nicht so ganz unschuldig dran. Denn mit unserer halben Stunde mehr Musik wuppt ihr so einen 8-Stunden Arbeitstag auch im Nu.
0: Beweisen wir euch jetzt auch wieder. Zusammen mit Katy Perry, Ed Sheeran und Dua Lipa. Und los geht's mit Sommersound von Cat's Eye. Hier ist Gabriella.
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Mama Santos war jetzt das erste Mal mit ihrem Sohnemann im The Voice Studio. Das zuckersüße Foto dazu findet ihr auf Nikos Insta-Seite. Und seinen neuen Hit, den findet ihr jetzt in unserer halben Stunde mehr Musik. Why Don't You Stay? Und damit euch einen schönen Mittag mit Hitradio Antenne 1.

0: Mehr Abwechslung in der Musik heißt bei Hitradio Antenne 1. Wir stellen euch gleich erstmal die neue Nummer von Kamrad vor. Wir laden die Emotionen auf mit Kaigo und mit Michael Schulte. Dann außerdem haben wir Rap und Pop für euch am Start.
1: Obendrein heute gleich den Mann, in den sich mindestens 70 Frauen gestern Abend Schock verliebt haben. Ein Live-Song-Highlight aus unserem Hitradio Antenne 1 Privat mit Boki liefern wir euch in 10 Minuten.
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0: Der Hitradio Antenne 1 Verkehr, damit ihr gut ankommt auf der A5, wenn ihr von Karlsruhe nach Heidelberg fahrt. Zwischen Kronau und Waldorf-Wiesloch, hier dauert es rund eine Viertelstunde länger. Dann die A7 von Ulm nach Würzburg zwischen Ellwangen und Dinkelsbühl-Fichtenau. Hier solltet ihr mit rund 5 Minuten Zeitverlust rechnen. Die A8 von München nach Stuttgart auf Höhe vom Rastplatz Widderstall. Da haben wir eine ungesicherte Unfallstelle. A8 Stuttgart-München in der Einfahrt Flughafen Messe. Da bitte aufpassen, da haben wir eine Unfallaufnahme. Und auf der B313, das ist hier die B10 Nürtingen-Ulm, zwischen Wernau und Reichenbach-Hochdorf. Da haben wir ein kaputtes Auto. Deshalb ist der linke Fahrstreifen da momentan gesperrt. Geblitzt wird in Ammerbuch-Altingen in der Schwedenstraße. Da sind 30 erlaubt, danke Elmar. Claudia meldet sich von der B297 Lorch Richtung Göppingen zwischen Weschenbeuren und Bierenbach. Und auf der B29, wenn ihr Aalen-Stuttgart fahrt, stehen sie kurz vorm Teiler B14. Da sind 100 erlaubt. So, und jetzt seid ihr dran. Wenn ihr was gesehen habt, egal ob ein Stau oder ein Blitzer, dann meldet uns. Das geht per Anruf oder WhatsApp. Oder ihr nutzt dafür natürlich die Antenne 1 App.
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0: Schuldig im Sinne der Anklage. Wir haben gestern in Stuttgart wieder ganz viele Frauenherzen schmelzen lassen.
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3: Und der ist aber auch ein Schnuckelchen. Boki von Klok Klok hat richtig abgeliefert. 200 von euch standen auf unserer Gästeliste für ein Privat der Extraklasse. Und die Tickets dafür gab es nirgends zu kaufen. Die gab es ja nur von uns geschenkt.
0: Ja, und im Friedrichsbau-Varieté war wirklich alles stimmungsvoll ausgeleuchtet. Boki kam einzig und allein mit seinem Gitarristen Matze und hat uns alle verzaubert. Mhm. Die Videos dazu findet ihr bei uns auf Insta. Und in den Abend und die Stimmung, da hören wir jetzt zusammen rein.
4: Vielen Dank, Stuttgart. Vielen Dank, Radio Antenne 1. Ich bin Boki von Klok Klok. Danke, dass ihr seid.
5: War richtig toll, weil alle Leute voll mitgemacht haben und man war halt direkt am Start dran. Hat mir sehr gut gefallen.
6: Ja, richtig intim auch so klein gehalten.
7: Großartig, locker und einfach eine geile Stimme.
8: Danke, Boki, für das super Konzert.
4: Dankeschön.

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0: Gold. Für eure Mittagspause haben wir auch schon Music Prep betrieben. Der neue Hit von Fastboy ist gleich mit dabei. Music Sounds lieben wir sehr. Und Alex Lauren schickt euch auch einen großen Batzen positive Vibes. Mit Fever Dream vorbei. So klingen so unsere besten Hits von heute. Gleich ab 1 hier bei Hitradio Antenne 1.
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0: Radio Antenne 1, das Wetter. Es sieht doch eigentlich ganz nett aus. Viel Sonne und ein paar Wolken. 25 Grad haben wir dazu maximal. Und im Moment sind es bei euch in Böblingen an der Therme 19. Ludwigsburg meldet 20, Filderstadt 19 Grad. Und morgen starten wir ein bisschen grauer und immer wieder sind Regenschauer drin. Der Nachmittag bringt dann aber wieder Sonne mit bei um die 23 Grad. Wir haben es 5 vor 1. Damit wünsche ich euch einen schönen Donnerstag.
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17: Mit Lena Schaffer, schönen guten Tag. Orange gehört nicht allein Obi. Die Baumarktkette darf ihre Hausfarbe nicht exklusiv schützen lassen, das hat der Bundesgerichtshof in Karlsruhe entschieden. Die Begründung? Orange steht für Baumärkte allgemein und nicht eindeutig für Obi. Die Konkurrenten Hornbach und Globus nutzen die Farbe ebenfalls und hatten sich gegen den Markenschutz gewehrt. Damit endet ein jahrelanger Streit. Die Bundesregierung will härter gegen Sozialleistungsmissbrauch vorgehen. Arbeits- und Innenministerium haben dafür einen 10-Punkte-Plan vorgelegt. Unter anderem sollen Behörden Daten besser austauschen können und Schlupflöcher geschlossen werden. Außerdem sollen EU-Ausländer unter bestimmten Voraussetzungen seltener Anspruch auf Sozialleistungen haben. Auch gegen sogenannte Schrottimmobilien und missbräuchliche Vermietung soll stärker vorgegangen werden. Der Deutsche Landkreistag begrüßt die Pläne grundsätzlich, fordert aber eine praxistaugliche Umsetzung. Diesel ist in Deutschland so teuer wie noch nie. Ein Liter hat gestern im bundesweiten Schnitt gut 2,45 Euro gekostet und damit einen neuen Rekord erreicht. Spediteure fordern deshalb schnelle Hilfe vom Bund. Nach Angaben ihres Verbandes sind die Kosten seit der jüngsten Eskalation im Nahen Osten massiv gestiegen. Eine Senkung der Mehrwertsteuer bringe Unternehmen allerdings kaum etwas. Gefordert werden stattdessen weniger Abgaben auf Diesel und eine spezielle Entlastung für gewerblich genutzten Kraftstoff. Großeinsatz auf einem Recyclinghof in Mannheim. Dort ist ein Feuer ausgebrochen. Rund 80 Einsatzkräfte waren mit 2 Drehleitern und einem Löschboot vor Ort. In der Nacht konnte die Feuerwehr den Brand dann löschen. Anwohner mussten zwischenzeitlich Fenster und Türen geschlossen halten. Inzwischen besteht keine Gefahr mehr. Warum es gebrannt hat, ist noch unklar.
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18: Und da starten wir mit einer Gefahrenmeldung auf der A8 Stuttgart Richtung München. Zwischen Raststätte Eichelberg, zwischen Eichelberg und der Raststätte Grübingen, so rum. Da war ein kaputtes Auto, der linke Fahrstreifen, der ist hier momentan gesperrt, passt da bitte auf. Dann wechseln wir auf die A5 Karlsruhe Heidelberg zwischen Kronau und Waldorf-Wiesloch. Hier dauert es rund eine halbe Stunde länger. Ein kaputtes Auto haben wir auch auf der A8 Karlsruhe-Stuttgart auf Höhe vom Leo-Dreieck. Da bitte vorsichtig sein. Metallteile liegen auf der A8 von München nach Stuttgart zwischen Kirchheim-Tech Ost und West. Da bitte unbedingt vorsichtig sein. Und dann schauen wir noch auf die Gegenrichtung Stuttgart nach München runter zwischen Eichelberg und Hohenstadt. Hier dauert es rund 10 Minuten länger. Geblitzt wird auf der B297 Lorch Richtung Göppingen zwischen Weschenbeuren und Bierenbach. Da sind 70 erlaubt, danke Claudia. Elmar meldet sich aus Ammerbuch-Altingen die Schwedenstraße, da sind 30. Und Wendlingen unter Boingen die Pfauhauser Straße, da sind beidseitig 30 erlaubt. Vielen Dank an Manuela. Wenn ihr auch was gesehen habt, Staus oder Blitzer, dann meldet uns das. Geht per Anruf oder WhatsApp oder natürlich über die Antenne 1 App.
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18: Hallo! Tja, in Mannheim hat die Polizei mal wieder einen Typen erwischt. Ey, der hat seinen E-Scooter so krass getunt, dass der mit 80 Sachen durch die Innenstadt gedüst ist. Ey, es ist schon krass. Ja,
0: also vielleicht hat der auch ein bisschen an unserer halben Stunde mehr Musik rumgeschraubt. Die hat auch ordentlich PS unterm Hintern. Los geht's direkt mit Alex Warren und Fever Dream.
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Viel Spaß euch, wenn ihr nachher beim Firmenlauf in Feuerbach mit dabei seid. Bestes Wetter für so einen 5-Kilometer-Run durch den Sportpark. Die After-Run-Party, die gibt's aber jetzt schon bei uns, auch für Nichtläufer, mit den Jungs von Fastboy. Das ist Music Sounds und ihr hörtet Radio Antenne 1.

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0: 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Zwei Meldungen habe ich für euch. Wir starten auf der A5 Karlsruhe Heidelberg. Zwischen Kronau und Waldorf-Wiesloch, hier dauert es rund 20 Minuten länger. Und vorsichtig sein bitte auf der A8 Stuttgart Richtung München. Zwischen Eichelberg und Grübingen Süd, da mal ein kaputtes Auto. Der rechte Fahrstreifen ist da momentan gesperrt. Geblitzt wird in Lorch, wenn er Richtung Göppingen fahrt, zwischen Wäschenbeuren und Bierenbach, da sind 70 erlaubt. Dann stehen sie in Ammerbuch-Altingen in der Schwedenstraße 30. Und wenn er von Wendlingen Oberboingen auf der Pfauhauser Straße unterwegs seid, stehen sie gleich beidseitig. Hier sind 30 erlaubt. Vielen Dank, Manuela. Wenn ihr auch was gesehen habt, Staus oder Blitzer, dann meldet uns das. Geht per Anruf oder WhatsApp oder ihr nutzt dafür die Antenne 1 App.
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0: Jule. Dieser Sound hier bringt euch eurem Traumauto direkt einen Schritt näher. Und gerade habt ihr bei uns gehört.
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0: 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Damit schließt ihr ihn auf. 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
2: Hallo, hier sind Nadja und Nico. Wer ist da?
3: Hallo, hier ist Daniel aus Stuttgart.
2: Hallo Daniel. Daniel, soll ich dir was sagen? Du bist mit dabei.
3: Wow, danke.
2: Sehr gerne. Bleib mit der Leitung. Hallo, hier sind Nadja und Nico.
4: Hi, ich bin Sandra aus Notzingen.
2: Sandra aus Notzingen, du bist mit dabei.
4: Ja, super, ich glaube, ne?
2: Du bleibst in der Leitung, ja?
4: Jawohl, alles klar, mach ich. Danke.
0: So, und damit sind wir auch schon leider, ich glaube, den dritten kriegen wir nicht mehr rein. Es ist schon leider schon wieder durch hier.
2: Aber es war, also Freunde, was war das denn schon wieder? Es ist wirklich 30 Sekunden sind rum und damit haben wir weitere Schlüssel verteilt. Solltet ihr jetzt leer ausgegangen sein, Freunde, dann überhaupt gar kein Problem. Wir sind nämlich noch überhaupt nicht fertig. Nächste Chance auf unseren Elektroflitzer der Extraklasse im Wert von 30.000 Euro. Das kann jederzeit passieren, dass dieser Sound zwischen zwei Songs auftaucht. Und zwar immer dann, wenn ihr das hier hört. Direkt anrufen bei uns.
0: 08075 7000, und die nächste Chance kommt ganz bestimmt.
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0: Ein Sound, der euch umarmt wie eine warme Decke, kommt gleich mit Teddy Swims zu euch ins Geschäft. Mr. Know-It-All und die Jungs von One Republic machen sich auch bereit, euch in den Nachmittag zu begleiten. Mit Need Your Love. Das und noch mehr wartet in unserer halben Stunde mehr Musik gleich ab 2. Ihr hört die besten Hits von heute.
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0: 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Durch diesen Donnerstag geht's mit viel Sonne und warm wird's auch. Wir haben 25 Grad maximal und im Moment sind wir in Singen am Maggi-Museum bei 19 Grad. Stuttgart meldet 21, Karlsruhe 22. Morgen kann's ein bisschen grauer aussehen, es sind auch Regenschauer möglich. Die verziehen sich dann aber zum morgigen Nachmittag und dann wird's wieder sonnig. 23 Grad bekommen wir maximal. 5 vor 2 haben wir es jetzt und euch wünschen wir einen schönen Donnerstagnachmittag.
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17: Mit Lena Schaffer, schönen guten Tag. Kanada ist offen für die Idee einer Art EU-Sondermitgliedschaft. Das hat Premierminister Carney in einer Rede vor dem Europäischen Parlament in Straßburg gesagt. EU-Kommissionspräsidentin von der Leyen hatte gestern in ihrer Rede zur Lage der Union dafür geworben, Kanada zum ersten assoziierten Mitglied der Europäischen Union zu machen. Dabei geht es zum Beispiel um eine Zusammenarbeit in den Bereichen wie Technologiefragen, Rüstung und künstliche Intelligenz. In Mössingen im Landkreis Tübingen ist ein Mann tot in einem Auto gefunden worden. Der Wagen stand schon seit mehreren Tagen auf einem Parkplatz in der Nähe des Bahnhofs. Angehörige wollten den Mann am Tag des Fundes als vermisst melden. Laut Polizei ist er schon einige Tage zuvor gestorben. Ein Verbrechen oder Suizid schließen die Ermittler aus. Merkt ihr beim Essen gehen etwas von der Steuersenkung? Laut einer Untersuchung für die Gewerkschaft NGG kaum. Seit Januar gilt für Restaurantessen ein Mehrwertsteuersatz von 7 statt 19%. 9 von 10 untersuchten Gerichten kosteten im Februar und März genauso viel wie im Oktober. Im Schnitt sind die Preise sogar um 0,5% gestiegen. Polizisten haben bei einer Verkehrskontrolle in der Nähe von Ulm einen besonders übermüdeten Lastwagenfahrer entdeckt. Der 23-Jährige habe in den letzten Wochen teilweise massiv gegen die Lenk- und Ruhezeiten verstoßen und sei dabei bis zu 30 Stunden ohne Pause gefahren. Innerhalb von 57 Tagen seien 26 Verstöße festgestellt worden. Der Mann musste eine Sicherheitsleistung zahlen und seinen Lastwagen erstmal stehen lassen.
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18: Und da starten wir mit einer Gefahrenmeldung. Seid bitte vorsichtig auf der A8 Stuttgart Richtung München. Zwischen Eichelberg und Grübingen, da haben wir nämlich ein kaputtes Auto, das blockiert da den rechten Fahrstreifen. Dann wechseln wir auf die A8, wenn ihr in der Gegenrichtung unterwegs seid, von München nach Karlsruhe. Zwischen Pliningen und Leonberg-Ost, hier dauert es rund 20 Minuten länger. Dann die A5 Karlsruhe-Heidelberg, zwischen Kronau und Waldorf-Wiesloch, hier dauert es rund eine Viertelstunde länger. A81 Singen-Stuttgart zwischen Villingen-Schwenningen und Rottweil. Achtung, da sind Menschen auf der Fahrbahn unterwegs. B14 Backnang Richtung Stuttgart zwischen Waiblingen und Untertürkheim. Hier dauert es rund eine halbe Stunde länger. Und dann schauen wir in den Enzkreis zwischen Kieselbronn und dem Abzweig nach Dürn. Da haben wir 3 Rinder auf der Fahrbahn. Da bitte vorsichtig sein. Geblitzt wird in Wendlingen unter Boingen auf der Pfauhauser Straße beidseitig. Da sind 30 erlaubt, danke Manuela. Plitzhausen, die Kreuzstraße in der 30er-Zone, danke Nadine. Und in Esslingen in der Rothenacker Straße stehen sie in der 30er-Zone. Vielen Dank an Jana. Staus und Blitzer, meldet auch ihr uns. Das geht ganz einfach per Anruf oder WhatsApp oder natürlich über die Antenne 1 App.
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0: Hallöchen! 4 Freiburger und 4 Stuttgarter sind im neuen Kloppokader für die Nationalelf. Also das ist doch aus Baden-Württemberg-Sicht nicht so schlecht gelaufen.
18: Ja, unsere Aufstellung ist hoffentlich auch zu eurer vollen Zufriedenheit. Nur erste Klasse-Stürmer sind am Start mit Purple Disco Machine, Tayo Cruz und Kylie Minogue und One Republic. Die stoßen unsere halbe Stunde mehr Musik jetzt direkt an mit Need Your Love.
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Heute Abend sind Ed Sheeran und Coldplay in Stuttgart. Also zumindest ihre Hits. Im Marmorsaal im Weißenburgpark werden ihre Songs live bei Kerzenlicht gespielt. Und ihn hier könnte ich mir da eigentlich auch gut vorstellen. Bei Kerzenschein Teddy Swims genießen zum Dahinschmelzen. Hier ist er jetzt für euch mit Mr. Know It All bei Hitradio Antenne 1.

0: Nico kriegt gerade so ein bisschen Milcheinschuss. Schuld ist eine Ente in Karlsruhe. Ja. Die ganze Story haben wir in 10 Minuten für euch und natürlich mehr Abwechslung in der Musik.
1: Ja, das ist ein echtes Powerhouse, was da auf euch wartet. Hier mit dem neuen Ohrwurm von Bruno Mars. Rihanna, die lässt es Diamonds regnen. Und Pink, die hat Trustfall im Gepäck. Gleich hier bei Hitradio Antenne 1.
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1: 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Da starten wir auf der A5, wenn ihr von Karlsruhe nach Heidelberg fahrt. Zwischen Kronau und Waldorf-Wiesloch, hier dauert es rund eine Viertelstunde länger. Genauso lange braucht ihr ungefähr auf der A8 München Richtung Karlsruhe zwischen Pliningen und Leonberg Ost. Da haben wir nämlich ein kaputtes Auto, das steht auf dem rechten Fahrstreifen. Dann die A8 von Stuttgart nach München zwischen Eichelberg und der Raststätte Grübingen Süd. Ein kaputtes Auto, rechter Fahrstreifen gesperrt. Und auf der 81 läuft wohl eine Person, ein Mensch auf dem Seitenstreifen auf Höhe der Raststätte Schönbuch West. Da also bitte unbedingt vorsichtig sein. Geblitzt wird in Eschborn-Mariazell auf der Hauptstraße vor der Brücke. Da sind 50 erlaubt, danke Marco. Und im Ortseingang Rottenburg-Ergenzingen stehen sie, wenn er von Rottenburg kommend reinfahrt, in der 30er-Zone. Danke Caroline. So, und jetzt seid ihr dran, wenn ihr was gesehen habt. Völlig egal, ob ein Stau oder ein Blitzer, meldet uns das. Geht per Anruf oder WhatsApp oder natürlich über die Antenne 1 App.
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0: Gunente. Ich weiß allerdings nicht, was meine Papageien dazu sagen, aber entschuldige, Erpel Emil, das ist ja wohl der absolute Oberknaller des Tier.
1: Hier ist Hitradio Antenne 1 und Nico hat gerade Milcheinschuss, wie er das gerne nennt, denn er hat sich eben ein Video von Erpel Emil angesehen. Emil ist die Ente, die sich den ganzen Sommer im Freibad Rüppur in Karlsruhe die Sonne auf den Bauch hat scheinen lassen. Die ist da mit den Besuchern im Becken geschwommen, hat sich zu einem Schnack aufs Badehandtuch gesetzt und Freibadpommes abgegriffen. Ich sag dir, Erpel Emil hat den 24/7 All-Inclusive-Traum gelebt.
0: Ja, und gerade hilft er den Mitarbeitern, das Bad winterfest zu machen. Und ich sag euch, wie es ist. Bevor Emil dann im Winter allein ist, nehme ich den.
1: Ja, man muss aber sagen, Tierärzte halten fest, Emil umsiedeln macht keinen Sinn. Mhm. Der hat sich das Freibad als seinen Herzensort gewählt. Und wenn überhaupt, dann geht der freiwillig, was natürlich die Mitarbeiter sehr traurig fänden.
0: Ja, und das wiederum finde ich schön. Weil endlich mal ein Ort, wo Wildtiere nicht gleich verjagt werden, sondern einfach willkommen sind. Also, vielen Dank ans Freibad Rüppur. Richtig toll, wenn er mal irgendwie Unterstützung gibt.
1: Der hat sich das Freibad als seinen Herzensort gewählt und wenn überhaupt, dann geht der freiwillig, was natürlich die Mitarbeiter sehr traurig fänden.
0: Ja, und das wiederum finde ich schön, weil endlich mal ein Ort, wo Wildtiere nicht gleich verjagt werden, sondern einfach willkommen sind.

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0: Radio Antenne 1 für euch, gleich mit dem Gegenmittel. Falls ihr vielleicht das Gefühl habt, die Woche zieht sich einfach nur, das ist die halbe Stunde immer Musik, gleich mit Powerfrau. Taylor Swift mal von einer ganz entspannten Seite in ihrem aktuellen Hit I Knew It, I Knew You. War sogar Platz 1 im US-Country-Radio. Und dann, ja, noch mal so ein bisschen Sommer im Kopf. Harry Styles, American Girls, das sind die besten Hits von heute. Gleich hier für euch bei Hitradio Antenne 1.
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0: 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Heute gibt es die Sonne zurück. Mehr Sonnenschein als Wolken in Baden-Württemberg. Trocken bei bis zu 25 Grad aktuell im Breisgau. Im Bergland mit um die 18 Grad deutlich frischer. Morgen startet der Tag dann wieder mit vielen Wolken und bisschen Regen. Nachmittags dafür wieder Sonnenschein. Schönen Donnerstag wünsche ich euch. Wir haben genau 5 vor 3.
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16: Mit Lena Schaffer, schönen guten Tag. Erst sicher, dann online. Die EU-Kommission will strengere Regeln für soziale Netzwerke, bestimmte Spieleplattformen und KI-Angebote. Anbieter sollen nachweisen, dass ihre Angebote für Kinder sicher sind und nicht süchtig machen. Eigene Accounts soll es grundsätzlich erst ab 15 geben. Jüngere dürfen Angebote nur eingeschränkt nutzen. EU-Parlament und Mitgliedstaaten müssen sich noch mit dem Vorschlag beschäftigen. In Engen im Kreis Konstanz kam es beim Anne-Frank-Schulverbund zu 2 Bombendrohungen in kurzer Zeit. Beide Male wurde die Schule evakuiert und die Behörden alarmiert. Die haben aber keine Bomben gefunden. Trotzdem ist der Unterricht ausgefallen und es wird weiter ermittelt. Morgen soll die Schule wieder öffnen und auch der Unterricht stattfinden. Wann greifen Datenschutzregeln im Privaten? Der Bundesgerichtshof will auf europäischer Ebene klären lassen, unter welchen Voraussetzungen eine Ausnahme von der Datenschutzgrundverordnung für den persönlichen Bereich greift. In einem Fall hat eine Tochter ihre Mutter heimlich gefilmt und die Aufnahmen der Polizei gegeben. In einem anderen wurden private WhatsApp-Nachrichten an einen Arbeitgeber weitergeleitet. Fußball-Bundestrainer Jürgen Klopp hat seinen Doppelkader für die ersten Länderspiele gegen die Niederlande, Griechenland und Serbien vorgestellt. 44 Spieler bekommen die Chance, ihr Können unter Beweis zu stellen. Vom VfB Stuttgart sind Chris Führich, Maximilian Mittelstädt, Finn Jeltsch und Joshua Wagnermann dabei. Das erste Spiel gegen die Niederlande ist heute in einer Woche.
0: 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A5 Karlsruhe Richtung Heidelberg zwischen Kronach und Waldorf-Wiesloch. 7 Kilometer Stau, knapp 20 Minuten länger. Genauso auf der A8 München Richtung Stuttgart zwischen Flughafen Messe und Stuttgart-Degerlach. Da haben wir ein kaputtes Auto auf der rechten Seite. B10 Ulm Richtung Stuttgart zwischen Geislingen an der Steige und Kuchendichter Verkehr, auch da 10 Minuten länger. Mehrere Holzlatten, dann wirft der B10 B14 Stuttgart-Uferstraße zwischen Wangen und Benzstraße. Nochmal B10 B27 Stuttgart-Heilbronner Straße jetzt zwischen Siegle Straße in Feuerbach Ost. Die Fahrbahn darf einen Fahrstreifen verengt, Grund ist eine Unfallaufnahme. Geblitzt wird aktuell Schwenningen Richtung Tuttlingen an der Brücke kurz vorm Abzweig Mühlhausen. Da ist 70, danke Andi. Und wenn ihr jetzt auch was habt für mich, egal ob Stau oder Blitzer, meldet das gern telefonisch oder per WhatsApp, hier immer kostenlos an der 08000 75 7000. Gern auch per Antenne 1 App.
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0: Was steht denn an in Baden-Württemberg heute? Alisa aus Bottlingen ist dran.
17: Mit den Kindern heute Nachmittag einen Spielenachmittag machen, aber ansonsten steht nichts mehr an.
0: Das heißt einfach dann nur faulenzen und Zeit zusammen genießen.
17: Genau.
0: Das klingt richtig gut. Also für euch gleich was Entspanntes dazu von Taylor Swift. Dann gibt's neue Energie für alle, die vielleicht noch bei der Arbeit hocken, mit Dance von Dua Lipa. Und das ist rein fürs gute Gefühl. Harry Styles, der Mann hinter 4 Nummer 1 Alben mit American Girls. In der halben Stunde mehr Musik.
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Ja, halbe Stunde mehr Musik für euch bei der Arbeit mit der Radio Antenne 1. Und wenn euch irgendwas sauer gemacht hat heute, dann ist jetzt der richtige Zeitpunkt, die Wut mal richtig rauszuschreien. Vor allem, wenn ihr allein im Auto seid. Brüllt es richtig raus. Das ist jetzt eure Sekunde. Hat gut getan, gut. Dann kommt nämlich jetzt was für die innere Mitte. Und dazu passt keiner besser als der aktuelle Hit von Taylor Swift. Jetzt für euch in der halben Stunde mehr Musik. 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

0: Wie politisch dürfen Konzerte noch sein? Die Frage heute Nachmittag an euch hier bei Hitradio Antenne 1 nach dem Drama aktuell um die Ed Sheeran Tour. Ganz viele Künstler springen ab, weil sie sich offen politisch äußern wollen. Wie seht ihr das denn? Ist es gut, den Platz auf der Bühne zu nutzen oder sagt ihr, nee, Politik, die hat in der Musik einfach nichts zu suchen? 08000 75 7000. Eure Meinungen, die hören wir hier gleich um kurz nach 3:30. Außerdem die meiste Abwechslung dann mit Feel Good Pop von Nico Santos, Dance Beats von Two Colors und 3 Minuten Party warten direkt nach der Werbung mit Tyre Cruz, Break Your Heart.
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0: Der Hitradio Antenne 1 Verkehr, damit ihr gut ankommt. A5 Karlsruhe Richtung Darmstadt zwischen Krona und dem Kreuz Heidelberg. 10 Kilometer Stau stockend. Da ist 17 Minuten dauert es da gerade länger. Dann haben wir außerdem die A8 München in Richtung Stuttgart, Entschuldigung, zwischen Flughafen Messe und Stuttgart-Degerloch. Ein kaputtes Auto auf dem Abbiegestreifen. 11 Kilometer Stau, knapp eine halbe Stunde mehr. Und B10/B27 Stuttgart-Heilbronner Straße zwischen Sieglestraße und Feuerbach-Ost. Da ist die Fahrbahn aktuell auf einen Fahrstreifen verengt. Grund ist eine Fallaufnahme. Eschbronn, Mariazell wird geblitzt, Hauptstraße. Da vor der Brücke, da ist 50, danke Marco. Dann Ortseingang Rottenburg, Erkenzingen aus Richtung Rottenburg kommend. Da ist 30, danke Caroline. Und Schwenningen in Richtung Tuttlingen an der Brücke, kurz vor dem Abzweig nach Mühlhausen, da ist 70, danke lieber Andi. Staus und Blitzer meldet ihr bei uns telefonisch oder per WhatsApp hier natürlich kostenlos an der 08000 75 7000. Gern auch per Antenne 1 App. Kommt gut an.
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0: Hier ist das Radio Antenne 1 für euch und ihr habt es gestern bei mir gehört. Ed Sheeran verliert einfach mal um die 200.000 Follower bei Instagram und auch alle seine Vorbands steigen aus. Hintergrund: Macklemore, ein anderer Künstler, wurde von Ed Sheerans Tour ausgeschlossen, weil er sich mehrfach politisch geäußert hat. Daraufhin haben ganz viele Künstler gesagt, gut, wir machen auch nicht mehr mit, denn offen Meinung sagen ist wichtig. Ja, und so ähnlich haben wir das ja auch hier bei uns in Deutschland erlebt, beim Glücksgefühle-Festival, als Alphaville ausgeschlossen wurde. Ganz viele Künstler hauen jetzt gerade offen ihre Meinungen raus. Pink, Lucas Graham oder auch Pink Floyd, die stellen sich offen gegen die Entscheidung. Und ich dachte, lass da auch mal drüber diskutieren heute Nachmittag. Wie seht ihr das Ganze denn? Sandra aus Besigheim.
1: Es darf schon auch geäußert werden. Es beschäftigt ja jeden in jeder Hinsicht. Und jeder darf seine Meinung frei äußern. Und was dann der Zuhörer, der Gast draus macht, das ist jedem sein Thema.
0: Das finde ich absolut richtig und auch wichtig, was du sagst. Auf der anderen Seite, wenn ich so Bock habe, auf ein Konzert zu gehen und einfach nur zu feiern, will ich vielleicht gar nicht mit politischen Themen belagert werden in dem Moment. Ich will das vielleicht sogar mal ausblenden.
1: Das stimmt schon. Ja, es ist immer schwierig.
0: Da gibt es mehrere Seiten, ne?
1: Ja, tatsächlich.
0: Also, was sagt ihr? Wie politisch darf denn Musik oder dürfen Konzerte denn noch sein? Ist es gut, den Platz auf der Bühne zu nutzen oder sagt ihr, nee, Politik hat da einfach nichts verloren? Schickt mir gerne eure Meinung rein. Natürlich kostenlos 08000 75 7000. Nachmittag genießen wir jetzt zusammen mit Dance Pop von Nico Santos, Why Don't You Stay? Die besten Hits von heute bei Hitradio Antenne 1.

0: Kaffee Nummer 12. Dazu von uns gleich die halbe Stunde mehr Musik hier bei Hitradio Antenne 1 zum gemeinsamen Vollgas geben. Michael Schulte, 5 AM, gefühlvoller Pop für diesen kleinen Durchhänger am Nachmittag und dann noch ein bisschen mehr Energie mit dem absoluten Überflieger dieses Jahr. Turn the lights off. Hitradio Antenne 1, die besten Hits von heute für euch direkt nach den News.
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0: 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Das Wetter. Heute Sonne in Baden-Württemberg, mehr als Wolken. Es bleibt trocken, bis zu 25 Grad im Breisgau im Bergland. Deutlich frischer, 18 Grad sind es da aktuell. Morgen starten wir dann eher bewölkt. Dann ist teilweise auch ein bisschen Regen dabei. Nachmittags dafür wieder Sonnenschein. Schönen Donnerstag, wir haben 5:05.
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0: Mit Lena Schaffer, schönen guten Tag. Die Bundesanwaltschaft hat in Brandenburg einen mutmaßlichen Islamisten festnehmen lassen. Er soll Anschläge in Deutschland gegen vermeintlich Ungläubige geplant haben. Erstes Anschlagsziel sollte eine Kirche in Bremen sein. Er soll auch schon eine Schusswaffe besorgt haben. Der Mann teile laut Bundesanwaltschaft die Ideologie der Terrormiliz Islamischer Staat.
3: Kanada könnte eine Art Sondermitglied der EU werden. EU-Kommissionspräsidentin von der Leyen hat das vorgeschlagen und Kanadas Premierminister Carney begrüßt die Idee. Beide Seiten könnten etwa bei Technologie, künstlicher Intelligenz und Rüstung enger zusammenarbeiten. Wie diese Sondermitgliedschaft konkret aussehen soll, ist aber noch offen. Ein regulärer EU-Beitritt ist für Kanada nach den geltenden Verträgen nicht möglich. Autos sollen auch in Zukunft bei uns gebaut werden. Dafür machen drei Bundesländer jetzt gemeinsam Druck. Baden-Württemberg, Bayern und Niedersachsen fordern von der Bundesregierung und der EU mehr Unterstützung für die Autoindustrie. Konkret geht es um weniger Bürokratie, mehr Investitionen in Batterietechnik und besseren Schutz vor Billigimporten aus China. Baden-Württembergs Ministerpräsident Özdemir will damit vor allem Arbeitsplätze und Autostandorte sichern, unter anderem den in Neckarsulm. Die Streikgefahr im Regionalverkehr ab Januar ist vorerst vom Tisch. Nach dem tödlichen Angriff auf einen Zugbegleiter hatte die Eisenbahngewerkschaft EVG mit bundesweiten Streiks gedroht, sollte ein Gesetz für härtere Strafen nicht noch in diesem Jahr in den Bundestag kommen. Jetzt hat das Justizministerium einen Entwurf vorgelegt. Wer Bahnmitarbeiter angreift, soll künftig für mindestens 6 Monate ins Gefängnis. Die EVG begrüßt den Vorstoß und hat ihre Streikdrohung deshalb zurückgezogen.
0: Der Hitradio Antenne 1 Verkehr, damit ihr gut ankommt. A5 Karlsruhe Richtung Darmstadt zwischen Krona und dem Kreuz Heidelberg 12 Kilometer stocken, 20 Minuten länger. Dann haben wir die A8 München Richtung Stuttgart zwischen Flughafen Messe und Stuttgart Degerloch ein kaputtes Auto auf dem Abbiegestreifen. 11 Kilometer Stau, eine knappe halbe Stunde mehr. Dann die B10 Stuttgart Heilbronner Straße zwischen Leutze-Tunnel und Feuerbach Ost. 5 Kilometer Stau, Zeitverlust von bis zu einer guten halben Stunde. Die Unfallstelle ist aber zumindest schon mal geräumt. B14 Stuttgart Richtung Wacken bei der Einfahrt Benzstraße, da steht ein kaputtes Auto. Und B313 Richtung Nürtingen zwischen der Einfahrt Werner und Köngen-Nord, da haben wir nochmal eine Unfallaufnahme. Schwenningen Richtung Tuttlingen wird geblitzt an der Brücke kurz vor dem Abzweig Mühlhausen. Da ist 70, lieber Andi, danke fürs Melden. Und wenn ihr jetzt auch was für uns habt, egal ob Stau oder Blitzer, ich freue mich hier natürlich auch über eure Meldungen. Telefonisch, gerne auch per WhatsApp, hier natürlich kostenlos an der 08000 75 7000, gern auch per Antenne 1 App.
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0: Und die liebsten Grüßen an Basti aus Hechingen. Dein Kollege Matze hat sich bei mir gemeldet. Er feiert eure Zusammenarbeit und die gegenseitige Unterstützung, gell?
5: Das kommt auch sehr schnell zurück, ja. Und dafür auch mal ein großes Dankeschön.
0: Find ich toll und auch euch und euren Lieblingskollegen supporten wir hier super gerne mit der halben Stunde. Mehr Musik gibt's jetzt. Heiß mit am Start Dancepop von Ava Max. DJ Beats von Robin Schulz und wir starten mit der idealen Popnummer vor dem nächsten Meeting. Michael Schulte mit 5 AM.
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Donnerstag, mittendrin in der halben Stunde mehr Musik hier bei Hitradio Antenne 1. Und es ist ideal. Kommt wie gerufen, wenn ihr zum Beispiel wie Cara aus Altenried gerade in der Küche steht und den allerersten Kürbis des Jahres schält. Geht ein bisschen leichter mit dem hier, Dance Beats von Kato Feat John. Turn the lights off. 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

0: Wie politisch dürfen Konzerte noch sein? Das ist die Frage heute Nachmittag an euch hier bei Radio Antenne 1 nach dem Drama aktuell um die Ed Sheeran Tour. Ganz viele Künstler springen ab, weil sie sich nicht offen politisch äußern sollen. Wie seht ihr das denn, das Ganze? Ist es gut, den Platz auf der Bühne zu nutzen? Oder sagt ihr, nee, ehrlich gesagt hat Politik in der Musik und auch auf der Bühne absolut nichts verloren? 08000 75 7000. Her mit euren Meinungen, die haben wir nämlich gleich schon um kurz nach 16:30. Außerdem steht hier schon die meiste Abwechslung für euch in den Startlöchern. Gleich mit Dance-Pop, in dem ganz, ganz viel Herz steckt. Alex Warren ist am Start. Dann mein, glaube ich, All-Time-Favorite, Rihanna. Und direkt nach der Werbung, mega lässige DJ-Beats von Lost Frequencies.
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0: Der Hitradio Antenne 1 Verkehr, damit ihr gut ankommt. Einmal haben wir hier die A5 Karlsruhe Richtung Darmstadt zwischen Kona und dem Kreuz Heidelberg. 6 Kilometer stocken, dauert gut 10 Minuten länger. A8 München Richtung Stuttgart zwischen Flughafen Messern, Stuttgart-Degerloch, dann kaputtes Auto auf dem Abbiegestreifen. 15 Kilometer stockend, gut eine halbe Stunde länger. Und in der Gegenrichtung zwischen Kirchheim-Terquest und Mühlhausen 8 Kilometer Stau, 50 Minuten länger. A81 Stuttgart Richtung Singen zwischen dem Kreuz Stuttgart und Böblingen-Sindelfingen 4 Kilometer Stau, gut 16 Minuten mehr. Dann die B10 Stuttgart Richtung Ulm zwischen Süßen und Geislingen an der Steige. Dichter Verkehr eine gute halbe Stunde länger. Außerdem da zwischen Leutze-Tunnel und Feuerbach Ost 5 Kilometer Stau, bis zu 35 Minuten mehr. Die Unfallstelle ist aber zumindest geräumt. B28, die letzte Meldung kommt aus Reutlingen Richtung Tübingen zwischen Industriegebiet Reutlingen West und Kusserdingen. Da läuft gerade ein Feuerwehreinsatz. Und es wird geblitzt. B10 Stuttgart Richtung Ulm vor der Ausfahrt Richtung Denkendorf. 80 da, lieber Peter. Danke fürs Reinschicken. Und wenn ihr jetzt auch was habt, egal ob Stau oder Blitzer, ich freue mich hier natürlich auch über eure Meldung. Telefonisch oder per WhatsApp. Immer kostenlos. 08000 75 7000. Gern auch per Antenne 1 App.
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0: Politik hat beim Konzert nichts zu suchen. Das sagen einige Veranstalter und haben Macklemore ja aus der Ed Sheeran-Tour geschmissen. Habt ihr vielleicht mitbekommen? Denn der hat sich auf der Bühne mehrfach politisch geäußert. Hier ist Radio Antenne 1 und das gleiche Drama hatten wir ja auch hier in Deutschland mit Alphaville. Er ist vor kurzem auf dem Glücksgefühle-Festival. Nicht nur die Veranstalter, auch Ed Sheeran selber bekommt dafür jetzt krassen Gegenwind. Alle seine Vorbands sind abgesprungen und sagen offen, Reden ist nämlich wichtig. Was sagt ihr denn zu dem Thema? Wie politisch dürfen Konzerte sein? Michael aus Lutzingen.
1: Politik gehört weder in ein Konzert noch in ein Stadion. Weil wenn ich jetzt viel Geld ausgebe, dann will ich da nichts von der Politik hören. Weil Konzertkarten, die sind ja so schweineteuer teilweise. Das gehört einfach in ein Stadion oder auch nicht auf ein Konzert. Ganz einfach.
0: Danke, Michael. Simone aus Nordheim, du siehst es tatsächlich genauso.
2: Weil deswegen flüchte ich ja aus dem Alltag, weil ich genau das nicht möchte. Und auch diesen ganzen Stress und die ganzen Kriegsthemen und alles, was es so betrifft, will ich da ja gar nicht wissen. Deswegen gehe ich ja auf ein Konzert, damit ich abschalten kann.
0: Danke dir. Lena aus Reutlingen schreibt dazu, frei die Meinung sagen ist unfassbar wichtig. Künstler sind Vorbilder und sollten genau das weiter tun dürfen. Finde ich ehrlich gesagt auch echt wichtig. Aber das mit dem Abschalten, wenn ich mir ein teures Ticket kaufe und einfach mal raus will, auch aus meinem Kopf und einfach mal alles vergessen möchte, das ist ja auch ein Mitgrund, warum ich auf ein Konzert gehe. Was sagt ihr denn zum Thema? Ist es gut, den Platz auf der Bühne für politische Themen zu nutzen oder sagt ihr, nee, das hat in der Musik einfach gar nichts zu suchen? Schickt mir gerne eure Meinung rein. Kostenlos 08000 75 7000.

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0: Die letzten To-Dos war der Arbeit. Also Endspurt und da sind wir gerne für euch da. Hitradio Antenne 1, gleich mit dem hier. Für mich die geilste Kombi des Jahres. Martin Garrix und Ed Sheeran mit Repeated. Außerdem das pure Urlaubsfeeling. Direkt im Anschluss Kygo, Save My Love. Gibt's hier auch gleich in voller Länge. Hitradio Antenne 1 für euch, die besten Hits von heute.
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0: Hitradio Antenne 1, das Wetter. 17 bis 23 Grad sind es aktuell in Baden-Württemberg. Dazu ein blauer Himmel, nur harmlose, lockere Wolken. Morgen erst mehr Wolken, dann ist hier und da ein bisschen Regen dabei. Nachmittags aber wieder Sonnenschein. Bis zu 23 Grad werden es. Schönen Donnerstag wünsche ich euch. Wir haben 5 vor 5.
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13: Mit Lena Schaffer, schönen guten Tag. An dem Anne-Frank-Schulverband in Engen im Kreis Konstanz ist heute der Unterricht ausgefallen. Es hat gleich zwei Bombendrohungen gegeben. Die erste kam gegen 8 Uhr. Stunden später behauptete ein Anrufer, Sprengstoff in einer Toilette platziert zu haben. Beide Male wurde die Schule geräumt, die Polizei hat aber keine Bomben gefunden. Morgen soll die Schule wieder regulär öffnen. Gibt es bald strengere Social-Media-Regeln für Kinder und Jugendliche? Das Europäische Parlament fordert, Plattformbetreiber stärker in die Pflicht zu nehmen. EU-Kommissionspräsidentin von der Leyen hatte Vorschläge für künftige Social-Media-Regeln vorgestellt. Für die Umsetzung ist die EU-Kommission auf die Zustimmung des Parlaments und der EU-Staaten angewiesen. Der Bundesgerichtshof hat jetzt den Europäischen Gerichtshof eingeschaltet. Der soll klären, wann Datenschutzregeln auch im Privaten gelten. In einem Fall hat eine Tochter Videoaufnahmen ihrer Mutter an die Polizei geschickt. In einem anderen Fall hat eine Frau private WhatsApp-Nachrichten an die Büroleiterin ihrer früheren Freundin weitergeleitet. Die Freundin verlor daraufhin ihren Job. Beide Verfahren liegen vorerst auf Eis. Die weltweiten Wasserressourcen sind laut einem Bericht der Weltwetterorganisation in den letzten Jahren geschrumpft. Das zeigt sich zum Beispiel durch schrumpfende Gletscher, weniger Wasser in den Flüssen und sinkende Grundwasserspiegel in vielen Regionen, besonders stark auch in Europa. Grund für den Rückgang sind unter anderem der menschengemachte Klimawandel und der steigende Wasserverbrauch der Weltbevölkerung.
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15: Anfang des Jahres wurde die Mehrwertsteuer auf Restaurantspeisen gesenkt, aber die Gäste bemerken einer neuen Untersuchung zufolge kaum etwas davon. Die Studie liefert keine Hinweise darauf, dass die Mehrwertsteuersenkung in nennenswertem Umfang an Verbraucher weitergegeben wurde. Das teilte die Gewerkschaft Nahrung Genuss Gaststätten mit. Im Durchschnitt erhöhten sich die Preise sogar um 0,5%. Die Steuer war zum Jahreswechsel auf 7% gesenkt worden. Und noch der Blick auf den DAX, der lag zuletzt mit einem minimalen Plus zum Vortag bei 25.760 Punkten. Ursula Winkler für Hitradio Antenne 1.
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0: 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A5 Karlsruhe Richtung Heidelberg zwischen Krona und Heidelberg-Schwetzingen. 8 Kilometer Stau, 25 Minuten länger. Dann die A8 München Richtung Stuttgart zwischen Flughafenmesse und Stuttgart-Degerloch. Da mein kaputtes Auto auf dem Abbiegestreifen. 3 Kilometer stocken, knapp 20 Minuten mehr. Und in der anderen Richtung zwischen Kirchheimteck-West und Mühlhausen. 10 Kilometer Stau, leider eine Stunde Zeitverlust. 20 Minuten mehr dauert es auf der A81 Stuttgart Richtung Singen zwischen dem Kreuz Stuttgart und Böblingen-Sindelfingen. Dann A81, A8 Stuttgart Richtung Singen beim Kreuz Stuttgart. Es ist eine ungesicherte Unfallstelle in der Überleitung. B10 Stuttgart Richtung Ulm zwischen Süßen und Geislingen an der Steige. Dichter Verkehr eine halbe Stunde länger. Außerdem zwischen Leutzertunnel und Feuerbach Ost 5 Kilometer Stau. Zeitverlust hier bis zu 35 Minuten. Die Unfallstelle ist aber schon geräumt. B28 Reutlingen Richtung Tübingen zwischen Industriegebiet und Reutlingen West in Kusterdingen. Da noch ein Feuerwehreinsatz. Und es wird geblitzt auf der B10 Stuttgart Richtung Ulm vor der Ausfahrt Richtung Denkendorf. Da ist 80. Danke, Peter. Und wenn ihr jetzt auch was habt, egal ob Stau oder Blitzer, ich freue mich hier auch über eure Meldung. Telefonisch, gerne auch per WhatsApp. Natürlich kostenlos 08000 75 7000. Gern auch per Antenne 1 App. Gute Fahrt.
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0: Deine Mutterwitze in Rotesheim und das sogar auf Bannern gedruckt. Was ist da bitte los? Was soll das? Das checken wir gleich zusammen nach nur 4 Hits. Und wir starten. Fast 29 Millionen Spotify-Hörer und über 20 Milliarden Streams weltweit. Hier ist Kaigo für euch.
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Hitradio Antenne 1 ist hier. Schönen Nachmittag. Deine Mutter fährt lieber Bus als mit dir im Auto. Solche Sprüche finden wir gerade überall in Rotesheim. Und ich muss echt sagen, hier, Chapeau, ihr Lieben, für so geiles Marketing. Also ihr habt euch echt was überlegt. Ihr habt euch mit einer Kampagne zusammengetan und bringt uns mit einem ernsten Thema nicht nur so ein bisschen zum Schmunzeln, auch zum Nachdenken. Zum Beispiel mit den Plakaten über der Umgehungsstraße. Da steht zum Beispiel drauf, deine Mutter fährt besser als du. Oder deine Mutter fährt nicht betrunken. Also ich fühle mich ein bisschen angesprochen, gerade mit der Fahrweise. Aber ich glaube, jeder fährt besser Auto, als ich fahre. Also Mama vielleicht mal zum Vorbild nehmen. Finde ich eine schöne Idee von euch. Mit einer guten Umsetzung, vor allem jetzt zum Schulanfang. Schönen Nachmittag wünsche ich euch jetzt mit der besten Kombi des Jahres. Ist boah, eigentlich geiler als Eis mit Schokoladensauce. Ed Sheeran und Martin Garrix in einem Song. Ganz neu. Hier bei Hitradio Antenne 1. Hier ist Repeat It. Stay.

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8: 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A5 Karlsruhe Richtung Heidelberg zwischen Kronau und Waldorf-Wiesloch. 4 Kilometer Stau, knapp 20 Minuten länger. A7 Ulm Richtung Würzburg zwischen Ahlen-Westhausen und Ellwangen. Da hat's gekracht, da ein Unfall, der rechte Fahrstreifen ist blockiert. A8 München Richtung Stuttgart zwischen Flughafen Messe und Stuttgart-Degerloch. Dann kaputtes Auto auf dem Abbiegestreifen. Halbe Stunde Zeitverlust, außerdem in der Gegenrichtung zwischen Kirchheim-West, Tech-West und Mühlhausen. 11 Kilometer Stau, auch da leider eine Stunde länger. A81, Heilbronn Richtung Würzburg zwischen dem Kreuz Weinsberg und Neuenstadt. 2 Kilometer Stau, eine Viertelstunde Zeitverlust. Und auch da in der Gegenrichtung zwischen dem Kreuz Stuttgart und Böblingen-Sindelfingen. 4 Kilometer Stau, 20 Minuten mehr. Eine halbe Stunde mehr auf der B28 Reutlingen Richtung Bad Urach zwischen Dettingen-West-Neuhausen und Urach. Auch da dichter Verkehr. Und nochmal B28, jetzt aber Reutlingen Richtung Tübingen. Zwischen dem Industriegebiet Reutlingen-West und Kusterdingen. Da ist gerade gesperrt, der Verkehr wird abgeleitet. Grund ist ein Feuerwehreinsatz. Und es wird geblitzt, B10 Stuttgart Richtung Ulm vor der Ausfahrt in Richtung Denkendorf. 80 da, danke Diana. Und wenn ihr auch was habt, Stau oder Blitzer, ich freue mich ja auch über eure Meldungen telefonisch, gerne auch per WhatsApp. Immer kostenlos 08000 75 7000, gerne auch per Antenne 1 App. Kommt gut an.
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0: Was war das gestern bitte für eine krasse Nummer? Leute, ich hatte wirklich Gänsehaut. Hier ist das Radio Antenne 1 und Superstar Boki von Clock Clock war ja gestern bei unserem Antenne 1 Privat, einem ganz exklusiven kleinen Konzert im Friedrichsbau Varieté in Stuttgart. Nur für ein paar wenige hundert von euch und das zum Anfassen nah. Tickets gab es ja nicht zu kaufen, einfach von uns geschenkt. Und diese Live-Atmo war wirklich so einzigartig und das fandet nicht nur ihr, sondern auch Boki selber.
1: Für mich war der Abend, wenn ich drei Wörter verwenden müsste, kuschelig, warm und süß. Süß, weil man ganz Gesicht auf den Menschen sieht und nicht nur im Radio und die freuen sich und man freut sich selber. Und es ist einfach so ein schöner Abend, wenn man überlegt, was man da macht. Man trifft sich, man macht irgendwie Musik, man singt zusammen und geht irgendwie sehr wholesome.
0: Voll schön, fanden wir auch so. Und die Highlights könnt ihr euch gerne nochmal bei uns auf der Instagram-Seite anschauen. Und auch hier im Radio gibt es nochmal so einen kleinen Gänsehautmoment von uns. Boki von Clock Clock mit Someone Else. Hier ist das Radio Antenne 1.
2: Ich bin Boki von Clock Clock und danke, dass ihr seid.
1: Ich freue mich immer, wenn ich die Leute treffen kann.
3: Also ich fand das Konzert richtig super. Jetzt habt ihr super organisiert.
4: Man war halt direkt am Start dran. Hat mir sehr gut gefallen.
5: Ja, richtig intim, auch so klein gehalten. Ich bin ein bisschen heiser.
1: Vielen Dank, Hit Radio Antenne 1.

Hitradio Antenne 1. Gleich für euch mit Dance Pop, mit ordentlich Gefühl. Fastboy, Beautiful Life, gibt's hier gleich in voller Länge. Starten übrigens im Oktober zum ersten Mal ihre eigene Headliner-Tour in Deutschland. Und dann nochmal Emotionen rauslassen nach einem super langen Arbeitstag. Zusammen mit Dermot Kennedy, die besten Hits von heute für euch, hier bei Hitradio Antenne 1.

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14: Mit Steffen Kern von der Evangelischen Kirche. Schönen Donnerstag euch. Nein, es ist nicht perfekt. So vieles ist nicht perfekt. Das, was ich heute gemacht habe, das, was bisher in dieser Woche geworden ist, das, was ich mir vorgenommen habe, so wie ich aussehe, was ich eingekauft habe, wie ich lebe, meine Beziehungen, mein Kontostand, es ist alles nicht perfekt. Menschen sind nicht perfekt und das, was sie tun, eben auch nicht. Aber wir sind gut. Wir sind angenommen, so wie wir sind. Auch mit unseren Fehlern, mit unseren Macken, mit unseren Ecken und Kanten, sogar mit unseren Abgründen. Wir sind geliebt. Das ist die Grundbotschaft des christlichen Glaubens. Es gibt einen Gott, der uns liebt, sodass wir uns selbst lieben können und andere auch. Hey, es ist Zeit, dich zu lieben, auch wenn du nicht perfekt bist. Ich wünsche dir in diesem Sinne einen schönen, liebevollen, restlichen Donnerstag.
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15: Hit Radio Antenne 1, das Wetter. 17 bis 23 Grad aktuell noch am Feierabend. Dazu ein blauer Himmel, harmlose Wolken, die Sonne schaut immer wieder durch. Morgen bis zu 23 Grad, erst starten wir mit mehr Wolken, dann kann es hier und da auch mal ein bisschen nass werden. Nachmittags dafür wieder mehr Sonnenschein. Schönen Donnerstag wünsche ich euch. Wir haben gleich 5 vor 6.
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15: Mit Lena Schaffer, schönen guten Tag. Bei der Sanierung der Stuttgarter Oper tritt die CDU jetzt auf die Bremse. Die Landtagsfraktion lehnt die bisher geplante Ersatzspielstätte ab und fordert einen Planungsstopp. Sie will außerdem prüfen lassen, ob ein Neubau in Frage kommt. CDU-Fraktionschef Vogt sagt, während dieser Prüfung dürften keine weiteren Aufträge vergeben werden. Ministerpräsident Özdemir will die Planungen dagegen weiterlaufen lassen. Hintergrund sind die enormen Kosten. Allein die Ersatzspielstätte soll bis zu 289 Millionen Euro kosten. Orange gehört nicht allein Obi. Die Baumarktkette darf ihre Hausfarbe nicht exklusiv schützen lassen. Das hat der Bundesgerichtshof in Karlsruhe entschieden. Die Begründung? Orange steht für Baumärkte allgemein und nicht eindeutig für Obi. Die Konkurrenten Hornbach und Globus nutzen die Farbe ebenfalls und hatten sich gegen den Markenschutz gewehrt. Damit endet ein jahrelanger Streit. Mit einem Song, Podcast oder Comic eine Reise nach Brüssel gewinnen. Ja, das geht beim neuen Schülerwettbewerb des Baden-Württembergischen Landtags. Mitmachen können alle Schüler ab 13 Jahren. Die Themen reichen von Leistungsdruck in der Schule bis zu Vorurteilen gegenüber Jugendlichen. Auch eigene Ideen sind willkommen. Einsendeschluss ist der 1. Dezember. Der neue Fußball-Bundestrainer Jürgen Klopp hat seinen Doppelkader für die ersten Länderspiele gegen die Niederlande, Griechenland und Serbien vorgestellt. 44 Spieler bekommen die Chance, ihr Können unter Beweis zu stellen. Vom VfB Stuttgart sind Chris Führich, Maximilian Mittelstädt, Finn Jeltsch und Joshua Wagnermann dabei. Das erste Spiel gegen die Niederlande ist heute in einer Woche.
16: Der Hitradio Antenne 1 Verkehr, damit ihr gut ankommt. A5 Karlsruhe Richtung Darmstadt zwischen Kronau und Dossenheim, 11 Kilometer stockend, eine Viertelstunde länger. Dann haben wir die A7 Ulm Richtung Würzburg zwischen Aalen, Oberkochen und Ellwangen, 5 Kilometer Stau, 20 Minuten mehr. A8 München Richtung Stuttgart zwischen Flughafen Messe und Stuttgart-Degerloch, dann kaputtes Auto auf dem Abbiegestreifen. Halbe Stunde Zeitverlust außerdem in der Gegenrichtung zwischen Kirchheim-Tech-West und Mühlhausen, 9 Kilometer Stau, 50 Minuten länger. A81, Heilbronn Richtung Würzburg zwischen dem Kreuz Weinsberg und Neuenstadt. 2 Kilometer Stau, 15 Minuten mehr. In der Gegenrichtung zwischen dem Kreuz Stuttgart und Böblingen-Sindelfingen. 4 Kilometer Stau, 20 Minuten Zeitverlust. Und eine halbe Stunde mehr auf der B28 Reutlingen Richtung Bad Urach zwischen Dettingen, Westneuhausen und Bad Urach. Geblitzt wird unter anderem auf der B27 Heilbronn Richtung Stuttgart beim Autokino Convestern das 80, danke Anja. Dann hat tatsächlich der Reifen rein entdeckt. Wadenweiler in der Kirchentellenswitter Straße bei der Gärtnerei. Von beiden Seiten das 40 und der Michael hat sich noch gemeldet.
17: Zwischen Renningen und Leonberg auf der B295 direkt bei der Wildwechselbrücke 70 erlaubt.
16: Vielen Dank auch an dich und wenn ihr auch was habt, Staus und Blitzer, meldet ihr telefonisch oder per WhatsApp 08000 75 7000, gern auch per Antenne 1 App.
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15: Wie politisch dürfen Konzerte denn noch sein? Die Frage heute an euch nach dem Drama aktuell um die Ed Sheeran Tour. Ganz viele Künstler springen ab, weil sie sich auf den Bühnen offen politisch äußern wollen. Warum Julia sagt, richtig so, und Martin hingegen, absoluter Schwachsinn, Politik hat da nichts zu suchen, heute gleich bei mir. Und das nach nur 4 Hits und wir starten rein mega entspannt mit dem aktuellen Hit von Fastball, Beautiful Life.
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0: Feierabend mit Hitradio Antenne 1. Politik hat bei Konzerten nichts zu suchen, sagen einige Veranstalter und haben zum Beispiel Macklemore ja jetzt aus der Ed Sheeran Tour ausgeschlossen. Habt ihr vielleicht mitbekommen, weil der sich eben mehrfach politisch geäußert hat. So ein ähnliches Problem hatten wir erst auch hier bei uns, Alphaville, auf dem Glücksgefühle-Festival. Vielleicht habt ihr das auch mitbekommen. Ed Sheeran selber wird zum Beispiel dafür jetzt super fertig gemacht und auch verantwortlich gemacht. Alle seine Vorbands sind abgesprungen und das ist nicht gerechtfertigt, sagt Micha aus Villingen-Schwenningen.
1: Die sind halt beleidigt, die sind eitel, die sind irgendwie egomäßig drauf. Wenn sie das wollen, dann hat es so zu sein und wenn nicht, dann ist es falsch. Gerade Künstler haben 8 Milliarden Möglichkeiten, ihre politische Meinung zum Ausdruck zu bringen. Das heißt auf Social Media, den eigenen Konzerten, dann weiß man ja auch, was sie machen. Und ihre Meinung hat dann auf anderen Konzerten nichts verloren.
0: Micha, danke. Julia sieht es tatsächlich ganz anders.
2: Das geht uns allen was an, weil nicht alle Kinder, sage ich jetzt mal so, schauen die Tagesschau, aber alle Kinder hören Musik.
0: So, und jetzt seid ihr gefragt, ist es denn der richtige Platz auf der Bühne, um Politik zu äußern? Oder sagt ihr auch, nee, das hat da absolut gar nichts zu suchen auf Konzerten? Eure Meinung gern auch kostenlos. 08000 75 7000 geht auch einfach per WhatsApp-Sprachnachricht.

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0: Feierabend genießen mit Hitradio Antenne 1 und das macht ihr am allerbesten wie die Sandra aus Leonberg.
1: Die Sonne scheint, perfektes Herbstwetter und ja.
0: Ja, dazu gibt es von uns gleich die meiste Abwechslung für euren Feierabend mit dem ganz neuen Hit von Ariana Grande. Powerfrasier ist am Start und wir starten mit was zum Mitsingen von Hosier. Nicht mal in 10 Minuten.
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0: Der Hitradio Antenne 1 Verkehr, damit ihr gut ankommt. A5 Karlsruhe Richtung Heidelberg zwischen Kronau und Heidelberg-Schwetzingen. 5 Kilometer Stau, gut 10 Minuten länger. A8 München Richtung Stuttgart zwischen Flughafen Messe und Degerloch, dann kaputtes Auto, 20 Minuten mehr. A8 Stuttgart Richtung Karlsruhe und in der anderen Richtung zwischen Heimsheim und Pforzheim Ost, 5 Kilometer Stau, eine Viertelstunde mehr. Außerdem zwischen Eicheberg und der Ausfahrt Hohenstadt, 7 Kilometer Stau, 18 Minuten länger. A81 Singen Richtung Stuttgart zwischen Sulzheim-Neckar und Empfingen, 3 Kilometer Stau, eine Viertelstunde Zeitverlust. Auch da eine Gegenrichtung zwischen dem Kreuz Stuttgart und Böblingen-Sindelfingen, 3 Kilometer Stau, 20 Minuten mehr. B28 Reutlingen Richtung Bad Urach zwischen Dettingen, Westneuhausen und Urach, auch da dichter Verkehr, 12 Minuten Zeitverlust. Und es wird geblitzt. Walderstadt Richtung Leonberg bei der Wildwechselbrücke, das 70, danke Michael. Außerdem Bannball in der Kirchentellenswurter Straße bei der Gärtnerei von beiden Seiten, das 40, danke Ralf. Und B14 Weiblingen Richtung Winnenden, kurz nach dem Tyler 100, danke schön Markus fürs Reinschicken. Und wenn ihr auch was habt, egal ob Blitzer oder Staus, freut mich natürlich, wenn ihr es meldet, 08000 75 7000. Immer kostenlos, geht auch gern einfach per Antenne 1 App. Gute Fahrt.
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1: Hitradio Antenne 1 für euch. Feierabend, Sofa, Abendessen oder vielleicht doch nochmal raus. Das entscheidet ihr noch. Die Playlist, die ist schon mal safe. Lost Sober, der aktuelle Hit von Kamrat. Ganz neu bei uns. Und danach noch einer, dessen Stimme man einfach sofort erkennt. Der nächste deutsche Superstar, Nico Santos, Why Don't You Stay. Das sind die besten Hits von heute. Hier bei Hitradio Antenne 1. Gleich für euch nach den News.
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1: Hitradio Antenne 1, das Wetter. Nur harmlose, lockere Wolken in Baden-Württemberg. Morgen dann bis zu 23 Grad. Erst mehr Wolken und ein bisschen Regen ist dabei. Nachmittags wartet aber wieder die Sonne auf uns. Ich wünsche euch einen wunderschönen Donnerstag. Wir haben gleich 5 vor 7.
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18: Mit Lena Schaffer, schönen guten Abend. Baden-Württembergs Kommunen haben ein Haushaltsloch von 4 Milliarden Euro. Vor den Finanzverhandlungen morgen machen sie deshalb Druck auf das Land. Finanzminister Bayers hat Hilfen von gut 1 Milliarde Euro in Aussicht gestellt. Der Gemeindetag fordert aber langfristige Lösungen. Die Kommunen brauchen entweder dauerhaft mehr Geld oder müssen bei ihren Ausgaben entlastet werden. Die Bundesanwaltschaft hat in Brandenburg einen mutmaßlichen Islamisten festnehmen lassen. Er soll Anschläge in Deutschland gegen vermeintlich Ungläubige geplant haben. Erstes Anschlagsziel soll eine Kirche in Bremen sein. Er soll auch schon eine Schusswaffe besorgt haben. Der Mann teile laut Bundesanwaltschaft die Ideologie der Terrormiliz Islamischer Staat. Autos sollen auch in Zukunft bei uns gebaut werden. Dafür machen 3 Bundesländer jetzt gemeinsam Druck. Baden-Württemberg, Bayern und Niedersachsen fordern von der Bundesregierung und der EU mehr Unterstützung für die Autoindustrie. Konkret geht es um weniger Bürokratie, mehr Investitionen in Batterietechnik und besseren Schutz vor Billigimporten aus China. Baden-Württembergs Ministerpräsident Özdemir will damit vor allem Arbeitsplätze und Autostandorte sichern, unter anderem den in Neckarsulm. Bis Ende nächsten Jahres wollen die erst vor kurzem zusammengeschlossenen TV-Sender RTL und Sky rund 500 Stellen bei beiden Sendern abbauen. Wo wie viele Stellen abgebaut werden, ist aber noch nicht bekannt. Es sollen auslaufende Verträge nicht verlängert werden und offene Stellen nicht besetzt werden. Allerdings soll der Ausbau im engen Austausch mit den Betriebsräten stattfinden.
1: 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A8 Stuttgart Richtung Karlsruhe und in der anderen Richtung zwischen Heimsheim und Pforzheim Ost 5 Kilometer Stau, eine Viertelstunde länger. Außerdem zwischen Eichelberg und der Ausfahrt Hohenstadt 7 Kilometer Stau, 20 Minuten mehr. A81 Singen Richtung Stuttgart zwischen Sulz-am-Neckar und Empfingen 3 Kilometer Stau, eine Viertelstunde mehr. Und in der Gegenrichtung zwischen dem Kreuz Stuttgart und Böblingen-Sindelfingen 3 Kilometer Stau, 20 Minuten Zeitverlust. A81 Stuttgart Richtung Heilbronn zwischen Ludwigsburg Süd und Nord ein Unfall auf der rechten Seite. Dann die B19 Ahlener Straße, Ahlen-Schwäbisch-Hall ist es, zwischen Untergröningen und Laufen. Da läuft auch eine Unfallaufnahme. Beide Fahrtrichtungen gesperrt. Und genauso Bretten-Illingen zwischen dem Abzweig nach Schmie und Mühlacker-Linsingen. Da auch eine Unfallaufnahme. Der neueste Blitzer kommt von Ralf Wannweil. In der Kirchentellensfitter Straße bei der Gärtnerei wird von beiden Seiten geblitzt. Da ist 50, danke. Und auf der B14 Stuttgart in Richtung Backnang unter der Brücke vor der Ausfahrt Waiblingen, da ist 100. Außerdem hat Michael noch einen für uns.
0: Zwischen Renningen und Leonberg auf der B295 direkt bei der Wildwechselbrücke 70 erlaubt.
1: Vielen lieben Dank an euch fürs Melden und wenn ihr auch noch was habt. Staus und Blitzer meldet ihr telefonisch, gerne auch einfach per WhatsApp, hier immer kostenlos 08000 75 7000, gern auch per Antenne 1 App.
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1: Hallihallo! Ein Thema, über das wir den ganzen Tag diskutiert haben. Wie politisch dürfen Konzerte noch sein? Die Frage heute an euch nach dem Drama aktuell um die Ed Sheeran Tour. Ganz viele Künstler springen ja ab, weil sie sich politisch offen äußern wollen. Euer Fazit zum Thema, das hören wir hier gleich. Und das nach nur 4 Hits und wir starten rein mit aktuellem Gute Laune von Nico Santos. Why don't you stay? Ich wünsche euch einen wunderschönen Feierabend.
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0: Politik hat bei Konzerten nichts zu suchen. Ja, das sagen einige Veranstalter, ihr habt es heute schon bei mir gehört, hier bei Radio Antenne 1. Veranstalter Macklemore ja aus der Ed Sheeran-Tour geschmissen, denn der hat sich auf der Bühne mehrfach politisch geäußert. Das gleiche Drama hatten wir auch in Deutschland mit Alphaville auf dem Glücksgefühle-Festival und wir haben heute Nachmittag genutzt, um da mal drüber zu diskutieren. Was sagt ihr denn? Wie politisch dürfen Konzerte denn sein?
1: Jeder darf seine Meinung frei äußern. Was dann der Zuhörer, der Gast draus macht, das ist jedem sein Thema.
2: Diesen ganzen Stress und die ganzen Kriegsthemen und alles, was es so betrifft, will ich da ja gar nicht wissen.
3: Na, wenn ich jetzt viel Geld ausgebe, dann will ich da nichts von der Politik hören.
4: Das geht uns allen was an. Nicht alle Kinder schauen die Tagesschau. Aber alle Kinder hören Musik.
0: Also ihr seht, die Meinungen sind da weit auseinandergegangen heute in Baden-Württemberg. Ich danke euch auf jeden Fall fürs Teilen, fürs Mitmachen. Und wir halten euch beim Thema natürlich weiterhin auf dem Laufenden. Von mir ist aber erstmal schön Feierabend und das mit aktuellem Gute-Laune-Pop aus Deutschland. Love Sober, ganz neu hier bei Hitradio Antenne 1. Kamrad.

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0: Donnerstag, Feierabend. Hier ist das Radio Antenne 1. Wie ist er denn gelaufen bei euch in Baden-Württemberg? Annika?
1: Ja, stressiger als sonst, aber jetzt zum Glück vorbei.
0: Okay, wieso so stressig?
1: Einfach viel los. Viele Anrufe, viele Telefonate.
0: Bist du ready für den Feierabend?
1: Ich bin ready, natürlich.
0: Dann haben wir hier selbstverständlich was zum richtigen Stress abschütteln, gibt's jetzt hier. Mit dem aktuellen Dance-Pop-Hit von Kato Feat John. Turn the Lights Off, Hitradio Antenne 1. Die besten Hits von heute. Schönen Donnerstag euch.

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3: Ich bin Uli Reitinger. Ein 24 Jahre alter Iraker soll einen Anschlag auf eine Kirche in Bremen geplant haben. Die Bundesanwaltschaft hat den mutmaßlichen Islamisten in Brandenburg heute festnehmen lassen. Die Ermittler werfen dem Mann unter anderem die versuchte Gründung einer terroristischen Vereinigung und die Vorbereitung einer schweren, staatsgefährdenden Gewalttat vor. Diesel ist in Deutschland so teuer wie nie zuvor. Gestern kostete ein Liter im bundesweiten Schnitt über 2,45 Euro und damit mehr als beim bisherigen Rekord im April, teilte der ADAC mit. Benzin erreichte mit 2,31 Euro pro Liter das 5. Rekordhoch in Folge. Der Ruf nach Staatshilfen wird immer lauter.
4: Seit Beginn des Iran-Krieges Ende Februar sind die Spritpreise außergewöhnlich hoch. Diesel ist inzwischen über 70 Cent teurer als vor Kriegsbeginn, E10 knapp 54 Cent. Wegen der Preisrekorde wird in der Politik erneut über Entlastungen diskutiert. Im Gespräch sind etwa eine Senkung der Mehrwertsteuer oder des CO2-Aufschlags, ein Preisdeckel und Direktauszahlungen. Experten warnen allerdings vor pauschalen Preissenkungen und empfehlen gezielte Hilfen für besonders betroffene Gruppen. David Riemer, Nachrichtenredaktion.
3: In der Debatte über Social-Media-Regeln für Kinder und Jugendliche fordert das Europäische Parlament, Betreiber von Plattformen stärker in die Pflicht zu nehmen. Eine fraktionsübergreifende Mehrheit stimmte für einen entsprechenden, rechtlich nicht bindenden Bericht. Darin kritisieren die Abgeordneten Funktionen wie endloses Scrollen oder das automatische Abspielen von Videos. Das Parlament unterstützt deshalb einen sogenannten Jugendmodus ohne Werbung und mit weniger suchtfördernden Elementen. Zum Sport. Der neue Fußball-Bundestrainer Jürgen Klopp hat 44 Spieler für die kommenden 4 Länderspiele nominiert. In dem Doppelkader sind 16 WM-Teilnehmer, zahlreiche Rückkehrer wie Marc-André Ter Stegen oder Serge Gnabry und 16 Spieler, die noch nie für die Nationalmannschaft zum Einsatz kamen.
5: Ich würde mir oder uns gerne die Fahne zurückholen, wenn ich ganz ehrlich bin. Ich möchte, dass, wenn man sie schwingt, dass niemand denkt, was mit dir nicht in Ordnung, sondern dass man einfach nur das Gefühl hat, ja, du bist happy und verstehst, dass du Glück hattest, dass du in diesem wundervollen Land geboren, aufgewachsen, zugezogen und wie auch immer, dass du hier lebst.
3: Die Gegner in den 4 kommenden Nations League spielen: Holland, Serbien und 2-mal Griechenland.
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6: Auf der B19 Aalen-Schwäbisch Hall hat es zwischen Untergröningen und Laufen einen Unfall gegeben. Die Straße ist in beiden Fahrtrichtungen gesperrt. 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
4: Ich bin Uli Reitinger. Bundeskanzler Merz hat zum vereinten Kampf gegen Antisemitismus aufgerufen. Dieses Land muss sich dagegen wehren, sagte Merz bei einer Wahlkampfveranstaltung der Berliner CDU. Dort sprach er auch über die Beziehungen Deutschlands zu den USA.
5: Diese Zeit dieser unbedingten transatlantischen Freundschaft ist wahrscheinlich für längere Zeit vorbei. Wir sehen auf der anderen Seite des Atlantiks eine Veränderung der politischen Haltung, eine Veränderung auch der Einschätzung des transatlantischen Bündnisses, die wir so möglicherweise nicht für möglich gehalten hätten. Aber sie findet statt.
4: Es sei überfällig, dass wir jetzt mehr Verantwortung für uns selbst übernehmen, so Merz weiter. Die Bundesanwaltschaft hat in Brandenburg einen mutmaßlichen Islamisten festnehmen lassen, der Anschläge in Deutschland gegen vermeintlich Ungläubige geplant haben soll. Erstes Anschlagsziel sollte eine Kirche in Bremen sein, heißt es in einer Mitteilung der Bundesanwaltschaft. Sie wirft dem 24-jährigen Iraker unter anderem die versuchte Gründung einer terroristischen Vereinigung und die Vorbereitung einer schweren staatsgefährdenden Gewalttat vor. Bei den hohen Spritpreisen drückt Finanzminister Lars Klingbeil aufs Tempo. Nach einem Treffen mit dem VW-Konzernbetriebsrat in Wolfsburg forderte er eine schnelle Entscheidung über Entlastungen. Vor allem Pendler sollen schnell weniger fürs Tanken zahlen.
6: Die Entlastung ist jetzt das Richtige, damit die Bürgerinnen und Bürger das spüren. Aber wir müssen auch thematisieren, dass gerade Mineralölkonzerne die aktuelle Krise nutzen, um sich die Tasche voll zu machen. Deswegen werbe ich weiter für die Übergewinnsteuer. Es ist richtig, dass wir auch deutlich sagen, die, die sich die Taschen voll machen, die abzocken, die müssen ihren Teil dazu beitragen, dass die Entlastung der Bürgerinnen und Bürger gewährleistet ist.
4: Diesel kostete gestern im Tagesschnitt mehr als 2,45 Euro und übertraf damit den bisherigen Rekord aus dem April, meldet der ADAC. Benzin ist bereits seit Tagen auf Rekordniveau. Kanada ist trotz neuer Drohungen von US-Präsident Trump offen für die Idee einer Art EU-Sondermitgliedschaft. Europa und Kanada sind jeweils für sich stark, gemeinsam sind sie noch stärker, sagte Premierminister Carney vor dem EU-Parlament. EU-Kommissionspräsidentin von der Leyen hatte dafür geworben, Kanada zum ersten assoziierten Mitglied der Europäischen Union zu machen. US-Präsident Trump drohte daraufhin damit, hohe Zölle zu verhängen oder den Handel mit Europa in vielen Bereichen einzustellen.
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7: Auf der B19 Aalen-Schwäbisch Hall hat es zwischen Untergröningen und Laufen einen Unfall gegeben. Die Straße ist in beiden Richtungen gesperrt. 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
4: Ich bin Diana Kramer. Bundeskanzler Friedrich Merz sieht eine fundamentale Veränderung in den Beziehungen Deutschlands zu den USA. Die Zeit der unbedingten transatlantischen Freundschaft sei wahrscheinlich für längere Zeit vorbei, sagte der CDU-Chef bei einer Wahlkampfveranstaltung in Berlin. Aber dadurch würden sich laut Merz auch neue Chancen bieten.
5: Wir sehen auf der anderen Seite des Atlantiks eine Veränderung der politischen Haltung, eine Veränderung auch der Einschätzung des transatlantischen Bündnisses, die wir so möglicherweise nicht für möglich gehalten hätten. Aber sie findet statt. Nutzen wir doch die Chance, die sich jetzt ergibt, indem wir sagen, ja, es war überfällig, dass wir jetzt mehr Verantwortung für uns selbst übernehmen.
4: Bei seinem ersten und einzigen Auftritt im Berliner Wahlkampf rief Kanzler Friedrich Merz auch zum vereinten Kampf gegen Antisemitismus auf und er warb für seinen Reformkurs. Diesel ist in Deutschland so teuer wie nie zuvor. Zuletzt kostete ein Liter im bundesweiten Schnitt 2,45 Euro. Auch Benzin erreichte mit 2,31 Euro pro Liter das 5. Rekordhoch in Folge. Der Ruf nach Staatshilfen wird lauter.
6: Seit Beginn des Iran-Krieges Ende Februar sind die Spritpreise außergewöhnlich hoch. Diesel ist inzwischen über 70 Cent teurer als vor Kriegsbeginn, E10 knapp 54 Cent. Wegen der Preisrekorde wird in der Politik erneut über Entlastungen diskutiert. Im Gespräch sind etwa eine Senkung der Mehrwertsteuer oder des CO2-Aufschlags, ein Preisdeckel und Direktauszahlungen. Experten warnen allerdings vor pauschalen Preissenkungen und empfehlen gezielte Hilfen für besonders betroffene Gruppen. Auch für Spediteure und die Fischerei wird die Lage immer schwieriger. David Riemer, Berlin.
4: US-Präsident Donald Trump hat im festgefahrenen Iran-Krieg eine große Entscheidung angekündigt, ohne dabei zeitlich oder inhaltlich konkret zu werden. Die Entscheidung stehe bevor, sagte Trump dem Portal Axios. Es gehe darum, ob es Vernichtung geben werde oder nicht. Wen er genau damit meinte, sagte Trump nicht. Axios bezog das in dem Bericht auf die iranische Führung. Trump hatte in der Vergangenheit in dem Konflikt immer wieder mit Vernichtung gedroht. Zum Fußball. Die TSG Hoffenheim hat in der Europa League einen überraschenden Fehlstart hingelegt. Im Auswärtsspiel bei Außenseiter OFI Kreta verlor Hoffenheim auf der griechischen Urlaubsinsel mit 0:2.
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7: Uns liegen derzeit keine Meldungen vor. 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
1: Mit Steffen Kern von der Evangelischen Kirche. Schönen Donnerstagabend. Es ist gut, am Abend eines Tages Danke zu sagen. Danke für das, was du mir heute geholfen hast. Danke dafür, dass du für mich da warst. Danke, lieber Gott, lieber Vater im Himmel, dass du mich behütet hast. Dank an Menschen und Dank an unseren Vater im Himmel. Das macht uns zufriedener. Das richtet unsere Seele aus und unseren Leib auf. Das tut uns gut. Ich wünsche euch ein dankbares Herz. In diesem Sinne euch eine gute Nacht.
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4: Ich bin Diana Kramer. Trotz neuer Drohungen von US-Präsident Donald Trump sucht Kanada die Nähe zu Europa. Premierminister Mark Carney zeigte sich offen für eine Art EU-Sondermitgliedschaft und sagte in Straßburg, eine große Mehrheit der Kanadier unterstütze engere Beziehungen zur EU.
5: Dass sich die Welt sicherheits- und handelspolitisch umorientiert, ist im Angesicht von Trumps aggressiver Zollpolitik und zunehmendem Isolationismus kein Wunder. Eine große Mehrheit der Kanadier kann sich eine engere Beziehung zu den Europäern gut vorstellen. Und der kanadische Premier Carney möchte aus der klassischen Handels- und Wertepartnerschaft eine strategische Allianz machen, in der Kanada und Europa wirtschaftlich, technologisch und sicherheitspolitisch enger zusammenrücken. Gemeinsam ist man stärker. Tena Eck, USA.
4: Während die EU also den Schulterschluss mit Kanada sucht, hat Bundeskanzler Friedrich Merz von einer fundamentalen Veränderung in den Beziehungen Deutschlands zu den USA gesprochen. Auch wenn er es so nicht für möglich gehalten hätte, die Zeit der unbedingten transatlantischen Freundschaft sei wahrscheinlich für längere Zeit vorbei. Das sagte Merz bei einer Wahlkampfveranstaltung in Berlin. Der Kanzler sprach davon, dass sich die US-Einschätzung des transatlantischen Bündnisses verändert hätte. Angesichts weiter steigender Spritpreise drückt Finanzminister Lars Klingbeil bei den angekündigten Entlastungen aufs Tempo. Nach einem Treffen mit dem VW-Konzernbetriebsrat in Wolfsburg forderte er eine schnelle Entscheidung, nicht nur für Autofahrer selbst.
6: Die Entlastung ist jetzt das Richtige, damit die Bürgerinnen und Bürger das spüren. Aber wir müssen auch thematisieren, dass gerade Mineralölkonzerne die aktuelle Krise nutzen, um sich die Tasche voll zu machen. Deswegen werbe ich weiter für die Übergewinnsteuer. Es ist richtig, dass in Zeiten, wo wir eine Krise haben, dass wir auch deutlich sagen, die abzocken, die müssen ihren Teil dazu beitragen, dass die Entlastung der Bürgerinnen und Bürger gewährleistet ist.
4: Bundesfinanzminister Klingbeil. Damit zum Sport. Jürgen Klopp macht seinen Start als Bundestrainer nach dem WM-Flop der deutschen Fußballnationalmannschaft im Sommer zu einer XXL-Sichtung. Der neue DFB-Chefcoach hat einen Kader in Rekordgröße für die ersten 4 Länderspiele in der Nations League vorgestellt. Das Aufgebot umfasst 44 Akteure. Am 24. September startet die Nationalmannschaft gegen die Niederlande in die neue Länderspielsaison.
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7: Uns liegen derzeit keine Meldungen vor. Alle aktuellen Staus und Blitzer findet ihr jederzeit auf antenne1.de oder ganz bequem in unserer Antenne 1 App.
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1: Ich bin Diana Kramer. 3 Tage vor der Landtagswahl in Mecklenburg-Vorpommern hat die SPD dort laut einer ZDF-Umfrage die AfD überholt. Die Partei von Ministerpräsidentin Manuela Schwesig kommt im Politbarometer extra auf 37%. Die AfD mit Herausforderer Leif-Erik Holm liegt mit 36% nun knapp dahinter. Für die CDU dürfte es noch desaströser ausgehen als in Sachsen-Anhalt. Sie kommt nur noch auf 6%. Die mitregierende Linke steht bei 9%. Die Grünen müssen mit 5% um den Einzug in den Schweriner Landtag bangen. Das BSW verfehlt diesen laut der Umfrage mit 4%. EU-Kommissionspräsidentin von der Leyen will Kinder stärker vor Gefahren sozialer Medien schützen. Sie fordert strengere Altersgrenzen und will die Online-Anbieter stärker in die Verantwortung nehmen.
2: Die Vorschläge sind eigentlich simpel. Zugang zu Social-Media-Plattformen erst ab 13 Jahren, aber nur mit einem von den Eltern angelegten Account. Ab 15 Jahre dann eigene Konten, aber mit beschränkten Funktionen. Künftig sollen die Plattformen zunächst nachweisen müssen, dass sie sicher gestaltet sind. Das bedeutet, die Plattformen dürfen nicht süchtig oder abhängig machen. Das große Problem könnte die Altersverifizierung sein, denn man müsste dann ja das Alter aller Nutzer kontrollieren. Aus Brüssel, Dieter Ebeling.
1: In Russland hat die Parlamentswahl begonnen. Mehr als 110 Millionen Menschen im flächenmäßig größten Land der Erde sind bis Sonntag aufgerufen, ihre Stimme abzugeben. Überraschungen werden nicht erwartet. Jede Parlamentswahl in den vergangenen gut 20 Jahren wurde von der Regierungspartei Geeintes Russland gewonnen, die Präsident Putin unterstützt.
3: Für die Menschen hier in Russland ist es die erste Parlamentswahl seit Beginn des Angriffskrieges gegen die Ukraine. Tatsächlich ist die Stimmung im 5. Kriegsjahr aber gedrückt, weil viele unzufrieden sind. Benzin etwa ist knapp, Lebensmittel und Dienstleistungen werden immer teurer. Präsident Putin rief hier in Moskau zur Geschlossenheit auf und er setzt darauf, dass es bei der Abstimmung trotz aller Probleme eine klare Bestätigung für seinen Kriegskurs gibt. Aus Moskau, Ulf Mauder.
1: Und zum Fußball. Die TSG Hoffenheim hat in der Europa League einen überraschenden Fehlstart hingelegt. Im Auswärtsspiel bei Außenseiter OFI Kreta verlor Hoffenheim mit 0:2.
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4: Uns liegen derzeit keine Meldungen vor. Alle aktuellen Staus und Blitzer findet ihr jederzeit auf antenne1.de oder ganz bequem in unserer Antenne 1 App.
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5: Es ist die Schocknachricht des Morgens. Kim hat ihren Ehering abgelegt. In einer fremden Wohnung.
6: Ja,
5: Hitradio Antenne 1 ist hier. Was ist da los?
6: Ja, Leute, ja, okay. Es ist so, mein Mann hat übrigens auch schon gefragt, aha, wo ist denn dein Ring? Wo hast du den denn nicht hin?
5: Ne,
6: ja,
5: jung,
6: ich hab den verlegt.
5: Was verlegt?
6: Ja, in einer fremden Wohnung. Ja, in einer anderen Wohnung.
5: Ja, erzähl jetzt bitte.
6: Ja, pass auf, also ich habe vielleicht ein bisschen zu doll geschmust mit einem Typen.
5: Was?
6: Ja, ich gebe es jetzt kurz nicht so. Ja, es ist so.
5: Was ist los?
6: Ja, mit einem Typen, aber... Passt auf, es waren nur noch 2 Girls dabei.
5: Was?
6: Ja.
5: Ernsthaft? Alter, was ist hier los?
6: Ja, ich bin Katzensitterin, was denkt ihr denn?
5: So.
6: Von meiner besten Freundin, die ist schön im Urlaub und deswegen passe ich jetzt auf die Miezen auf.
5: Wieso legst du da den Ring ab? Was hast du mit dem
6: ja,
5: gemacht?
6: Ich musste dir ihre Hinterlassenschaften wegmachen und dann hatte ich ein bisschen Angst, dass da vielleicht ein bisschen was auf meinen Ring irgendwie kommt und ich musste dann Hände waschen und kennt ihr das, ne Mädels? Beim Händewaschen Ringe ausziehen, weil sonst klebert da auch die Seife und so dran. Hab ich den am Waschbecken an der Seite hingelegt.
5: Das wollte ich gerade fragen. Der liegt am Waschbecken?
6: Ja.
5: Ach du Schrecken, du weißt... Du weißt, dass Katzen natürlich spielen und wenn die jetzt in den Ring spielen... Und
6: aber normalerweise hat mir meine Freundin gesagt, hüpfen die da nicht hoch. Also ich bin gespannt, was später passiert, wenn ich in diese Wohnung komme. Ob die damit schon Pingpong gespielt haben und der nirgendwo ist oder ob er noch da liegt.
5: Okay, also alles gut. Ehe läuft.
6: Ja.
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5: Wer singt denn da deutsche Textstücke in dem Hit, der eigentlich nur in Englisch gesungen wird? Das verrät uns jetzt wer? Guten Morgen.
7: Hallo, hier ist Antonia aus Tuttlingen.
5: Antonia, hey, grüß dich. Wo hast du dich verhört?
7: Und zwar bei dem Song Without You von David Guetta.
5: Oh, der hier. Das geht ordentlich nach vorne. Und was hast du da falsch gehört? Oder was hast du überhaupt gehört?
7: Ein bisschen unangenehm. Und zwar höre ich da immer Pimmeleis. Und zwar ungefähr, das ist bei der Minute 2 und 17 Sekunden, da müsste das sein.
6: Und was hörst du da? Sag's nochmal. Ganz kurz.
7: Pimmeleis.
5: Also ich habe es tatsächlich richtig verstanden.
6: Ja, doch.
5: Also wirklich, also Pimmeleis.
6: Phalluseis.
7: Ja.
5: Das hören wir uns an.
6: Oh Gott, das kann ich jetzt nie wieder anders hören.
5: Zum Glück hat er die Betonung auf Lies genommen.
6: Mhm.
5: Da hat man das Gefühl Pimmel-Lies, oder?
6: Ja.
5: Wollen wir nochmal hören?
6: Mal nochmal.
5: Sehr schön. Aber vielen Dank für diesen Verhörer.
7: Kein Problem. Tschüss.
5: Liebe Grüße nach Tuttlingen. Ich glaube, ich kann jetzt nie wieder ein Calippo essen ohne Hintergedanken. Aber lassen wir das. Schickt uns bitte auch gerne einen Hitverhörer, wenn ihr einen habt. Da freuen wir uns sehr.
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5: Heute Morgen spielen wir mit Kevin aus Schwäbisch Hall. Guten Morgen.
8: Morgen.
6: Hey.
5: Kevin, bist du allein zu Hause oder noch jemand da?
8: Meine Frau ist noch da.
5: Ah ja, sehr gut. Okay. Kevin, pass auf. Du bekommst jetzt 60 Sekunden Zeit, so viele Begriffe wie möglich zu erraten mit Kim. Okay?
8: Mhm.
5: Und ich sag dir gerade, der Höchstpunktestand ist von Montag von Sandra aus Steinheim an der Mur. Die hat 4 Punkte geschafft. Wenn du mehr schaffst, dann bist du auf jeden Fall schon mal ganz fett im Rennen, vielleicht den Wochensieg zu holen.
8: Ich versuche mein Bestes.
5: Okay, dann starten eure 60 Sekunden jetzt.
6: Wenn ich was schnabuliere, dann still ich meinen. Genau, und das Gegenteil davon, wenn man was sich reinschüttet, dann hat man nicht mehr. Dann hat man. Ja, genau, richtig. Das tragen ganz viele, vor allem die Kids, auch nicht nur zum Sport, sondern auch so zum Gammeln auf der Couch einen.
8: Jogginghose?
6: Ja, das Ganze ist dann so ein Set quasi, das nennt man einen.
8: Hoodie.
6: Nee, es war schon richtig. Einen kompletten. Ist ein. Lass mal die Hose weg, Pyjama. Das ist dann ein. Du hast schon richtig Pyjama. Gesagt, nur noch die Hose weg, dann ist es ein.
8: Jogging.
6: Ja, richtig. Das macht man, wenn man nicht mehr so gut sieht, dann macht man einen.
8: Sehtest.
6: Richtig. Das gibt's vor allem beim Griechen zum Beispiel. Ah, schade, vorbei.
8: So. Jetzt doch nicht.
6: Es wäre Oktopus gewesen.
5: Also ich fand es jetzt gar nicht mal so schlecht. Also es war zumindest besser als Elias aus Pforzheim und Sascha aus Filderstadt. Die haben nur 2 Punkte.
8: Aber nicht die 4 Punkte.
6: Ja, ja, leider nein.
5: Aber ihr habt jetzt 3 Punkte immerhin geschafft. Herzlichen Glückwunsch.
8: Ja, danke schön.
5: So, und ihr seid die Nächsten, okay? Schickt mal eine WhatsApp durch, dann spielen wir gerne mit euch die nächste Runde. Morgen.
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5: Und die zwei Hellseher gucken schon wieder so komisch.
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5: So, ich habe mich gerade eben für Pflicht entschieden. Mhm. Aber ich sage, macht ihr das so komisch jetzt?
6: Ja, jetzt pass auf, weil Wachmacher-Azubi Tom und ich, wir haben uns dieses Mal ein Special einfallen lassen. Heute ist nämlich alles anders. Wir haben uns gedacht, pass mal auf, bei deiner schönen Pflichtaufgabe. Du bist ja jetzt seit knapp 2 Wochen oder was, glaube ich, in deiner Fitness-Area. Fitness, ne? Bist hier schön am Pumpen. Deswegen,
5: was, am Pumpen?
6: Ja, du bist am Pumpen. Und wir wissen ja, alle guten Pumper, die trinken auch so Proteinshakes, ne? So ein Gesöff so mit verschiedenen...
5: Aber Moment mal, ne? In den Regularien steht auch noch, dass unsere wunderbaren Heteronationalen Einzuhören, dass normalerweise
6: ja, das stimmt, aber heute haben wir gedacht, komm, wir machen einen super Special.
5: Da lese ich aber nochmal nach.
6: Nein, machst du nicht. Pass auf. Deswegen haben Tom und ich uns so ein bisschen was angerührt, so einen speziellen Shake. Tom, magst du mal holen
9: kurz? Ja.
6: Das ist wirklich toll, sieht super aus.
5: Was soll da drin sein?
6: Ja, das wird dir der Tom jetzt gleich präsentieren, wie wunderbar das aussieht und was da alles drin ist. So, er hat es dir schon eingeschenkt. Tom, willst du mal kurz 1-2 Zutaten nennen, die wir da reingemixt haben?
5: Darf ich kurz mal eine Frage stellen? Wer hat da ins Glas gekotzt? Was ist das? Was soll das sein?
9: Also ich habe gerade eben dran gerochen, ich war kurz davor. Also pass auf, willst du wissen, was drin ist?
6: Ja, natürlich.
9: Also einmal Milch, dann Skier, dann Vanille, Proteinpulver.
6: Ist ja ganz normal so.
9: Dann noch harzer Käse, der ist schön proteinreich.
5: Echt, so eine Schnitte.
9: Ja. Dann noch ein Ei und...
5: Ein rohes Ei?
9: Nein, gekocht vorher.
6: Und sag meine Lieblingszutat?
9: Der Thunfisch.
6: So, das Ganze haben wir zusammengerührt und ich würde sagen, du kannst dich jetzt mit dem Drink schon mal ein bisschen anfreunden und dann wird es runtergeschüttet.
5: Das Problem ist, ich habe gerade so viel Kaffee in mir. Ich mache gleich hier aufs Mischpult.
6: Das ist mir recht egal. Du kriegst es hin.
5: Boah.
6: So, wir drücken dir alle die Daumen, du packst es.
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6: Oh, es geht los. Wachmacher Azubi Tom und ich, wir freuen uns sehr. Also, Ostermann hat gerade Pflicht gewählt, ne? Mhm. Und, ja, muss nicht so grinsen, pass auf. Und wir haben uns was Schnuckeliges einfallen
5: was
6: lassen dieses
5: Mal.
6: Und wir haben ein Special gemacht und zwar haben wir hier einen wunderschönen Proteinshake zusammengerührt. Aus Tom, kannst du nochmal die Zutaten sagen, die wir rein haben?
9: Da drin ist Thunfisch, ein hartgekochtes Ei, harzer Käse,
6: ja.
5: Also so dermaßen
9: Vanilla Ice Cream Protein Powder.
6: Also, es sieht auf jeden Fall schön aus wie so ein normaler
5: aussieht?
6: Shake.
5: Als hätte man einen Ochsen gemolken.
6: Gar
5: nein,
6: nicht.
5: Wirklich. Und vor allem, warum soll ich das saufen überhaupt?
6: Ja, weil du bist jetzt doch hier in deiner Fitness-Area und deswegen haben wir gedacht, brauchst du hier viele Proteine. Genau, also rinn damit jetzt. Das ist deine Pflichtaufgabe, dir diesen Shake hier reinzuschütten.
9: Ich hole schon mal einen Eimer.
5: Ich finde, das sieht wirklich aus, als ein bisschen, als hätte jemand da reingegöbelt.
6: Jetzt riech erst mal dran und sag, wie es riecht.
5: Och, die Mischung zwischen Thunfisch und harzer Roller, das ist
6: gut,
5: schon,
6: oder?
5: Ja, das wird nicht
6: so,
5: toll.
6: So, jetzt schützt dir rein, komm, Dank. Auf geht's.
5: Aber ich muss ja nicht ganz austrinken, oder doch?
9: Doch.
6: Zumindest zur Hälfte. Das nimmt ja so ein Babyschluck. Was denn?
5: Boah, seid ihr sicher, dass das nur das ist, was ihr gesagt habt? Ist da irgendwas abgelaufen, was ihr da reingekippt habt?
6: Jetzt komm, nicht lang schnacken.
5: Boah, ist das ekelhaft, Leute. Boah, warte mal, lass das bitte ganz. Boah.
6: Ja? Und? Oh, wie das Gesicht verzieht. Na, drinbleiben, schön drinbleiben. Alles gut, alles gut.
5: Als würdest du eine Ziege ablecken,
6: hast
5: die gerade im Regen stand. So schmeckt es.
6: Echt?
5: Ja, also stell
6: komm,
5: mir
6: einen
5: vor.
6: Schluck nimmst du noch,
5: als
6: dann hast
5: du im Streichelzoo bei der Wilhelma, die haben gar keinen. Aber als wärst du im Streichelzoo und würdest irgendwie das, was auf dem Boden liegt, da reinpacken.
6: Ein Schluck noch.
5: Ist das wieder?
6: Ein Schluck noch.
5: Boah, da kriegt man vor allem.
6: Dann bist du durch.
5: So ein
6: ja, du gehst danach erstmal auf Toilette, dich frisch machen.
9: Boah, die Augen, ich sehe.
5: Boah, aber auch dieses, das ist dieses Thunfischzeug.
6: Ja.
5: Seid ihr sicher, dass der nicht natürlich in Todes gestorben ist?
9: Nee, da war auch so Thunfischöl drin.
6: Ein Schluck jetzt noch. Der letzte. Sehr gut. Oh, er verzieht das Gesicht, ihm ist ein bisschen schlecht. Aber du hast es geschafft, oder?
5: Das ist wirklich so asozial.
6: Geil. Super gemacht, Ostermann. Wir sind stolz auf dich.
5: Darf ich was sagen?
6: Hm?
5: Ich hasse euch. Das ist wirklich so widerlich.
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5: Und da standen 200 von euch gestern Abend im Friedrichsbau Varieté in Stuttgart quasi mitten auf der Bühne.
6: Ja.
5: Tickets gab es natürlich nirgendwo zu kaufen, sondern nur bei uns geschenkt.
6: Und Leute, der Hottie Boki von Klock Klock, Alter, sah der gut aus. Der hat auch wirklich mega Stimmung gemacht. Alle waren komplett geflasht.
10: Großartig, locker und einfach eine geile Stimmung.
11: Das ist auch stark, vor allem wenn dann sowas geboten wird, dass man auch mal so eine Person wie Boki dann ein bisschen näher kennenlernt, auch durch so ein privates Konzert. Das war schon sehr, sehr stark.
12: Danke, Boki, für das super Konzert. Das war so toll. Ich war einfach spitze.
6: Und Boki selbst hat sich auch pudelwohl gefühlt, ne?
13: Für mich war der Abend, wenn ich drei Wörter verwenden müsste, kuschelig, warm und süß. Süß,
6: wow.
13: Weil man ganz Gesichter für den Menschen sieht und nicht nur im Radio und die freuen sich und man freut sich selber. Und es ist einfach so ein schöner Abend im Blick, was man da macht. Man trifft sich, man macht irgendwie Musik, man singt zusammen und geht irgendwie sehr wholesome.
5: Ja, und ich höre jetzt gerade ein leichtes Schluchzen in Baden-Württemberg, weil einige von euch natürlich nicht dabei waren. Also sehr viele wahrscheinlich. Und deswegen keine Panik, klickt ihr mal rein in unsere Hitradio Instagram-Story. Da haben wir, oder auf Antenne1.de, wunderbare, schöne Videos auch von Boki.
6: Und Bildchen.
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5: Tja, das war jetzt Wachmacher Azubi Tom, da hast du was gefunden. Genial.
9: Ja, genau, und da gibt es einen Rentner aus Bayern, der geht gerade richtig viral. Walter Sedelmeier heißt er und der hat über 70.000 Follower auf Instagram.
6: Wow.
9: Ich feiere den wirklich komplett, der ist wirklich genial.
6: Und
9: der
6: was
9: Typ,
6: macht der?
9: Der macht so Motivationscontent.
14: Bitte halte durch. Wenn du heute einen schweren Tag hast, bitte halte durch. Ich weiß, wie dunkel manche Tage sein können. Ich weiß, wie sehr Sehnsucht schmerzen kann. Aber ich weiß auch, es kommen wieder bessere Tage.
5: Also ich hoffe, dass er nicht selber singt im Hintergrund.
6: Und ich weiß nicht, ob ich jetzt so super motiviert danach bin. Aber gut.
9: Ach, das ist richtig süß von dem Typen. Der ist 77 Jahre alt, der produziert das selber. Der stellt sich da einfach vor so ein Greenscreen, also so eine
5: grüne
9: Wand.
5: Das habe ich schon mal gesehen, wie der steht quasi nur gerade so ein bisschen. Ne?
9: Genau, genau. Und dann kann er hinten einblenden, was für einen Hintergrund er haben möchte. Mhm. Denn der schneidet nämlich seine Videos selber über Premiere
6: ein
9: Pro.
6: Ein richtiger Macher.
9: Seine Frau ist nämlich an Krebs gestorben und da hat er eine sehr schwere Phase und will jetzt halt anderen Mut machen und seine
6: das
9: Motivationscontent im Internet präsentieren und anderen durch schwere Phasen helfen.
5: Muss man sagen, also auch gerade in dieser Zeit, wo man eigentlich immer nur beschissene Nachrichten hat und so weiter, ne, finde ich schön, wenn es Menschen gibt, die versuchen, anderen einfach irgendwie Mut zu machen. Ne?
9: So.
5: Toller Kerl, kriegt gleich einen neuen Follower, uns.
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5: Und unsere Steffi ist heute bei Lena in Krautheim. Ihr Sohn Jaron, der ist 8 Jahre alt und Jaron steht gerade bei Steffi.
10: Was ist denn das Gefährliche hier?
15: Die Autos fahren zu schnell.
10: Was würdest du dir wünschen hier?
15: Zebrastreifen.
10: Was ist denn das Doofe? Du musst immer richtig lange hier warten, oder?
15: Ja, 4 Minuten.
10: Also es ist so viel los hier auf der Straße und hier gibt es keine Ampel und kein Zebrastreifen. Die Autos fahren sehr schnell, also hier müsste dringend was passieren. Und die Lena ist jetzt auch bei mir, ist die Mama von Jaron. Was ist denn das Gefährliche hier bei euch?
16: Jetzt, wo die Winterzeit kommt, es ist dunkel und gerade ist auch kein Licht an sich. Es ist zwar schon toll, dass wir hier eine 30er-Zone erreicht haben und trotzdem können die Kinder die Straße nicht überqueren, weil kein Auto für sie anhält.
10: Wenn du jetzt etwas ändern könntest, was sofort morgen hier anders wäre, was wäre das?
16: Ja, ich hätte am liebsten einen Zebrastreifen. Ich glaube, das wäre der sicherste Weg für die Kinder.
15: Achtung, Autofahrer! Die Kinder sind wieder unterwegs. Fahrt bitte langsam.
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5: Wir freuen uns schon auf unser Highlight morgen. Ja, wahr oder bla?
6: Yes.
5: Diesmal darf Wachmacher Azubi Tom eine Geschichte erzählen.
6: Ach Gott, das wird wieder
5: und wir
6: was.
5: Wir müssen halt rausfinden, ob die stimmt oder nicht. Und wenn der eine Geschichte erzählt, pass mal auf, was, sag schon mal ungefähr was.
9: Ja, ich bin Sohn eines waschechten Filmstars.
6: Ja, genau.
5: Weißt, super. Wisst ihr, was ich meine? Das ist wieder so eine Nummer. Kennst du wieder jemanden aus Hollywood oder so?
9: Ja, mein Papa ist Filmstar.
5: Gut.
6: Ja.
5: Ja, die ganze Geschichte hören wir uns dann einfach mal an. Morgen um kurz nach 8 hier
6: bei
5: uns.
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1: Ich bin Diana Kramer. Bundeskanzler Friedrich Merz und US-Präsident Donald Trump haben in einem Telefonat über den Krieg in der Ukraine und die Lage im Nahen Osten gesprochen. Darüber hinaus ging es auch um die Anschläge vom 11. September, die sich in der vergangenen Woche zum 25. Mal gejährt haben. Laut Regierungssprecher Stefan Cornelius habe der Bundeskanzler die besondere Verbundenheit zwischen Deutschen und Amerikanern betont. Wenige Stunden zuvor hatte Merz in Berlin bei einem Wahlkampfauftritt vor der Landtagswahl am Sonntag für die Berliner CDU noch von einer fundamentalen Veränderung in den Beziehungen Deutschlands zu den USA gesprochen.
2: Diese Zeit dieser unbedingten transatlantischen Freundschaft ist wahrscheinlich für längere Zeit vorbei. Wir sehen auf der anderen Seite des Atlantiks eine Veränderung der politischen Haltung, eine Veränderung auch der Einschätzung des transatlantischen Bündnisses, die wir so möglicherweise nicht für möglich gehalten hätten.
1: Hierzulande gerät der Bundeskanzler weiter unter Druck. Vor der Landtagswahl in Mecklenburg-Vorpommern an diesem Sonntag ist die CDU laut dem neuen ZDF-Politbarometer auf 6% abgerutscht. Die SPD von Ministerpräsidentin Manuela Schwesig hingegen konnte weiter zulegen und hat laut der Umfrage die AfD nun überholt. Die Sozialdemokraten kommen auf 37%. Die AfD, die lange in Umfragen vorne lag, liegt nun bei 36%. Diesel ist in Deutschland so teuer wie nie zuvor. Zuletzt kostete ein Liter im bundesweiten Schnitt 2,45 Euro. Auch Benzin erreichte mit 2,31 Euro pro Liter ein neues Rekordhoch. Der Ruf nach Staatshilfen wird immer lauter.
3: Seit Beginn des Iran-Krieges Ende Februar sind die Spritpreise außergewöhnlich hoch. Diesel ist inzwischen über 70 Cent teurer als vor Kriegsbeginn. E10 knapp 54 Cent. Wegen der Preisrekorde wird in der Politik erneut über Entlastungen diskutiert. Im Gespräch sind etwa eine Senkung der Mehrwertsteuer oder des CO2-Aufschlags, ein Preisdeckel und Direktauszahlungen. Experten warnen allerdings vor pauschalen Preissenkungen und empfehlen gezielte Hilfen für besonders betroffene Gruppen. David Riemer, Berlin.
1: Und zum Fußball. Die TSG Hoffenheim hat in der Europa League einen überraschenden Fehlstart hingelegt. Im Auswärtsspiel bei Außenseiter OFI Kreta verlor Hoffenheim auf der griechischen Urlaubsinsel mit 0:2.
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4: Uns liegen derzeit keine Meldungen vor. Alle aktuellen Staus und Blitzer findet ihr jederzeit auf antenne1.de oder ganz bequem in unserer Antenne 1 App.
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1: Ich bin Diana Kramer. Historisch schlechte Umfragewerte für die CDU und der schlechteste jemals gemessene Zustimmungswert für einen amtierenden Bundeskanzler. Friedrich Merz bangt um seine politische Zukunft. Das bestätigt auch eine aktuelle YouGov-Umfrage. Darin rechnet fast die Hälfte der Befragten damit, dass der Kanzler noch in diesem Jahr abgelöst wird. Bei der anstehenden Landtagswahl in Mecklenburg-Vorpommern droht die CDU ihr historisch schlechtestes Wahlergebnis einzufahren. Sie liegt dort laut ZDF-Politbarometer nur noch bei 6%. Und bei der Abgeordnetenhauswahl in Berlin könnte die CDU Platz 1 an die Linke verlieren.
2: Je nach Ausgang der Wahlen könnte für Kanzler Merz nach nichtmals anderthalb Jahren im Amt Schluss sein. Spätestens seit dem Wahldebakel vor 2 Wochen in Sachsen-Anhalt steht Merz heftig unter Druck. Am Sonntag werden sich möglicherweise viele in der CDU fragen, stützen oder stürzen. Aus Berlin, David Riemer.
1: US-Präsident Donald Trump hat im festgefahrenen Iran-Krieg eine große Entscheidung angekündigt, ohne dabei zeitlich konkret zu werden. Diese Entscheidung stehe bevor, sagte Trump dem Portal Axios. Es gehe darum, ob es Vernichtung geben werde oder nicht. Wen er genau damit meinte, sagte Trump nicht. Axios bezog das in dem Bericht auf die iranische Führung. Trump hatte in der Vergangenheit in dem Konflikt immer wieder dem Iran mit Vernichtung gedroht. OpenAI meldet wieder Probleme mit seiner künstlichen Intelligenz. Nach Angaben des ChatGPT-Entwicklers hat sich die KI in Tests mehrfach unerwartet und besorgniserregend verhalten, nicht zum ersten Mal.
3: Die KI macht sich öfter mal selbstständig und versucht clever zu schummeln. Das macht den Entwicklern große Sorge. Bei ChatGPT etwa hatte ein KI-Modell im Test selbst erstellte Dateien ins Netz hochgeladen und diese dann als Quellen verkauft. Die KI hatte auch Daten erfunden, wenn sie Informationen nicht finden konnte und versuchte das dann zu vertuschen. Manchmal gab die Software auch gleich Anweisungen an sich selbst. Die KI-Konzerne fordern mehr Transparenz und Kontrollen. Präsident Trump hält das für Panikmache, die China in die Hände spielt. Tina Eck, USA.
1: Und zum Fußball, herber Rückschlag für die TSG Hoffenheim. Der Start in die Europa League ging gründlich daneben. Beim Außenseiter OFI Kreta in Griechenland verlor Hoffenheim überraschend, aber verdient mit 0:2.
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4: Uns liegen derzeit keine Meldungen vor. Alle aktuellen Staus und Blitzer findet ihr jederzeit auf antenne1.de oder ganz bequem in unserer Antenne 1 App.
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